0: Tickets verkauft. Das waren fast 7 Millionen mehr als im Vorjahreszeitraum. Die Briefwahl ist sicher, das hat die Landeswahlleiterin von Sachsen-Anhalt Diekmann betont. Sie wies Spekulationen zurück, wonach die Briefwahl leicht manipulierbar sei. AfD-Co-Chef Chrupalla hatte zuvor Zweifel daran gesät, dass bei der Briefwahl alles mit rechten Dingen zugeht. Am 6. September wird in Sachsen-Anhalt ein neuer Landtag gewählt. Die AfD liegt in Umfragen klar vorne. Die Weltmeere waren am Wochenende so heiß wie noch nie. 21,1 Grad an der Oberfläche, das ist der höchste Wert seit Beginn der Messungen vor 47 Jahren, meldet der EU-Klimadienst Copernicus. Grund für diese Rekordtemperatur ist die Erderwärmung und das aktuelle El Niño-Ereignis im Pazifik. Im DFB-Pokal hat der hallische FC eine Erstrundenüberraschung verpasst. Der Fußball-Regionalligist unterlag dem Bundesliga-Aufsteiger Schalke 04 mit 2:5 nach Verlängerung. Die 30 Minuten extra hatte sich Halle durch den Treffer zum zwischenzeitlichen 2:2 in der Nachspielzeit verdient. Torschütze Niklas Stierlin bei Sky.
1: War einfach ein geiles Spiel, ein Highlight absolut. Und dann in der Verlängerung wollten wir eigentlich nicht so in die Bredouille kommen und uns nochmal so viele einschenken lassen. Aber irgendwann hat die Kraft dann auch losgelassen. Und dann ist schade, aber ich glaube, wir können stolz auf uns sein.
0: Am Ende also 5:2 für Schalke. Regionalligist Alt-Glienicke verlor gegen den Zweitligisten Wolfsburg 8:9 nach Elfmeterschießen. Drittligist Ferl war chancenlos gegen den HSV 0:3. Und Drittligist Würzburg musste sich Köln knapp geschlagen geben mit 1:2.
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3: Diesmal geht es entlang des Bodensee-Nordufers, eine Tour zwischen Meersburg und Friedrichshafen. Neben diesen beiden Städten besuchen wir einige der schönsten Kulturdenkmäler in dieser Region, zum Beispiel das Kloster Salem und auch das neue Schloss in Meersburg. Natürlich darf das Zeppelin-Museum in Friedrichshafen nicht fehlen und außerdem haben wir ein Treffen mit rund 200 aufgeweckten Affen im Programm. Denn das sind sie, unsere Gäste am Bodensee.
4: Hallo, ich bin Sophie Löwenstein. Ich begrüße Sie herzlich hier im Kloster Schloss Salem.
5: Mein Name ist Peter Schmidt. Ich grüße Sie alle zusammen herzlich. Willkommen auch bei uns in Meersburg, eine der schönsten Städte Süddeutschlands.
6: Hallo, mein Name ist Claudia Emmert und ich bin Direktorin des Zeppelin-Museums.
7: Ich bin der Roland Hilgartner, ich bin der Direktor des Affenbergs Salem am Bodensee.
3: Also eine affengeile Sendung, diesmal am Bodensee. Ganz viel Spaß.

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1: Ich bin Moritz Einzel. Die politische Sommerpause geht zu Ende. Das schwarz-rote Bundeskabinett geht heute in Klausur, und zwar in Neuhardenberg in Brandenburg. Die SPD-Minister wollen den Hitzeschutz zu einem Hauptthema machen. Außerdem geht es darum, wie die Wettbewerbsfähigkeit der deutschen Wirtschaft gestärkt werden kann. Am 6. September wird in Sachsen-Anhalt ein neuer Landtag gewählt. CDU-Ministerpräsident Schulze hat jetzt Unterstützung vom bayerischen Ministerpräsidenten Söder bekommen. Der sagte in Wernigerode im Harz, es sei in solchen Zeiten einfach gut, einen Ministerpräsidenten zu haben, der von Wirtschaft eine Ahnung hat. Die Pläne der in Umfragen klar führenden AfD seien dagegen das schlimmste wirtschaftliche Schredderprogramm, so Söder. Die USA erhöhen den wirtschaftlichen Druck auf den Iran. Laut Finanzminister Bessent gibt es neue Sanktionen gegen rund 60 Firmen und Personen. Die Strafmaßnahmen beziehen sich auf wichtige Bereiche wie Finanzen, Öl, Technologie und die Schifffahrt. Im DFB-Pokal sind die großen Überraschungen am Abend ausgeblieben. Regionalligist Halle verlor gegen den Bundesligisten Schalke 2:5 nach Verlängerung. Zuvor hatte es Regionalligist Alt-Glienicke gegen den Zweitligisten Wolfsburg noch spannender gemacht. 3:3 nach Verlängerung, 5:6 im Elfmeterschießen. Ganz knapp raus. Alt-Glienicke-Torwart Luis Maria Zwick bei Sky.
2: Ich glaube, wir waren gefühlt stehen K.O., eine Verlängerung machen, führen dreimal und ja, kriegen es nicht über die Zeit. Dann kommen wir ins Elfmeterschießen. Das ist maximal bitter. Ich glaube schon, irgendwie natürlich hatte Wolfsburg viel mehr Chancen, muss man nicht drumherum reden. Aber ich glaube, wir haben es irgendwie vom Herzen her mehr verdient, aber sollte nicht sein. Aber ich bin trotzdem wirklich sehr, sehr stolz.
1: Außerdem verlor Drittligist Ferl gegen den Hamburger SV mit 0:3 und Drittligist Würzburg unterlag Köln mit 1:2.
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5: Das ist die Radioreise, die Sie zu neuen Horizonten bringt und damit Reiselust wecken soll. Im Studio Alexander Tauscher. Herzlich willkommen hier bei uns in dieser Show. Heute machen wir Urlaub an einem See, der so schön ist, dass ihn gleich drei Länder teilen. Österreich, die Schweiz und Deutschland. Wir sind an Deutschlands flächengrößtem und tiefstem See im Südwesten der Bundesrepublik gelegen. Es ist ein See, der bekannt für sein mildes Klima und seine Landschaft und auch Kulturschätze ist. Na klar, der Bodensee. In dieser Radioreise nehmen wir den Kurs über das Nordufer, an dessen Seeseite die schönsten Aussichten locken. Gerade auch bei der Anreise über das Nordufer ist der Blick auf die Schweizer Alpen grandios. Hier befinden sich 39 Ferienorte, von denen jede für sich einen Besuch wert ist. Wir starten unsere Reise in Mersburg. Eine der Perlen am Bodensee. Die Stadt liegt ja direkt vis-à-vis zu Konstanz und hat daher auch die direkte Fährverbindung rüber nach Konstanz. Peter Schmidt ist unser Guide. Er ist seit Jahrzehnten im Stadtrat von Mersburg.
6: Mersburg, eine der schönsten Städte Süddeutschlands, in Folge immer wieder gewählt. Und wir schauen von der Schlossterrasse rüber über den See. Wir schauen nach unseren Nachbarn drüben in die Schweiz. Dann muss man sicherlich sagen, ja, wir wohnen in einer gottgesegneten Gegend. Wir haben den See, wir haben die Alpen, wir haben Obst, wir haben Wein, wir haben Kunst, Kultur und Geschichte. Und das Ganze zunächst schon mal als Gesamtpaket auch, macht natürlich auch die Landschaft aus. Und nicht zuletzt natürlich auch eines der Highlights auch bei uns am See und auch schon immer ist natürlich auch der Wein. Wir haben relativ viele Weingüter, nicht nur das Staatsweingut, den Winzerverein und so weiter und so fort.
5: Da kommt Ihnen ja auch das milde, tolle Klima zugute.
6: Genau, wir haben dem See zu verdanken zunächst einmal, dass bei uns überhaupt Wein wächst, weil dieser See tankt ab März Wärme und reflektiert über die Wasseroberfläche ans Land. Und es ist unser großes Positives, weil wenn Sie drüben in der Schweiz sind, dort ist dieses Thema Wein überhaupt kein Thema. Vor ungefähr 1,2 Millionen Jahren hat der Rheingletscher, also diesen gesamten Bodensee einmal ausgekoffert hat, hat das mit unserer Seeseite besonders gut gemeint. Er hat uns nämlich vom Berner Voralpenland bis ins Vorarlbergische hinein unwahrscheinlich viele Steinformationen zerrieben. Und dieser Rheingletscher hat auf unserer Seeseite alles nach oben geschoben. Wir haben ja die Hanglagen, sogar auch die richtigen Steillagen, die sich alle dem See zuneigen. Und das ist natürlich der große Vorteil, weil ansonsten, wir sind mit 444 Meter über dem Meeresspiegel in Alpennähe an einem Alpensee. Sonst hätte das Thema Wein hier bei uns auch nie funktioniert.
4: Wir lieben den Bodensee. Na, na, na, na.
6: Dieses Gesamtensemble See, Wasser, Schifffahrt, Wein, Kunst, Kultur, bietet ein riesengroßes Tableau für jeder Mann und jede Frau, die quasi mehr oder weniger auch Interesse an diesen vielen Dingen hat. Wir leben vom Tourismus und ganz ehrlich, ja auch nicht schlecht. Also jammern wir nicht rum. Es geht uns am See zunächst einmal auch wirklich gut, muss man auch dazu sagen.
5: Denn Sie haben ja auch nette, zahlungskräftige Kundschaft von jenseits, also aus der Schweiz.
6: Weniger.
5: Weniger?
6: Also Schweiz, es war bis jetzt immer so, dass über Konstanz zunächst einmal in der Schweiz der Deutsche eingekauft hat. Es hat sich interessanterweise seit Corona unwahrscheinlich verändert. Der Schweizer selber, muss man dazu sagen, ganz vorsichtig formuliert, ist jetzt nicht in großen Ansätzen hier auf unserer Seeseite. Der Schweizer selber geht von sich aus eher dann Richtung Zürich, ins Innenland hinein. Die einzige Achse, die quasi dann geführt wird, ist von uns aus zunächst einmal auch dieses Thema genau gegenüber, nämlich Konstanz. Konstanz ist eine der großen Städte am See. Wir haben insofern auch noch einmal Glück gehabt, weil die Fürstbischöfe der damaligen Zeit, die erkannt haben zunächst einmal, dass das Thema Wein ein sehr wichtiges ist, vor allem für Handel natürlich auch. Und die Fürstbischöfe haben relativ schnell erkannt, Meersburg, auf diese Seeseite rüber müssen. Bei uns wächst der Wein. Und bei uns, auf unserer Seeseite, ist es so, dass wir zunächst einmal circa 1 bis 1,5 Stunden länger Sonne haben. Die Sonne geht Richtung Hegau unten. Geht sie unter. Während in Konstanz es langsam schon etwas dunkel wird, haben wir das große Vorteil. Die Schifffahrt.
5: Der Rege, wo kommen die Linien her? Also einmal nach Konstanz?
6: Das ist die von Lindau ausgehend über Bad Schachen, dann über Friedrichshafen in den großen Stellen, geht dann in die Achse Hagnau, die Nebengemeinde bei uns, und geht dann quasi runterwärts Richtung Überlingen. Die Standorte, die gleichzeitig auch die Mainau natürlich mitnehmen.
5: Also dieses Nordufer dann, das
6: klassische. Genau, und so ist quasi die gesamte Achse anfahrbar mit Schiffen. Sie braucht also im Prinzip auch dieses Auto nicht. Diese vielen Sonderpreise, Sonderpässe, die es heute alles gibt. Bodensee-Schifffahrt ist eigentlich relativ bekannt. Und dort haben Sie die Möglichkeit, ständig unterwegs zu sein, ohne jetzt irgendwie mit Auto oder sonst in irgendeiner Form zu rangieren.
5: Jetzt fährt hier gerade die Austria ein, ich nehme an, aus Bregenz.
6: Genau, die Austria ist aus Bregenz. Die Schiffe fahren in alle Richtungen am Tag bis zu 4 und 5 Mal. Im Sommer, in der Hochsaison, natürlich noch mehr. Da werden noch mehr Schiffe eingesetzt. Wir haben auch die Alten, es ist die München, die Karlsruhe, die Freiburg und die Schwaben. Noch aus den 30er Jahren KDF-Fahrten, auch diese Schiffe sind immer noch unterwegs und sind auch immer noch top in Schuss und bilden damit natürlich auch so eine Idylle eigentlich auch dazu, ja. Mit Holzbänken drin und all diesen Dingen.
5: So sehr die Idylle auf dem Wasser lockt und so schön die gezogenen Spuren der Schiffe auf dieser glatten Wasseroberfläche anzusehen sind, wir bleiben diesmal an Land, am Bodensee Nordufer. Der Bodensee ist ein Urlaubsziel für jede Jahreszeit. Im Frühling locken die Blumen in den Parks oder auch die Apfelblüten in den Streuobstwiesen. Im Sommer erfrischt man sich mit einem Sprung in den See oder hält seinen Körper auf einem Stand-up-Paddle in Form. Im Herbst läutet die Apfelernte die Genusszeit ein. Und im Winter, wenn der See ruht, bieten sich diese abwechslungsreichen Museen und auch die Thermen der Region an. Neben Überlingen und Lindau ist Meersburg sicher eine der schönsten Städte am Bodensee. Peter Schmidt, Bürgermeister in Meersburg, ist mit uns gedanklich jetzt auf den Wellen vom Bodensee.

0: Fährbetrieb der Stadt Konstanz zunächst einmal, wo Sie dann mit Auto und LKW dort dann auch direkt rüberfahren können nach Konstanz. Oder aber in kleinen Schiffen, die es bei uns in Meersburg relativ viele gibt, die sie dann auch rüberbringen in die Mainau. Insel Mainau ist bekannt,
1: die Blumeninsel,
0: natürlich.
1: Die
0: große
1: schöne
0: Blumeninsel, genau. Die Bernadotte-Stiftung ist genau gegenüber da drüben. Und die Mainau ist natürlich ein großer Zugbringer, weil es ist also wirklich fantastisch, was dort wächst auf der Mainau. In einer Region, die noch einmal mit 444 Meter über dem Meeresspiegel rangiert. Und die Mainau, muss man dazu sagen, ja, das ist das Deutschritterorden gewesen dort drüben. Die Stiftung heute, Graf Bernadotte, ist immer noch in Familienhand auch. Und die Mainau hat täglich im Sommer, ja, so 2.000 bis 3.000 Besucher. Das fällt aber nicht auf, weil sie verteilen sich auf der Mainau in verschiedenen Regionen hinein. Also es ist dann kein Rummelplatz und ist auch nicht in irgendeiner Weise, dass man sich jetzt da durchwursteln muss, sondern man hat Freiheit dort drüben. Und sie genießen eigentlich die Natur, die eigentlich so bei uns am See jetzt nicht unbedingt über Palmen hinweg und Bananen und was weiß ich normalerweise wachsen würde. Palmenhäuser, in denen sie laufen können, wandern können, die dann natürlich im Hochsommer ja abgedeckt werden. Aber sie haben immer das Gefühl, dass sie immer noch quasi im Freien rangieren. Das Ganze mit Tieren und mit Vögeln. Also sie kommen sich vor wie so im Paradies dort drüben.
1: Ich bin gebürtig aus den neuen Ländern und als die Mauer fiel, war die erste Busreise meiner Eltern auf die Insel Mainau. Man hat also damals eine ganze Nacht Busfahrt in Kauf genommen, um auf die Insel Mainau zu fahren. Das ist also auch ein Sehnsuchtsort schon immer gewesen.
0: Ja. Wobei man dazu sagen muss, Meersburg selber hat, was den Tourismus angeht, eigentlich schon immer sehr viel Glück gehabt, dass man im Prinzip damals schon vor allem in den frühen 20er Jahren und eigentlich über die ganzen 30er und 40er Jahre hat man bei uns natürlich auch dieses Thema Tourismus, also in dieser Gastgeberrolle, relativ stark gepflegt.
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0: Die heimliche Industrie der Stadt Meersburg, immer noch bis zum heutigen Tage, man spricht noch nicht drüber, ist die Spielfilmindustrie. In Meersburg sind bis zum heutigen Tage 136 Spielfilme gedreht. Und bei den Spielfilmen war es natürlich bei uns so, dass gerade Mitte der 30er, vor allem Ende der 30er, Anfang der 40er, sind die ganzen Schauspieler von Berlin und von München und den großen Metropolen an den Bodensee mit ihren Regisseuren gegangen, weil es hier natürlich sehr sicher war. Das heißt also von
1: Rühmann,
0: Rühmann war dreimal in Meersburg, hat auch in Meersburg gewohnt teilweise.
1: Hesters
0: zunächst dann mal, also so das ganze Portfolio.
1: Also die ganze Ufa quasi aus
0: Babelsberg kam hierher. Ja. Alles, was Ufa quasi aufzubieten hatte, hat damals den Hintergrund gehabt, an den Bodensee zu gehen. Hier gab es keine Bombardements, hier gab es was zum Essen, hier waren sie in Sicherheit.
1: War die Sicherheit deswegen auch da, weil man nah an der Schweiz war, die neutral war und es deswegen nicht bombardiert worden ist? Gab es ihnen ein wenig Schutz damals?
0: Also wir hatten am ganzen See sehr großes Glück, weil eine einzige Stadt am Bodensee ist bombardiert worden damals. Das war Friedrichshafen, die Rüstungsstadt schlechthin. Wir hatten insofern Glück, ja, es stimmt, zu großen Teilen. Die Nähe zur Schweiz, wenn Sie jetzt hier rüberschauen, Sie könnten ja im Moment eigentlich fast sogar rübergreifen.
1: Ja.
0: Der Föhn hat dann zur Folge, Sie sehen den Sentis, der Sentis grüßt Sie. Sie können weit hinein in den Innenbereich Berner Voralpenland hineinsehen. Und dieses Gesamtbild, diese Gesamtkulisse bietet Ihnen unwahrscheinlich viel einzelne Puzzleteile, wo Sie sagen können, Menschenskinder, wow, ist ja super, zum Greifen nahe. Ja, man muss dazu sagen, es hat uns geholfen, die Nähe.

0: zur Schweiz. Es war aber nicht so, dass die Schweiz der große Trichter war, der alle Flüchtlinge aufgenommen hat. Das muss man auch dazu sagen. Wobei bei uns, das muss man auch sagen, es klingt makaber, der Tourismus ging bis 1943 eben auch mit Sommerfrischlern aus den Großstädten Bonn, Mannheim, Berlin, München, Karlsruhe und so weiter und so fort. Man war am See. Drüben in der Schweiz von uns gegenüber, zwischen Münsterlingen und Altnau, die großen vier Alliierten hatten ihren Stammsitz drüben in der Schweiz. Und das hat uns schon geholfen während des Krieges. Tourismus ging eigentlich relativ schnell, eigentlich ab 46, 47 ja, schon wieder los, wie wenn nichts gewesen wäre. Und dann hat sich die Stadt logischerweise immer wieder entwickelt. Es ist bei uns dieses Thema Museen natürlich, Kunst, Kultur, Trachten. Es gibt einen schönen Satz eines Münchner Architekten, der 1924 in das Gästebuch der Stadt Meersburg schreibt, Meersburg sei wie eine gemalte Theaterkulisse, vom See aus natürlich. Er schreibt dann drunter, schützen Sie dieses Gesamtensemble mit allen Möglichkeiten.
1: Der Wunsch dieses Gastes ist erfüllt worden. Meersburg besticht mit seinen romantischen Gassen, mit der herrlichen Lage und dem Blick auf die Schweizer Seite des Bodensees. Meersburg ist aber auch die Stadt der vielen Museen. Meersburg lädt ins Mittelalter und zur Droste, ins Barock und in die Gemäldesammlungen ein. Man kann Stadtgeschichte und Weinbau erkunden, Bibelthemen und auch Luftfahrtgeschichte erleben. In dieser Stadt kreuzen sich Kultur und Spazierwege. Und in dieser Stadt gibt es einen Bürgermeister mit außerordentlich viel Humor. Als ich vor rund 20 Jahren einmal auf der Autofahrt vom Schwarzwald nach München am Bodensee entlang fuhr, also nicht die Autobahn wehte, sondern ganz bewusst über Donaueschingen mich da durch die Dörfer und Städte am Bodensee entlang schlängelte, war ich vollauf begeistert von der Schönheit in Meersburg. Ich hatte damals leider keine Zeit zum Aussteigen, aber schwor mir fest, hier fährst du irgendwann mal in Ruhe hin. Es mussten leider erst rund 2 Jahrzehnte verstreichen, bis ich Meersburg erkunden und Bürgermeister Peter Schmidt treffen konnte.
0: Der Begriff Meersburg kommt aus diesem Thema Meer. Meeresburg heißt nichts anderes wie Anlegestelle damals im Mittelalter und hat zunächst einmal zu Füßen des Sees.
2: Jetzt sind wir mit Peter Schmidt in der Altstadt, schauen auf ein schönes Haus, in dem Rühmann früher wohnte.
0: Gehörte früher zu der alten Burg, als zur in Logis. Und in diesem Haus wohnte Heinz Rühmann. Immer dann, wenn er in den 30er und 40er Jahren gedreht hat in Meersburg. Viele kennen den Film Briefträger Müller. Das war einer der ersten.
3: Mein

0: Wirtschaft, die Feuer brennt.
1: Weil Rühmann war sehr abergläubisch. Er hat in Meersburg abbrechen müssen damals. Und zwar nicht wegen Krieg, sondern wegen Zelluloidmangel. Und er hat mit Heesters noch einen Film gedreht, drüben auf der Schlossterrasse, der Graf und ich. Es gab kein Zelluloid mehr. Rühmann war dann nach dem Krieg ziemlich in Schwierigkeiten gekommen, auch durch die Amerikaner, war der Reichsfilmkammer auch sehr nahe. Und der Hintergrund war, er wollte, weil er abergläubisch war, in Meersburg seine Karriere wieder weiterführen und anbauen. Und hat dann zunächst mal eine Firma gegründet in Grünwald, sich Geld geliehen, hat Regie geführt und Hauptdarstellerrolle gespielt, nämlich Briefträger Müller. So hat er angedockt, zunächst einmal aus seinem Blickwinkel heraus. Und so kamen wir in Meersburg auch zu drei Filmen, die Rühmann hier in Meersburg hat abspielen lassen. Hier, wo wir jetzt stehen, die Schwabenkinder mit Tobias Moretti, es ist alles hier gedreht worden. Die ganze Welt kennt die Fischerin vom Bodensee und sei es nur um diese Melodie, 56 gedreht. Die hat natürlich auch gerade hier, wo wir jetzt stehen, bis rüber zur Burg, gigantische Kulissen auch mitgezeigt. Und damit einher, logischerweise auch der Gast, der nach Meersburg kommt, war dann schon auch auf diesen Faden, wo ist welcher Film auch gedreht. Und da können wir also relativ viel auch bieten damit. Es gibt sogar bei uns in Meersburg extra auch Führungen über die Spielfilme in dieser Stadt.
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3: Gibt es auch eine direkte Fährverbindung in die Schweiz rüber oder nur über Konstanz?
1: Die direkt von uns hier rüber, nein. Aber wenn, dann sind sie relativ schnell, eigentlich sogar fast schneller mit der Fähre in Konstanz. Ja. Von Konstanz aus können sie zu Fuß in Schweiz rüber, über den Zoll. Das ist relativ einfach.
3: Und inzwischen ist es ja eine völlig grüne Grenze. Vor Jahrzehnten gab es ja zumindest der Schweiz hin noch Zollgrenzen,
1: das
3: und auch
1: noch
3: Ausweiskontrollen.
1: Genau, genau.
3: Sicher auch, hätte man nicht einfach so rübersegeln können damals.
1: Nee, ganz sicherlich nicht. Und es gibt immer noch diesen Satz, wenn sie dann angesprochen werden vom Schweizer, der sagt, ich reibe Deutsche. Wir haben nicht unbedingt so den großen Charme in der Schweiz hinterlassen, auch im Grund auch immer. Wir Deutschen sind jetzt nicht unbedingt so die Belletage der Besucher. Also insofern ist das nicht so ganz. Manchmal ist es natürlich auch so eine Kumpelei, wie man es überall hat am See. Manchmal kann es auch mal sein, dass man mal ein Wort benutzt, wo man sagt, aha, okay, ja, gut, ich hab's gewusst.
3: Aber gut, sei es. Und zu euch dann, wir sind in Baden, nicht mehr in Schwaben.
1: Ja, wir sind in Baden hier. Natürlich sind wir Badener. Ja. Sie finden keine württembergische Fahne auf dieser Seeseite.

0: schlimm gsi. Ja. Die Schweiz drüber hat ja auch, könnten sie einmal kommen? Die haben ja die Halskrankheit. Ja.
1: Fast wie der Emil eben.
0: Ja, ja, genau. Nein, Steinberger. Könnten Sie mir auch sagen, wann das Schiff abfährt? Also es fährt gar nicht, da muss man schwimmen. Nein, nein, dann möchte ich es nicht. Wissen Sie, das ist ja viel Wasser. Also ich habe das kürzliche Bau erlebt, auf dem Marktplatz bei uns in Mirsburg stand eine Dame und sagt, sagen Sie, guter Mann, die Seegefrorene, sagen Sie, wann ist denn die wieder? Ja, herzhaft normaler Brau, was wollen Sie da drauf antworten? Die Seegefrorene war das letzte Mal 1963 und wird wahrscheinlich auch nie mehr kommen, gehe ich mal davon aus. Aber Sie wollen natürlich den Gästen auch eine Antwort geben. Dann sage ich, ja, dann gehen Sie mal hoch auf diesen Berg und dann sonntags ist es zwischen 14 und 16 Uhr und werktags immer so zwischen 8 und 10 Uhr. Die Seegefrorene, sage ich, ja, die Seegefrorene. Ach, die gibt es dann mehrmal. Dann sage ich, ja, ja, das kostet aber Eintritt. Das sind ungefähr 3 Euro, die Sie zahlen müssen. Nee, dann nehmen wir es nicht. Was soll ich denn anders antworten? Ich meine, Seegefrorene, ein normal entwickelter Mitteleuropäer, weiß bitte, was Seegefrorene war. Dieser Bodensee ist komplett zugefroren, voll. Zunächst einmal über Wochen, fast sogar Monate. Ja. Das kann man nicht auf Knopfdruck und es ist schon gar nicht dort oben, weil das Wasser ist bei uns dort unten. Aber gut, okay, nein, es ist jetzt...
1: Kann man auch nicht mit Schweizer Franken zahlen.
0: Nein, könnten Sie schon, aber wir wollen nicht. Weil die Schweizer Franken, die nehmen unseren Euro ja auch mit.
1: Genau.
0: Ihr mit eurem komischen Euro...
2: Einfach köstlich, Peter Schmidt und zugleich unsere kleine kabarettistische Einlage zum Lachen. Umgeben von Weinbergen ist Mersburg bekannt für seine historische Altstadt und zwei herrschaftliche Anwesen. In der mittelalterlichen Burg befinden sich die ehemaligen Wohnräume der Burgherrschaft. Das nahegelegene Neue Schloss zeichnet sich durch die barocke Architektur und auch die Fresken aus. Ab Mitte des 18. Jahrhunderts bis zum Ende des Bistums im Jahr 1803 residierten hier die Fürstbischöfe von Konstanz. Von der Gartenterrasse aus bietet sich der weite Blick auf die Stadt und auch die Fähren, sowie natürlich auch auf das schweizerische Ufer des Bodensees. Und uns führt Sophie von Löwenstein.
3: Wir sind jetzt gerade auf der Terrasse des Neuen Schlosses Mersburg. Von hier aus hat man einen wunderbaren Blick über den Bodensee bis hin zu den Alpen. Und direkt vor uns befindet sich auch die Skyline von Konstanz. Weil Konstanz war die Bischofsstadt von unserem Fürstbischof, der hier in Neuem Schloss Mersburg residiert hat. Das Neue Schloss ist erst Anfang des 18. Jahrhunderts entstanden, hat eine lange Bauzeit. Also faktisch haben hier tatsächlich nur zwei Bischöfe gewohnt, die Gebrüder Rott. Und die anderen Bischöfe haben vor allem in der alten Mersburg gelebt. Mit der Reformation ist Konstanz evangelisch geworden. Und daraufhin ist im Jahre 1526 der Fürstbischof von Konstanz nach Mersburg umgezogen.
1: Ein schöner Ort zum Repräsentieren. Angesichts des tropischen Klimas auch Palmen hier im Garten. Sicher damals noch nicht, aber inzwischen durch die Klimaerwärmung wachsen sie hier gut.
3: Ja, wir haben hier einen barock gestalteten Garten auf engem Raum. Und der ist schon im frühen 18. Jahrhundert entstanden. Für diese Gartenanlage, da hatte man damals einen benediktinischen Architekten namens Christoph Gessinger beauftragt. Und der hatte eine schwierige Aufgabe, denn er hatte wenig Platz und ein etwas unweges Terrain. Und ist sogar nach Wien gereist, um dort sich Anregungen zu finden. Und letztendlich hat er hier für Mersburg eine besondere, originelle Idee gefunden. Er hat zwei Terrassen eben im Garten gebaut. Dieser Pavillon war wohl auch ein privater Rückzugsort für den Fürstbischof. Also da hat er sich auch mal zum Wein getroffen oder mal zum Musik hören.
1: Wir hören im Hintergrund ja immer wieder die Hupen, die Schiffshörner der Fähren. Heute kommen die Gäste aus Konstanz, die Konstanzer, aber auch sehr viele Schweizer mit der Fähre. Kamen die Schiffe damals auch schon mit der Fähre hierher?
3: Ja, gab es verschiedene Schiffskontakt hier, also ein regelmäßiger Kontakt zwischen Konstanz und Mersburg einmal sowieso.
1: Du hast noch keine Schweizer Einkaufstouristen, die gab es noch nicht damals.
3: Ha, wer weiß. Aber weißt du, alles als Gesandtes hier auftrat, wer weiß. Aber heute kann man sozusagen von Konstanz aus ganz einfach Mersburg erreichen, tatsächlich über die Fähre. Also wir stehen jetzt gerade im Treppenhaus und der ganze Treppenhaus ist oben gekrönt von einem prächtigen Deckenfresko. Dieses Fresko verherrlicht sozusagen die Regentschaft des Fürstbischofs und der Diözese. Und so sieht man einen Sockel, auf den Clio, also die Muse, mit Federn die Ehrentitel des Fürstbischofs Franz Konrad von Rott aufzeichnet. Darüber prangt das Porträt des Fürstbischofs. Und so geradezu befindet sich der Fürstbischof in göttlichem

0: Olymp erhoben.
1: Ich hoffe, er war vom Verhalten nicht ganz so abgehoben.
0: Ja, das wollen wir auch hoffen, ja. Aber das gehörte einfach dazu. Hier war der Ort, in dem man auch Leute empfangen hat, Audienzen abgehalten hat, Politik betrieben hat. Je nachdem, wie wichtig ein Besucher war, ist der Fürstbischof ihm entgegengekommen oder auch nicht.
1: Jetzt sind wir gedanklich durchschritten von dem prächtigen Treppenhaus, wobei Treppenhaus fast noch untertrieben ist, es ist ja allein schon ein eigenes Schloss, in den Festsaal. Wenn man reinläuft, sieht man einerseits Stuck und die Wände und vor allem auch nochmal diesen prächtigen Blick hier vom Nordufer auf das Südufer vom Bodensee.
0: Das ist auch sicherlich nicht von ungefähr so gewählt, weil man sieht ja direkt von hier auch nochmal auf Konstanz. Der Fürstbischof war ja auch Bischof der Diözese Konstanz, nach wie vor.
1: Kommt also mal schauen, ob seine Schäfchen alle noch
0: da sind. Ja, die waren ja alle evangelisch. Dieser Saal hier ist entsprechend repräsentativ ausgerichtet, weil es war der Saal, wo man Empfänge gemacht hat, Konzerte stattfinden konnten, entsprechend pompös ausgestaltet ist es mit Gold, Stuck, einem prächtigen Deckengemälde. Eine Frauenfigur, die Blumengirlanden trägt und Bacchus, der Gott des Weines, der hier ein prächtiges Saufgelage hat, steht für den Herbst. Und dann haben wir hier zum Beispiel noch die Ceres, Göttin der Landwirtschaft. Die sitzt auf einer Wolke mit Getreide, die steht für den Sommer. Und auf der anderen Seite sieht man einen greisen Mann sitzen vor einem Feuer und der steht für das Winter. Bogen über die Jahreszeiten geschlossen.
2: Der Bogen über die Jahreszeiten. Der Bodensee hat zu allen Zeiten seinen Reiz, aber zweifelsohne im Frühjahr. Wir erleben gleich die blühenden Kirschbäume in einem mächtigen Kloster. Und dann sind die Affen los, bevor wir in die Luft gehen. Wie immer an dieser Stelle, auf Weiterhören.

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2: Richtet auf eure Lauscher, denn hier spricht der Tauscher, der Alexander. Grüßt sie alle miteinander und wünscht auf diese Weise eine schöne Radioreise. Heute nicht in der Höhe, sondern am See, am flächenmäßig größten in Deutschland, dem Bodensee, mit Blick auf Schweizer und Österreicher Alpen. Im Hinterland des Bodensees, etwa 15 Kilometer von Meersburg entfernt, liegt ein Kloster, das von außen betrachtet gar nicht so mächtig scheint. Aber hinter den Klostermauern zeigt sich die Größe und auch die Macht dieses ehemaligen Zisterzienserklosters Salem. Es zählt zu den schönsten Kulturdenkmälern am Bodensee. Sophie zu Löwenstein führt uns vom Klostergarten in die prächtigen Gemäuer.
3: Also herzlich willkommen in Kloster Schloss Salem. Wir sind jetzt hier mittendrin in der Gartenanlage von unserem Kloster. Sie hören ja auch schon die Brunnenanlagen plätschern.
4: Und die Glocken läuten.
3: Also Kloster Schloss Salem ist 1134 als Kloster der Zisterzienser gegründet worden und ist recht schnell zu einem reichen und bedeutenden geworden. Als Kloster war es sozusagen dem Papst unterstellt und dann eben nur noch dem Kaiser.
4: Aber es hatte damals eine wichtige Bedeutung hier in der Region. Also es war ein sehr mächtiges Kloster.
3: Es hatte damals eine große Bedeutung hier. Es war einer der größten Klöster hier im Süden und eben besonders reich. Und so ist es ganz typisch für Zisterzienser, aus eigener Hände Arbeit zu leben. Das ist auch der Grund, warum sie so unglaublich fortschrittlich auch in der Landwirtschaft waren. Unter anderem im Weinbau.
4: Auch das werden wir sehen. Weinbau werden wir sehen. Wir werden ein paar der barocken Gebäude sehen und stehen jetzt hier unter blühenden Kirschbäumen. Fast das Gefühl, man wäre in Japan hier, so schön blühen
3: die. Ja, sind ja nur ganz kurz hier. Ja, die sind alle aus den 1990er Jahren. Wir sind hier in einem Hofgarten, einen Garten nach Burgmanier errichtet.
4: Diese Größe des Klosters erschließt sich von außen gar nicht. Wenn man hier anreist, sieht man ein Klostergebäude, die Kirche natürlich. Aber erst wenn man durch dieses Tor hindurchschreitet, erkennt man, wie mächtig, wie groß das ist.
3: Ja, ist riesig. Wir haben die 30 Gebäude hier, die zusammengehören. Jetzt gehen wir direkt hinein in das Appartement des Abtes, also den Bereich, in dem er gelebt hat und dem er auch Gäste empfangen hat. Und wenn man die Räume betritt, dann kann man sehen, dass sie sehr prunkvoll ausgestattet sind. Alle die Räume, in denen Repräsentation stattfinden musste, weil dort Gäste empfangen worden sind, die sind prächtig ausgestattet, während der eigentliche Schlafbereich und Wohnbereich des Abtes, also sein Schlafzimmer und seine Bibliothek und seine Sakristei, ganz einfach gestaltet sind.
4: Auch eine mächtige Tür, die wir aufschließen mit einem ebenso mächtigen Schlüssel.
3: Ordentlich viele Schlüssel. Man muss hier auch sagen, dass jedes von diesen Türen und Schlössern sind noch Originale, zum Teil aus dem 18. Jahrhundert. Und die haben alle noch so spezielle Mechanismen. Also muss ich bei jedem dieser Türen und diesen Mechanismen merken, welchen Knopf man drücken muss, weil die auch sehr unterschiedlich sind. Jetzt muss ich erstmal den Schlüssel finden, den sie reinführt. So, jetzt habe ich ihn. Wir sind jetzt im Empfangszimmer. Der erste Raum, also auch das wird genannt Antichambre. Und hier haben sich versammelt die Audienzsuchenden. Und dann gibt es hier links einen kleinen Raum, sehr prächtig in Grün, mit floralen Muster ausgestattet und lauter Vögeln, die sich da drin befinden, sehr exotische Vögel. Und dieser kleine Raum, der war das Büro des Sekretärs. Das ist ein Raum, den hätte ich auch gerne als Büro. Also wenn man dann aufgerufen worden ist, kam man in das Audienzzimmer. Und das ist sozusagen wichtiger geworden ist, das sieht man gleich auch an der Stuckatur. Also wir haben hier eine prächtige Stuckaturdecke aus der Rokoko-Zeit. Das sehen Sie, es ist sehr filigrane Schnörkel gibt und Rückeien. Und im Zentrum ist abgebildet das flammende Herz Jesu. Und es wird von Putten umringt, die tragen Passionswerkzeuge. Und einer von den Putti, der stößt eine Lanze ins Herz.
4: Von einem Prachtsaal zum nächsten.
3: Ja, wir sind hier gerade im Kaisersaal. Der Kaisersaal ist der repräsentative Raum hier in der Reichsabtei Salem. Und entsprechend ist auch die Ausstattung. Also es ist der Ort, an dem über die Ausstattung auch gezeigt wird, für was dieses Kloster steht. Es ist eine Reichsabtei, die nur dem Kaiser und dem Papst unterstellt ist. Und das zeigt sich eben in dieser prächtigen Stuckaturausstattung. Es ist eine ganze Reihe an lebensgroßen Figuren aus Stuck aufgestellt und sie zeigen alle Kaiser des Habsburgerreiches. Und dazwischen sind die Fenster. Über den Fenstern befinden sich Medaillons und die Medaillons zeigen die Büsten von Päpsten.
2: Das Kloster Salem, es vereint gotische Würde mit barocker Pracht. Seit Anfang des 19. Jahrhunderts war das Kloster Wohnsitz und Weingut des Markgrafen von Baden. Inzwischen gehören große Teile der Anlage zum Land Baden-Württemberg. Sophie zur Löwenstein führt uns.
3: Im Novizengarten, von hier aus kann man eben wunderschön sehen, wie eigentlich dieses Klostergebäude aufgebaut ist. Linke Hand die Prälatur und rechte Hand den Konvent. Also der Bereich, in dem die Mönche gelebt haben. Also der Bereich mit dem Schlafsaal der Mönche und dem Kreuzgang und dem Kapitelsaal. Also das ganze Leben der Mönche geht vom Konvent aus. Die Prälatur ist tatsächlich nur der Ort der Repräsentation und da, wo der Abt wohnt.
4: Ein großer Schlüssel öffnet uns gleich das Tor zur Kirche. Jetzt geht's auf.
3: Jetzt haben wir den Kreuzgang passiert und sind durch ein Tor durchgegangen, gerade durch den die Mönche auch jedes Mal nachts gegangen sind oder auch tagsüber, wenn sie zum Gebet getroffen haben. Die Mönche haben mehrfach am Tag gebetet, also beginnend um 2 Uhr morgens haben sie sich hier im Kreuzgang versammelt und sind durch diese Tür, die wir gerade passiert haben, in die Kirche hineingekommen und haben sich dort in den Chorgestühlen niedergelassen, um zu beten.
4: Eine sehr prächtige Kirche, man würde das Gefühl haben, fast überbordend prächtig.
3: Ja, das ist gar nicht so typisch zisterziensisch, sondern zisterziensisch ist eigentlich Einfachheit zu haben.
4: Finden hier auch regelmäßige Konzerte statt? Die Akustik ist auch sehr beeindruckend.
3: Ja, wir haben hier öfters Konzerte, vor allem im Sommer, das sind die Salemer Orgelwochen. Denn wir haben eine wunderschöne Orgel, die sogenannte Dreifaltigkeitsorgel. Und die Dreifaltigkeitsorgel ist damals Bestandteil einer Vierorgelanlage gewesen. Sie müssen sich vorstellen, es gab dort hinten eine Orgel und dann gab es über dem Altar rechts und links in Seitenschiffen auch nochmal 2 Emporen. Auf diesen Emporen befanden sich 2 weitere Orgeln und eine kleine Orgel befand sich hinten nochmal im Chor selbst. Kann man sich vorstellen, wenn die zusammengespielt haben, also was wie "Großer Gott, wir loben dich", das muss doch sehr prächtig geklungen haben. Wir sind jetzt in der Torkel. Torkel ist die Weinpresshalle. Und hier ist ein hölzernes, sehr altes Gerät, bestehend aus mehreren Balken und einem Presstisch. Und auf diesem wurden die Weintrauben gepresst.
4: Also Torkel, ein Ausdruck für Pressen.
3: Weinpresse. Das
4: ist es gibt auch diesen Begriff, ich torkle, wenn ich betrunken
3: genau,
4: bin.
3: Genau, das kommt sicher wahrscheinlich aus dem Bereich. Aber Torkel ist der Begriff für eine Weinpresse. Und ganz besondere Bedeutung hat bei den Zisterziensern der Anbau von Wein.
4: Wie bei vielen Mönchen. Also die Mönche sind keine Kostverächter. Also
3: und für diesen Weinanbau steht jetzt unsere Torkel hier.
4: Die Torkel steht, und Sie hatten schon geteased auf Records, die Geschichte eines Mönches, der im Weinfass ertrunken ist.
3: Ja.
4: Sie uns sie ganz kurz erzählen, auch wenn sie traurig ist, aber ich glaube, sie darf unseren Hörern nicht entgehen.
3: Wir haben hier eine kleine Legende, die irgendwo in das Mittelalter hinein lokalisiert ist. Und diese Legende besagt, dass es einen trunksüchtigen Mönch gab. Und dieser trunksüchtige Mönch hat sich den Zugang zum Weinkeller beschafft mit dem Schlüssel und ist immer an das Weinfass gegangen und hat dort versucht, seinen Wein abzuzapfen. Das ging eine Weile gut. Aber eines Tages hat der Weinkellermeister das auch gemerkt und hat das Weinfass abgeschlossen, den Hahn rausgezogen. Das sind so riesige Weinfässer. Also waren das. Der Mönch hat nicht lange gefackelt, der hat sich eine Leiter genommen und ist oben über den Spund hineingegangen. Aber dann ist er reingepurzelt und dann ist er trunken.
4: Wow, da würde ich ganz spontan von Udo Jürgens das Lied abwandeln, auch in Bezug auf die Mönche. Wein, das war sein letztes Wort, dann trugen ihn die Engel fort.
3: Das trifft wahrscheinlich auf diesen Mönchen dann tatsächlich gut zu. Ja, und der Weinkellermeister hat sehr viel später die Leiche entdeckt.
4: Die war gut einbalsamiert.
3: Die war gut einbalsamiert und er hat sie einfach rausgezogen und verscharrt.
4: Nein.
3: Und niemandem was gesagt, weil es hätte ja bedeutet, dass man den ganzen Wein hätte wegschütten sollen. Das wäre ja Schad um den Wein gewesen. Und weil er nicht in geweihte Erde eingegraben worden ist und nicht ordentlich begraben ist, spukt er heute noch, so sagt man.
4: Wow.
3: Und wenn man hier Schritte und Kratzen an den Fässern hört, dann kann man sich vorstellen, dass das wahrscheinlich er sein müsste.
4: Also quasi der Geist im Wein.
3: Der Geist
4: spukt hier noch rum, ja? In vino veritas.
3: In vino veritas, ja, immer.
2: nach dem Besuch im Schloss Saale mit den Weinbaugärten noch diese Ode an den Bodensee. Ach, tut mir mein Herz so weh, wenn ich im Glas den Bodensee. Bei uns sind jetzt die Affen los, denn wir nutzen ein in Deutschland einzigartiges Erlebnis am Bodensee. In der Hauptrolle sind rund 200 aufgeweckte Berberaffen, die in freier Wildbahn in einem 20 Hektar großen Wald leben. Unweit vom beschaulichen, eben besuchten Kloster Saalem befindet sich nämlich der Affenberg in Saalem. Roland Hilgartner hat die Ehre, diese ganzen Affen zu leiten. Er ist Parkdirektor mit einem großen Herz für Tiere.
1: Ich bin Biologe, genauer gesagt sogar Primatologe. Also ich habe meine Doktorarbeit mit Affen gemacht, habe dort viele Jahre auf Madagaskar geforscht mit Lemuren und bin jetzt am Affenberg.
4: Madagaskar ist ja nun wirklich, ich war nie gewesen, weil es so gefährlich sein soll in puncto Menschen, aber für einen Biologen sicher fantastisch.
1: Also für einen Biologen ist es eine absolute Trauminsel. So ziemlich alles, was auf Madagaskar kreucht und fleucht, ist endemisch. Das heißt, es gibt es nur ausschließlich auf Madagaskar. Und besonders spannend auf Madagaskar sind eben Lemuren. Lemuren, das sind sozusagen unsere entferntesten Verwandten, also auch Primaten, Affen. Aber es sind diejenigen, die sich, wenn man jetzt den Stammbaum sich vorstellt, den Stammbaum der Menschen, der Primaten, dann sind es diejenigen, die sich als erstes abgespalten haben. Also es sind sehr ursprüngliche Affen und für Biologen dann ein besonders spannendes Forschungsfeld. Die andere Seite des Stammbaums, das sind zum Beispiel Schimpansen, Gorillas, Bonobos, Orangutans, Gibbons, also sozusagen die Menschenaffen, die stehen uns sehr, sehr nahe. Das sind unsere nächsten Verwandten und da unter den Menschenaffen eben die Bonobos und Schimpansen. Ich habe in Madagaskar meine Doktorarbeit gemacht und ja, dann stellt sich die Frage, macht man weiter in der Forschung? Wäre dann beispielsweise in Richtung Hochschullaufbahn eine Option oder es war dann in der Zeit hier die Stelle ausgeschrieben und das war natürlich extrem reizvoll, vor allem weil hier der Affenberg sich auch so ein bisschen an der Schnittstelle zwischen Wissenschaft und der breiten Öffentlichkeit positioniert. Also sagen wir mal, gerade in der Wissenschaftswelt, da wird ja sehr viel Spannendes erforscht, aber das bleibt oftmals so im Elfenbeinturm der Wissenschaft. Und hier am Affenberg haben wir eben die Möglichkeit, vieles von diesen spannenden Forschungsergebnissen auch einer breiten Öffentlichkeit zu zeigen, zu erklären, näher zu bringen. Und das war für mich eine unglaublich reizvolle Geschichte. Und dann natürlich in so einer schönen Region wie hier am Bodensee, knapp 200 Berberaffen vor der Haustür zu haben, das ist schon auch was Exklusives und Reizvolles.
4: Und noch sicherer als Madagaskar.
1: Ja, wobei, also in Madagaskar ist jetzt durchaus auch eine angenehme Insel. Ich habe da viele Jahre gelebt. Ich habe da auch Familie, ich habe dort Freunde und die Menschen sind dort auch ganz toll.
4: Ohne Zweifel. Hier reden wir ja über die Berberaffen, also Affen, die auch bedroht sind, die auch auf einer Liste von geschützten Tieren stehen.
1: Genau, also Berberaffen, die sind tatsächlich auf der roten Liste. Die sind stark gefährdet. Kommen ja ursprünglich aus Marokko und Algerien und leben dort unter anderem auch in den Gebirgsregionen. Und man schätzt in Marokko, Algerien weniger als 8000 Tiere nur noch. Mit abnehmender Tendenz, wenn die Entwicklung so weitergeht, dann werden wir sie wahrscheinlich in den nächsten 50 Jahren nicht mehr in freier Wildbahn vorfinden. Und vor dem Hintergrund haben wir hier am Affenberg auch einen ganz, ganz wertvollen, auswilderungsfähigen Reservebestand. Also durch unsere sehr innovative Haltung. Wir haben hier knapp 200 Tiere auf knapp etwa 20 Hektar Waldfläche. Die können sich hier vollkommen frei bewegen, sind organisiert in drei Gruppen und unterscheiden sich vom Verhalten qualitativ eigentlich kaum von denen in freier Wildbahn. Und das ist die beste Voraussetzung, um eben auch in freier Wildbahn zurechtzukommen. Also es ist hier ein ganz, ganz wertvoller Reservebestand.
4: Sie haben es ja von einem Park in Frankreich bekommen. Bekam dieser Park die Affen aus Marokko oder wie kamen die Affen vom afrikanischen Festland hierher nach Mitteleuropa?
1: Also ursprünglich kamen die ersten Tiere aus Wildfängen von Marokko in den 60er Jahren in unseren Mutterpark in Kienzheim, La Montagne de Singe. Und in den 60er Jahren, das war damals ein sehr, sehr innovatives Konzept, eine innovative Idee, denn in der Zeit waren eigentlich Zoos hauptsächlich Menagerien. Das heißt, man hatte dort sehr viele verschiedene Arten, meistens in kleinen Käfigen. Artgerecht war damals noch nicht so wirklich ein Begriff, der interessiert hat. Und vor dem Hintergrund wollten eben die Gründer des Affenbergs in Kienzheim im Elsass mal einen ganz anderen Weg einschlagen, nämlich den Besuchern die Möglichkeit zu geben, tatsächlich Affen mal wie in freier Wildbahn erleben zu können, ohne Gitter, ohne Glasscheiben, ohne Gräben zwischen sich und den Tieren. Und dieses Konzept, das kam sehr, sehr gut an, sowohl bei den Besuchern als auch bei den Affen. Vor dem Hintergrund kamen dann weitere Parks dazu. Wir haben noch einen Park in Rocamadour. Der wurde 1974 gegründet. Das ist so eine Stunde nördlich von Toulouse an den Ausläufern vom Massif Central. Und dann eben 1976 der Affenberg hier in Salem am Bodensee. Und seit 2005 haben wir einen vierten Park in England, Trentham Monkey Forest, zwischen Manchester und Birmingham. Und wir funktionieren sozusagen alle nach dem gleichen Konzept.
4: Denn man kann nicht sagen, es ist ein Zoo. Wahrscheinlich würden Sie protestieren, wenn ich das als Zoo bezeichnen würde. Wie kann man das bezeichnen? Es ist ja ein Wildgehege, in dem dennoch der Mensch Zugang hat.
1: Also wir sind definitiv kein Zoo oder kein klassischer Zoo.
4: Als was sich der Affenberg sieht, das erklärt uns Roland Hillgartner gleich noch weiter. Man kann am Affenberg erstaunlich viel auch über uns Menschen lernen. Und dazu eine Weisheit des Autors Mark Twain, die zum Schmunzeln anregt, aber eigentlich doch traurig ist. Gott hat den Menschen erschaffen, weil er vom Affen enttäuscht war. Danach hat er auf weitere Experimente verzichtet. Man kann hier auf dem sogenannten Tree Walk, also einem Pfad nah an den Baumwipfeln, Berberaffen in ihrem natürlichen Zuhause erleben. Und gleich am Eingang des Geheges, da begrüßt die größte freiliegende Storchenkolonie Süddeutschlands die Besucher, und zwar am Storchenweiher mit riesigen Karpfen. Roland Hillgartner über seinen doch affengeilen Arbeitsplatz.
5: Affengeil!

0: Man sieht das ja auch bei den Zoos, dass die auch eine Tendenz haben, weniger Tiere, aber größere Gehege. Wir bezeichnen uns als Tierfreigehege, aber eine richtig klare Bezeichnung kann ich jetzt gar nicht nennen, weil wir einmalig sind.
1: Einmalig auf einem Berg, der sich Affenberg nennt, und das ist nicht erfunden. Es ist wirklich ein Berg, den man mehr oder weniger erklimmen muss. Die Affen wohnen also auf einem Berg. Bewusst so gewählt, ist es für die Affen auch eine natürliche Umgebung, wenn die etwas Höhen und Tiefen haben?
0: Berg war jetzt nicht unbedingt wichtig. In unserem Park in Trentham haben wir keinen Berg, aber wichtig ist, dass wir hier einen schönen Mischwald haben, Buchen-Fichten-Mischwald, der sich gar nicht so stark unterscheidet von den Wäldern in Marokko. Dort haben wir einen Eichen-Zedern-Mischwald. Das bietet eben den Berberaffen optimale Bedingungen. Was auch ein wichtiger Aspekt ist, ist hier das Klima am Bodensee. Das unterscheidet sich gar nicht so sehr von den Bergregionen von Marokko ergehen.
1: Einmal kann man auf dem Weg entlang laufen. Andererseits haben sie einen Baumwipfelpfad, nicht ganz am Wipfel, aber zumindest auf der Höhe der lebenden Affen, auf dem man etwas näher an die Affen herankommt, wenn man schwindelfrei ist.
0: Schwindelfrei sollte man auf jeden Fall sein, um auf unseren Baumwipfelpfad zu gehen. Aber da bekommt man die Affen nochmal von einer ganz anderen Perspektive zu Gesicht, sozusagen auf Augenhöhe in den Baumkronen, in den Bäumen. Das sieht unser Besucher auch nochmal, wie elegant die Berberaffen dann auch auf Höhe von dünnen Ästen springen, ohne da Sorge haben zu müssen, jetzt gleich abzustürzen. Dieser Bereich, wo wir den Treewalk reingebaut haben, das ist ein sehr, sehr alter Buchenbestand, ein ganz spezieller Wald mit viel Totholz, wo wir auch den Besuchern und das Thema Wald noch mal näher bringen möchten.
1: Man sieht die Affen sehr nah. Als ich vorhin ein Foto machen wollte, kam ich auf eine Distanz von einem Meter heran, war schon gewillt, den Affen zu streicheln. All das darf man nicht. Also welche Verhaltensregeln geben Sie den Besuchern mit auf den Weg?
0: Also damit das hier entspannt abläuft, bekommen unsere Besucher vor Betreten des Freigeheges nochmal ein kleines Sicherheitsvideo mit auf den Weg. Wichtig ist einfach, dass man ja mindestens einen Meter Abstand zu den Affen einhält, dass man nicht versucht, die Affen zu berühren oder zu streicheln. Und was auch ganz wichtig ist, dass man die Affen nicht versucht zu füttern.
1: Das wäre der Klassiker, die Banane, die man dabei hat.
0: Banane, genau. Und das sollte man nicht machen. Ich habe da aber auch ein Team, die da ja drauf achten. Denn wir wollen nicht, dass die Affen jetzt die Besucher mit Futter verbinden oder Rucksäcke mit Futter oder Kinderwägen mit Futter, sondern wir wollen wirklich, dass die Besucher hier ganz entspannt über den Berg spazieren können und die Affen in ihrem natürlichen Verhalten beobachten können.
1: Muss die Dame, die hier unterwegs ist, Angst haben, dass ihre Handtasche geschnappt wird vom Affen?
0: Nee, überhaupt nicht, sofern sie die Handtasche bei sich behält. Also wenn natürlich hier irgendwo was liegen gelassen wird, dann kann es schon vorkommen, dass die Affen etwas neugierig sind und dann so ein Täschchen in den Baum hochwandert. Falls da einer mal nicht dran denkt, dann gucken da meine Mitarbeiter auch danach und so funktioniert es dann auch problemlos.
1: Und zur Not holt man halt die Tasche wieder zurück. Oder gibt sie die Affe irgendwann zurück?
0: Meistens lässt er die wieder fallen. Es ist dann doch weniger interessant als die Gruppenmitglieder.
1: Und weil Sie gerade Gruppenmitglieder sagen, wie unter Menschen gibt es auch da bei den Affen eine Hierarchie, eine Rangordnung. Also auch da folgt der kleine Affe dem großen, wichtigen?
0: Ja, so in etwa. Also wir haben eine Rangordnung in der Gruppe. An der Spitze steht immer ein ausgewachsenes Männchen. Der muss so im besten Alter sein, zwischen 10 und 15 Jahren. Aber das ist bei den Berberaffen nicht unbedingt das kräftigste oder stärkste Tier, sondern es ist derjenige, der schafft, möglichst viele hochrangige Freunde auf seine Seite zu bringen. Also es muss so eine Art Netzwerker sein, so ganz ähnlich wie bei uns
1: Menschen.
0: Ja, wie bei uns in der Politik. Der muss sich Koalitionspartner suchen. Erst dann schafft er es an die Spitze. Denn einer allein gegen alle anderen hätte keine Chance. So eine Gruppe besteht aus 60 Tieren. Knapp die Hälfte davon sind Männchen. Und da ist dieses Netzwerk ein ganz wichtiger Aspekt.
2: Ich bin der König im Affenstaat, der größte Klettermax. Spring ohne Hast von Ast zu Ast. Das ist für Sportler ein Klacks.
0: Wenn der Ranghohe jetzt einfach so auf einen anderen zulaufen würde, würde der Rangniedere sofort weggehen. Aber mit Baby signalisiert er klar, hey, ich komme in friedvoller Absicht. Und so wurden Freundschaften ja angebahnt oder bestehende Freundschaften auch gepflegt. Das ist ein ganz außergewöhnliches Verhalten bei Affen.
1: Weil Sie gerade auch Baby ansprachen, der Nachwuchs ist gesichert hier? Also die Population lebt weiter?
0: Der Nachwuchs ist gesichert. Also wir erwarten im Frühling die ersten Babys. Die werden immer im Frühling bis Frühsommer geboren. Also Mai ist meistens der Wonnemonat auch bei den Berberaffen. Ja, würde ohne Geburtenkontrolle die Population natürlich aus allen Nähten platzen. Das heißt, wir verhüten bei den Weibchen über Hormonimplantate und so können wir einfach den Bestand stabil halten.
1: Dann wollen wir zum Schluss vor lauter Affen nicht die Störche vergessen. Auch die haben Sie, wenn auch nicht im Vordergrund, aber auch die werden hier behütet. Es gibt eine eigene Storchenstation, auch in der Population.
0: Also wir haben hier tatsächlich die größte Storchenkolonie im süddeutschen Raum. Die Störche hier wurden tatsächlich angesiedelt. Das fand Ende der 70er Jahre statt, zu einer Zeit, als der Storch Storch in Baden-Württemberg im Prinzip fast ausgestorben war. Und vor dem Hintergrund hat man versucht, die Störche hier wieder anzusiedeln. Das hat bei uns sehr, sehr gut geklappt. Mittlerweile hat sich der Bestand wieder erholt. Daran hat auch die Storchenstation Affenberg wirklich einen großen Anteil daran, dass wir wieder hier im Ländle Störche haben.
1: In diesem Fall kam der Nachwuchs wirklich mit dem Storch. Am Ende unseres Kurzurlaubes geht es gedanklich in die Luft. Wer will, sogar zu einem Flug über den Bodensee und darüber hinaus. Denn wir sind zu Gast in der Heimat der Luftschifffahrt in Friedrichshafen im Zeppelin-Museum. Direktorin Claudia Emmert erinnert uns an die großartige Technik, die es weit vor den Airbus-Maschinen unserer Tage bereits gab. Also, gute Fahrt, denn wir fahren durch die Lüfte, gemeinsam mit Gerhard Ebeler.
2: Du und ich und du, lieber Augustin, wir waren jetzt mit dem Zeppelin.
3: Der Graf Zeppelin lebte ja eigentlich in Konstanz und er hat sich eben überlegt, schon im hohen Alter von 50 Jahren, dass er lenkbare Luftschiffe bauen möchte. Dann hat er zunächst mal in Konstanz gefragt, habt ihr Platz? Kann ich hier irgendwo eine Industrie ansiedeln? Dann haben die gesagt, nö, eigentlich nicht. Und dann kam er auf die Idee, eben hier nachzufragen und dann hat der württembergische Herzog gesagt, ja klar, gerne.
1: Wann wurden hier in Friedrichshafen die ersten Zeppeline gebaut?
3: Am 2. Juli 1900 ist hier das erste Luftschiff über dem Bodensee für 18 Minuten aufgestiegen. Das war natürlich der Beginn der Luftschifffahrt und nicht nur der Luftschifffahrt, also der Luftfahrt auch insgesamt. Also das war das erste Mal, dass man auch lenkbar sich bewegen konnte. 18 Minuten lang ging das nur, aber es war natürlich ein eindrucksvoller Start. Da gibt es bis heute tolle Fotos und Filmaufnahmen.
1: Und Luftschiffe ist ja wirklich ein richtiger Begriff. Es waren richtige Schiffe in der Luft, sehr groß. Größer als ein A380 war damals ein ausgebauter Zeppelin?
3: Ja, weitaus größer. Also wenn jemand nach Friedrichshafen kommt und sich vielleicht mal vor das Museum stellt, dann muss er sich einfach den Turm anschauen vom Museum. Und an der dicksten Stelle der Hindenburg, diesem berühmten Luftschiff, hat der Turm vom Zeppelin-Museum zweimal reingepasst. Also es war wirklich ein Riesending, 245 Meter lang.
1: Und dennoch viel leichter als ein Airbus heute.
3: Ja, natürlich, weil Wasserstoff drin war.
1: Zur Geschichte des Zeppelin gehört ja auch die Tragik der Hindenburg, also der Absturz, der Brand. Für all die, die nicht so geschichtsfest sind, erinnern Sie uns nochmal dran.
3: Die Hindenburg wurde ja 1936 fertiggestellt und ist im ersten Jahr wirklich fehlerfrei und alles sehr, sehr gut gefahren. Und dann ist das große Unglück am 6. Mai 1937 passiert. Das war die erste Fahrt der neuen Saison. Deswegen hatten wir die Situation, dass in Lakehurst, also nahe New York, sehr viele Redakteure da standen. Radioredakteure waren da, Fernsehteams waren da. Es war wahnsinnig schlechtes Wetter. Das heißt, das Luftschiff kam schon mit einer großen Verspätung an, ist dann nochmal eine Runde über New York gefahren. Dann ging so langsam das Benzin aus und der Kapitän war in großer Not, dieses Luftschiff jetzt dann endlich mal nach unten zu bringen. Dann hatte sich am Landeplatz der Wind nochmal gedreht und man vermutet, dass dann eine Verspannung innerhalb des Luftschiffgerippes gerissen ist, ein kleines Loch geschlagen hat in eines der Gasballonets und wenn Wasserstoff austritt und sich mit Luft vermischt, ab einer bestimmten Menge ist es dann selbstentzündlich. Und man geht davon aus, dass so dieses Unglück passiert ist.
1: All das kann man ja hier auch an Schautafeln nachlesen. Ein Besucher, er kann ja sogar in ein Luftschiff hineinsteigen und sieht, wie groß das ist.
3: Wir haben tatsächlich eine 33 Meter lange Rekonstruktion des Luftschiffs Hindenburg. Kann man den Salon erleben, man kann aber auch die Schreibstube erleben. Man kann von außen nochmal den Rauchsalon betrachten und das kann man hier sehen.
1: Kann man sehen. Und man sieht auch wirklich, wie groß es ist, allein schon das Schreibkabinett.
3: Ja, genau. Man kann auch die Schlafkabinen sehen, die Toilettenanlagen. Es war ja zweistockig sogar im Bauch des Luftschiffes. Es war dort auch eine Bar noch und es gab eine Küche. Es gab natürlich tolles Essen, immer Drei-Gänge-Menüs. Also es waren ja auch reiche Leute, die sich das nur leisten konnten, mit dem Luftschiff zu fahren. Die wurden natürlich wohl unterhalten.
1: Heute kann man beides erleben, das Museum und eben auch ein Luftschiff selbst. Also man kann ja auch eine Runde drehen über den Bodensee.
3: So eine Fahrt mit dem Zeppelin NT ist wirklich sehr, sehr schön.
1: Und wenn Sie jemanden, die Angst nehmen müssten, der sagt, ah, ich denke an die Hindenburg zurück und fliege doch lieber im A380. Aus Ihrer Erfahrung heraus, ist es sicher und genauso schön?
3: Es ist sicher und es ist genauso schön. Man fährt erstmal auch nicht so hoch, also es ist diesmal nur so 300 Meter und Helium brennt nicht. Also man kann ganz entspannt sein, es ist eine sehr, sehr sichere Sache und kann ich nur empfehlen.
1: Um auch die Region mal von oben zu sehen, hier die Bodenseeregion.
3: Ja, und es ist natürlich auch eine ganz andere Art des Fliegens, ne? Also es ist sehr viel langsamer, es ist dichter am Boden. Wenn mal Wind ist, wiegt man so leicht im Wind. Also man kann sich ein bisschen so vorstellen wie Schnorcheln.
2: Heute fliegt der Luxus-Zeppelin.
1: Unser Luxus-Zeppelin fährt weiter und verlängert den Urlaub am Bodensee, denn wir haben einige Anschlussreisen im Angebot. 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In diesem Sinne, goodbye, au revoir, ciao, adios, totiens, haida, farewell, einschio, wieslad, dovidjenje, ayowomba, gülügül, das vidanja und tobabachanja, masalama und shalom und am Bodensee, ade.
4: Sophie Löwenstein, ich sage hiermit ade aus Salem. Grüße Sie von unserem schönen Bodensee aus.
0: Mein Name ist Roland Hilgartner. Ich verabschiede mich und würde mich natürlich freuen, hier möglichst viel mal am Affenberg zu sehen, dass man hier auch die große Storchenkolonie und unsere 200 Berberaffen aus nächster Nähe bestaunen kann.
3: Claudia Emmert vom Zeppelin-Museum. Und ich möchte Sie natürlich alle einladen, unser schönes Haus direkt am Ufer des Bodensees zu besuchen. Und sollten Sie sich nicht für Luftschiffe interessieren, kann ich Ihnen sagen, wir haben auch noch eine tolle Kunstsammlung und darüber hinaus eine tolle Autosammlung. Also, für alle ist etwas dabei. Kommen Sie zu uns.
5: Peter Schmidt, ich bin auch Stadtführer in dieser Stadt. Darf mich bedanken für Ihren Besuch. Genau gegenüber, da hat es unsere Kollegen drüben in der anderen Achse, nämlich bei den Schweizern. Wir leben ja auch miteinander, aber die Sprache ist halt eine andere. Und insofern ist es wirklich wert, an den Bodensee und logischerweise zu uns Gemersburg zu kommen.
1: Natürlich, Meersburg ist eine Reise wert. Also bleiben Sie schön reisefreudig, meine Damen und Herren, denn es gibt noch mindestens 1000 Orte in dieser Welt zu entdecken. In diesem Sinn, wie immer, bis bald.

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1: Ich bin Moritz Einzel. Zum Ende der Sommerpause kommt die Bundesregierung heute und morgen zu einer Klausurtagung zusammen. Bei dem Treffen im brandenburgischen Neuhardenberg soll der Fokus auf der Frage liegen, wie machen wir die Wirtschaft in Deutschland wieder flott. Außerdem soll es um die Konsequenzen aus den Hitzewellen dieses Sommers gehen. Konzern im Krisenmodus bei Volkswagen beginnt mit der Betriebsversammlung in der Wolfsburger Zentrale heute eine Serie von außerordentlichen Treffen zwischen Vorstand und Belegschaft. Tausende Stellen und 4 Werke sollen bei Europas größtem Autobauer in Gefahr sein. In den USA kann ein Dekret von Präsident Trump für eine erschwerte Briefwahl erstmal in Kraft treten. Der oberste Gerichtshof hat eine vorläufige Blockade des Vorhabens aufgehoben. Trumps Plan, es sollen nur noch Bürgerinnen und Bürger per Briefwahl abstimmen können, die auf sogenannten Staatsbürgerschaftslisten stehen. Kritiker vermuten, dass demokratische Wähler benachteiligt werden sollen. Im DFB-Pokal ist Bundesliga-Aufsteiger Schalke 04 eine Runde weiter. Die Gelsenkirchener gewannen ihr Erstrundenspiel beim Fußballregionalligisten Hallescher FC mit 5:2 nach Verlängerung. Zur Halbzeit lag erstmal Halle in Führung, da galt es, einen kühlen Kopf zu bewahren. Schalke-Trainer Miron Muslic bei Sky.
2: Den Kopf ja nicht verlieren, weil es heute schon nochmal richtig laut und richtig intensiv war. Und es gibt ihnen schon nochmal so die zweite, dritte Luft. Aber das haben wir dann hervorragend gemacht in der zweiten Halbzeit. Das Spiel komplett gedreht, um dann in den 90. nochmal das 2:2 zu bekommen. Es war sehr schwierig, aber es ist irgendwie so Schalke. Nichts ist einfach bei uns, aber wir schaffen es immer wieder und ich mag das.
1: Regionalligist Alt-Glienicke scheiterte ganz knapp am Zweitligisten Wolfsburg 8:9 nach Elfmeterschießen. Drittligist Verl unterlag dem Hamburger SV mit 0:3 und Drittligist Würzburg verlor 1:2 gegen Köln.
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1: Ich bin Moritz Einzel. Guten Morgen. Die politische Sommerpause geht zu Ende. Das schwarz-rote Bundeskabinett geht heute in Klausur, und zwar in Neuhardenberg in Brandenburg. Die SPD-Minister wollen den Hitzeschutz zu einem Hauptthema machen. Außerdem geht es darum, wie die Wettbewerbsfähigkeit der deutschen Wirtschaft gestärkt werden kann. Am 6. September wird in Sachsen-Anhalt ein neuer Landtag gewählt. CDU-Ministerpräsident Schulze hat jetzt Unterstützung vom bayerischen Ministerpräsidenten Söder bekommen. Der sagte in Wernigerode im Harz, es sei in solchen Zeiten einfach gut, einen Ministerpräsidenten zu haben, der von Wirtschaft eine Ahnung hat. Die Pläne der in Umfragen klar führenden AfD seien dagegen das schlimmste wirtschaftliche Schredderprogramm, so Söder. Die USA erhöhen den wirtschaftlichen Druck auf den Iran. Laut Finanzminister Bessent gibt es neue Sanktionen gegen rund 60 Firmen und Personen. Die Strafmaßnahmen beziehen sich auf wichtige Bereiche wie Finanzen, Öl, Technologie und die Schifffahrt. Außerdem forderte Bessent andere Länder auf, sämtliche Wirtschaftsbeziehungen zum Iran abzubrechen. So soll das Regime in Teheran isoliert werden. Der hallische FC hat in der ersten DFB-Pokalrunde eine Überraschung verpasst. Der Fußball-Regionalligist verlor gegen den Bundesliga-Aufsteiger Schalke 04 mit 2:5 nach Verlängerung. In der halben Stunde extra bewies Schalke viel Widerstandskraft. Trainer Miron Muslic.
2: Kühn Kopfball war nachgelegt, dass da ja noch keine Hoffnung mehr entstehen kann für Halle. Und am Ende des Tages verdient gewonnen. 120 Minuten waren nicht geplant, aber Respekt umso mehr an Halle, die einfach diesen Pokalfight uns gegeben haben.
1: Die weiteren Ergebnisse: Alt-Glienicke aus der Regionalliga gegen Wolfsburg 8:9 nach Elfmeterschießen, Ferl gegen den Hamburger SV 0:3 und Würzburg gegen Köln 1:2.
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10: Die Steffi aus Bad Liebenstein in Thüringen hat uns ruhiges Wetter gemeldet, aber es ist noch frisch, es sind nur 11 Grad. Wird noch ein bisschen besser heute. Wir kriegen höchste Temperaturen am Oberrhein, 28 Grad. Auch an den Küsten ganz im Norden wird es deutlich wärmer als gestern. Da haben wir 21 bis 25 Grad. Aber wir haben bis in die Mitte dichte Wolken. Und dann nördlich davon gibt es Sonnenschein. Wir haben Regenschauer und Gewitter dabei, da wo die Wolken hängen. Und wir schauen uns noch den Mittwoch an. Morgen von der Nordsee bis zur Oder sonnig. Aber der Ostwind bleibt. Also den haben wir auch morgen dabei. Und er bringt an der Ostsee sogar stürmische Böen. Ansonsten überall wirklich relativ schwül mit Sonne, Wolkenschauern und Gewittern. Und das bei bis zu 31 Grad. Also der Sommer will noch nicht aufgeben.
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11: Ich bin Stefan Schütz. Guten Morgen. Bei der Deutschen Bahn ist im ersten Halbjahr fast jeder 12. Fernzug ganz oder auf einem Teil der Strecke ausgefallen. Mit 8% waren das 3 Punkte mehr als im Vorjahreszeitraum, der zweithöchste Stand seit 2019, so heißt es vom Verkehrsministerium. Die Grünen hatten nachgefragt, in den ersten 6 Monaten waren nur 58,7% der Fernzüge pünktlich. Konzern im Krisenmodus bei Volkswagen beginnt mit der Betriebsversammlung in der Wolfsburger Zentrale heute eine Serie von außerordentlichen Treffen zwischen Vorstand und Belegschaft. Die Arbeitnehmervertretung hat geladen und verlangt Klarheit von der Konzernführung mit Blick auf angekündigte Sparmaßnahmen. Tausende Stellen und 4 Werke sollen bei Europas größtem Autobauer in Gefahr sein. Zum Ende der Sommerpause kommt die Bundesregierung heute und morgen zu einer Klausurtagung zusammen. Bei dem Treffen im brandenburgischen Neuhardenberg soll der Fokus auf der Frage liegen, wie machen wir die Wirtschaft in Deutschland wieder flott. Außerdem soll es um die Konsequenzen aus den Hitzewellen dieses Sommers gehen. Zum Fußball im DFB-Pokal sind in den Montagspartien der ersten Runde Überraschungen und Sensationen ausgeblieben. Ein paar Mal war es allerdings knapp, Moritz Einzel berichtet.
12: Regionalligist Halle zwang den Bundesliga-Aufsteiger Schalke 04 in die Verlängerung, verlor dann aber 2:5. Noch spannender machte es Regionalligist Alt-Glienicke. Das Team führte 3-mal gegen den Zweitligisten Wolfsburg. 3:3 nach Verlängerung, 8:9 nach Elfmeterschießen. Der Außenseiter ganz knapp raus. Außerdem spielten Ferl gegen den HSV 0:3 und Würzburg gegen Köln 1:2.
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10: Der Montag ist Geschichte. Das ist die gute Nachricht. Die schlechte, der Freitag ist noch außer Sichtweite. Aber irgendwo dazwischen liegt dieser kleine, tapfere Dienstag. Und wir machen den einfach jetzt zu einem guten Tag, oder? Mit dem Tagebuch der großen Hits, was es gleich gibt. Eine schöne Musikgeschichte, die wir da wieder für Sie haben. Jetzt kommen Sie aber erstmal gut aus den Federn. Und zur Kaffeemaschine, ganz wichtig. Guten Morgen.

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1: 25. August 1980. Bob Marley and the Wailers sind mit Could You Be Loved neu in den Charts. In der Retrospektive verschwimmt eine Karriere gerne mal. Klar, Bob Marley ist eine Legende und viel zu früh gestorben und hat unzählige Hits. Aber seinen großen Durchbruch, zumindest international, hat er erst, in Anführungszeichen, 1975. Da gibt es die Band The Wailers schon 12 Jahre. Erst verhalf ihm Eric Clapton mit seiner Version von I Shot the Sheriff dazu, dass man den Namen Bob Marley auch in den Staaten kennt. Und mit No Woman No Cry hat er dann tatsächlich auch seinen ersten großen Hit. Diese Erfolgswelle reitet er weiter, auch als 1977 schlimmer Hautkrebs diagnostiziert wird. Als 1980 das letzte Album Uprising kommt, beginnen Bob Marley and the Wailers auch noch die Tour zum Album. Durch Europa reisen und in Mailand vor 100.000 Menschen spielen. In Amerika füllen sie den Madison Square Garden an 2 Tagen nacheinander. Doch dann bricht Bob Marley beim Joggen zusammen. Sein Körper baut ab. Am 11. Mai 1981 stirbt er. Seine letzten Worte zu seinem Sohn sind eindrücklich. Geld kann kein Leben kaufen. Was bleibt, ist Bob Marleys Kunst, sein Vermächtnis und sein letzter Hit Could You Be Loved?

Der 25. August 2026 ist ein schöner Tag. Heute ist nämlich Küssen und Streit vergessen Tag. Herrlich. Damit feiern wir quasi die Königsdisziplin jeder Beziehung, sich ordentlich in die Haare kriegen und danach wieder vertragen. So, und da hätte ich gerne von Ihnen gewusst, wann haben Sie sich mit jemandem mal so richtig gezofft und aber wieder vertragen?

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7: Einen fantastischen Tagesstart meldet uns der Marcel aus Bad Belzig in Brandenburg. Ja, der Norden ist heute klar im Vorteil. Da gibt es nämlich viel Sonne, südlich davon deutlich mehr Wolken. Von Südwesten bis in die Mitte sind Regenschauer und Gewitter unterwegs, während im Norden und Nordosten der Wind ordentlich mitmacht. Die Höchstwerte reichen heute von 16 bis 28 Grad. Am wärmsten hier am Oberrhein. Morgen bleibt's im Norden sonnig, aber sehr, sehr windig. An der Ostsee sind sogar stürmische Böen drin. Ansonsten 21 bis 31 Grad. Da wird's also wärmer für den Mittwoch. Teilweise auch schwül und dann hängen Gewitter in der Luft.
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Also morgens ist schon ein bisschen wie Herbst, oder? Wenn man da rausgeht mit dem Hund vor die Tür, denkt man so, wow, 11 Grad und so, das ist schon ziemlich frisch. Ich hoffe, Sie haben es warm und kuschelig und Sie haben den heißen Kaffee oder Sie sind gerade unter der heißen Dusche gewesen. Dann können wir ja gleich zusammen Zähne putzen. Das ist perfekt, wenn Sie im Badezimmer sind. Unser Zahnputz-Oldie steht nämlich an. Auch da brauche ich natürlich immer Ihre schicken Wünsche. 2 bis 3 Minuten lang sollte der Zahnputz-Oldie sein, den Sie sich wünschen. Vielleicht fällt Ihnen da so eine kurze Nummer ein. Und hier kommt nochmal unsere WhatsApp-Nummer 0173 104 33 33. Schicken Sie gerne eine Sprachnachricht rüber. So, und bevor wir Zähne putzen, gibt's noch James und Harpo. Morning.

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2: So, der Tag hat offiziell begonnen, obwohl sich das für manche von Ihnen vermutlich noch wie eine ziemlich gewagte Behauptung anhört. Wir schauen mal, was wir aus diesem Morgen machen können. Vielleicht wird es mit dem Zähneputzen besser. Ich habe einen Zahnputz-Oldie rausgesucht heute für Sie. Der kommt aus Deutschland. Der kommt aus der NDW-Zeit und der kommt von Steinwolke und heißt Katharine. Katharine, guten Morgen.

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7: Die Anja aus Wadern im Saarland sagt, dass es eher nach Herbst als nach Sommer aussieht heute. Ja, im Saarland hängen gerade viele dicke Wolken. Und im Süden und Südwesten sind sowieso mehr Wolken als Sonne angesagt. Dazu Regen, Schauer, Gewitter. Während der Norden und Nordosten ziemlich viel Sonne abkriegt. Die Temperaturen liegen zwischen 16 und 28 Grad. Am wärmsten trotz Regen am Oberrhein. Morgen mit 21 bis 31 Grad noch ein ganzes Stück wärmer, allerdings auch teilweise schwül. Und dann gibt's neue Schauer und Gewitter.
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8: Ich bin Stefan Schütz. Guten Morgen. Das Bezahlen ohne Bargeld wird immer beliebter. Am häufigsten kommt dabei die Girocard zum Einsatz. Sie hat im ersten Halbjahr Rekordzahlen erzielt, wurde rund 4,21 Milliarden Mal genutzt. Ursula Winkler berichtet.
9: Die Bankkarte ist beim bargeldlosen Zahlen das am meisten genutzte Zahlungsmittel. Die Menschen zahlen zunehmend auch kleine Beträge, etwa beim Bäcker, am Kiosk oder Automaten, gerne mit Karte. Bald soll sie neue Funktionen bekommen. Im kommenden Jahr soll es etwa auch möglich werden, Mietwagen oder Hotelzimmer mit Girocard zu buchen. Bisher braucht man dafür eine Kreditkarte.
8: Immer mehr alte Menschen und steigende Kosten treiben die Ausgaben der Pflegeversicherung nach oben. Laut AOK-Chefin Reimann droht im nächsten Jahr ein Minus in Höhe von 8 Milliarden Euro. Sie sagte der Funke Mediengruppe, wenn die entstehenden Löcher nicht schnell gestopft würden, etwa durch Bundesmittel, dann würden die Abgaben für die Pflegeversicherung bald wieder steigen. Baustellen, Krankheitsfälle, Unwetter, das und andere Gründe haben im ersten Halbjahr zu zahlreichen Ausfällen von Fernzügen geführt. In diesem Zeitraum fiel jeder 12. ganz oder zumindest auf einem Teil der Strecke aus. Das teilte das Verkehrsministerium auf Anfrage der Grünen mit. In den ersten 6 Monaten dieses Jahres waren damit weniger als 60% der Fernzüge pünktlich. Das offizielle Pünktlichkeitsziel der Deutschen Bahn im Fernverkehr liegt bei 70% bis zum Jahr 2029. Im DFB-Pokal sind am Abend die Sensationen ausgeblieben. Köln gewann beim Fußball-Drittligisten Würzburg mit 2:1. Regionalligist Altglienicke unterlag Bundesliga-Absteiger Wolfsburg mit 8:9 nach Elfmeterschießen. Der Hamburger SV siegte 3:0 beim Drittligisten Verl. Halle verlor gegen Schalke 2:5 nach Verlängerung.
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7: Kurz nach 7, Sie sind wach am Dienstagmorgen. Das ist entweder ein Zeichen für ein sehr organisiertes Leben oder dafür, dass der Wecker gewonnen hat. Wie auch immer, jetzt sind wir schon mal hier. Jetzt machen wir uns einen schönen Morgen zusammen. Und das gleich mit einem tollen Film, den wir alle kennen, den wir alle lieben. Den Soundtrack, den haben wir natürlich auch eingepackt für Sie. Es wird eng, es wird dunkel und es wird ziemlich nervenaufreibend. Wir gehen nämlich tief unter die Wasseroberfläche. So viel verrate ich schon mal. Und jetzt wünsche ich Ihnen einen schönen guten Morgen.

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2: Das Boot ist deutsche Filmgeschichte. Eine U-Boot-Besatzung im Zweiten Weltkrieg bricht auf zur letzten Mission, haben den Auftrag, Handelsschiffe zu versenken, die den Engländern Kriegsgut liefern.
3: Die Werftgarantie liegt bei 90 Meter.
4: Ja, wir können auch tiefer. Irgendwann ist natürlich Schluss. Hält der Druckkörper nicht mehr. Dann wird das Boot vom Wasserdruck zerquetscht.
2: Einer der teuersten deutschen Filme aller Zeiten, im Director's Cut mal eben 200 Minuten lang. Sprungbrett für einige spätere Superstars, Ochsenknecht, Grönemeyer, Semmelrocke, Wennemann oder Jan Fedder. Herausragend Kommandant Jürgen Prochnow. Namenlos wird nur der Alte genannt. Ein Original-U-Boot wurde extra für den Film nachgebaut, steht heute auf dem Gelände der Bavaria Filmstudios München. Wer sich durchquetschen möchte. Gedreht wurde am Chiemsee und vor Helgoland. Und Steven Spielberg hat sich dieses U-Boot übrigens für seinen ersten Indiana-Jones-Film ausgeliehen.
5: Mir hat mal eine Nutte auf den Rücken gepisst. Das war ein Gefühl.
6: Du alte Sau, du.
7: Die kriegen doch auf der Reichsbeuteschule einiges beigebracht.
8: Was denn?
9: Kreide in der Arschdecke und auf der Wandtafel Otto Otto schreiben.
6: Du alte Sau, du.
10: Eine ganze Armee ist Sackratten. Die fressen so eine kleine Portion wie dich glatt auf.
2: Produzent und Regisseur hatten im Vorfeld gewettet, wie viele Zuschauer ins Kino kommen. Wolfgang Petersen hat verloren und musste Bernd Eichinger einen Porsche 911 kaufen. Hier ist die Musik von Klaus Doldinger. Sonargeräusche und Echolot als Rhythmus für den Soundtrack.

0: Mit wem haben Sie sich in Ihrem Leben gerne mal so richtig gezofft und aber auch wieder vertragen? Das hätte ich gerne mal gewusst heute. Hier bei Schwarzwaldradio, guten Morgen, 0173 104 33 33. Unsere WhatsApp-Nummer für Ihre Sprachnachrichten bzw. Anrufe. Darüber können Sie nämlich auch durchklingeln. Und Radek aus Kittersburg hat noch eine schöne Story.
1: Ich musste mein Auto mit meiner Schwester teilen am Anfang. Da gab es meistens am Wochenende Stress, weil sie wollte ausgehen, ich wollte tanzen gehen mit meinen Kumpels. Immer Streitigkeit.
0: Und wie habt ihr das dann gelöst?
1: Meine Eltern konnten es nicht mehr aushalten und dann hatten wir ein zweites Auto bekommen.
0: Das nenne ich pädagogisch wertvoll. Sehr schön. Radek, wenn Sie noch eine Story haben, mit wem Sie sich mal so richtig gezofft, aber auch wieder vertragen,

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6: Bei Tom in Freyung in Bayern, da hängt auch ordentlich was am Himmel, hat er uns geschrieben. Ja, in der Südhälfte, da bleibt es heute dick bewölkt und da gibt's Regen von Südwesten bis in die Mitte. Schauer und Gewitter, die da immer wieder reinziehen, nördlich davon. Da haben wir Sonne dabei. Der Wind ist aber im Norden spürbar und die Temperaturen, die liegen heute zwischen 16 und 28 Grad. Dabei an den Küsten deutlich wärmer als in den vergangenen Tagen. Und die wärmsten Temperaturen wieder hier am Oberrhein. Morgen geht's noch weiter nach oben mit den Temperaturen. Ist noch mal richtig Sommer. Kann man nichts sagen. 31 Grad gibt's für morgen. Allerdings wird's schwül und es gibt im Laufe des Tages immer mehr Schauer und Gewitter.
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Ich hoffe, Sie haben Ihre Dienstagsbetriebstemperatur, denn wir wollen ja gleich ein kleines Spielchen spielen hier bei Schwarzwaldradio. Um 100 Schwarzwaldtaler, die Sie gewinnen können. Heute bei einem Google-Double. Ich habe mir wieder einen schönen Song ausgesucht, den ich von Google übersetzen lassen werde. Google wird mir das Ganze dann auch vorlesen und Sie finden raus, was es für ein Song ist. So leicht ist das Ganze hier bei uns. 47 Jahre alt wird der Song, so viel als kleinen Tipp. Der stammt also aus dem Jahr 1979. Unser kleines Spielchen hier nach den Mixtures und The Police.

0: So, Google, bist du bereit für unser Google-Double?
1: Natürlich.
0: Sehr schön, dann geht's jetzt los.
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0: Ich hoffe, Sie sind auch bereit und haben die Öhrchen gespitzt, denn unser Google-Double klingt heute so.
1: Es ist schon komisch, dass wir nicht mehr miteinander reden. Es ist schon komisch, warum reden wir nicht mehr miteinander? Aber ich liege deswegen nicht wach und zähle keine Schafe. Es ist schon komisch, dass wir nicht mehr miteinander reden.
0: Ah, das klingt auch nach einem Streit, passend zu unserem Thema heute. Welchen Song habe ich hier von Google übersetzen lassen? Kennen Sie alle. Stammt aus dem Jahr 1979. 0173 104 33 33. Unsere WhatsApp-Nummer, da können wir telefonieren. Oder Sie schicken schnell eine Sprachnachricht. Das geht immer am schnellsten. Und eine Telefonnummer haben wir auch. 0800 504 33 33. Hier nochmal unser Google-Double. So klingt es heute.
1: Es ist schon komisch, dass wir nicht mehr miteinander reden. Es ist schon komisch. Warum reden wir nicht mehr miteinander? Aber ich liege deswegen nicht wach und zähle keine Schafe. Es ist schon komisch, dass wir nicht mehr miteinander reden.
0: Welcher Song ist es?

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10: So, da wird's ein schöner Sommertag, hat uns die Beate aus Köln geschrieben. Ja, da scheint die Sonne, da haben wir 14 Grad, hat sie uns außerdem gemeldet. Und das wird ein schöner Sommertag, allerdings nur für die Nordhälfte Deutschlands. Für die Südhälfte, ach, da haben wir viele Schauer und Gewitter dabei. Da kann es auch mal ein bisschen länger regnen. Temperaturen heute trotzdem bei 17 bis 28 Grad. Höchste Temperaturen am Rhein entlang. Und morgen dann kräftiger Wind. Wir werden trotzdem merken, dass es sehr, sehr schwül ist. Und morgen gibt es überall Schauer und Gewitter und sogar bis zu 31 Grad.
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11: Ich bin Stefan Schütz. Guten Morgen. Der Fall um einen geplanten Anschlag auf den Flughafen Halle-Leipzig weitet sich aus. Medienberichten zufolge fanden Ermittler vor einigen Tagen unweit des Airports eine dritte Drohne und Sprengstoff. Es soll sich um 50 Gramm des hochexplosiven Sprengstoffs Hexogen gehandelt haben. Der Fund der bisher bekannten Sprengstoffdrohne Anfang August hatte für großes Aufsehen gesorgt. Pünktlich wie die Eisenbahn, von diesem Spruch aus der Vergangenheit ist nicht mehr viel übrig. Im ersten Halbjahr fiel fast jeder 12. Fernzug ganz oder auf einem Teil der Strecke aus. Diana Kramer berichtet.
12: Auch die angepeilte Pünktlichkeitsquote von 60% wird wohl im laufenden Jahr verfehlt. Und die Generalsanierung der Strecken, die zumindest auf lange Sicht Verbesserung bringen sollte, stockt. Aus Sicht der Grünen liegen die Probleme aber nicht nur auf den Strecken. Sie fordern auch eine präventive Instandsetzung der Züge. Bahn und Bundesregierung dürften nicht tatenlos zusehen, wenn immer mehr Fernzüge unpünktlich sind oder ganz ausfallen.
11: Offenbar soll im nächsten Jahr die Zuckersteuer eingeführt werden und damit ein Jahr früher als geplant. Das berichtet die Bild-Zeitung und beruft sich auf ein Papier aus dem Finanzministerium. Unter anderem soll demnach die Abgabe auch auf Säfte, Milchgetränke oder Zero-Getränke erhoben werden. Die Zuckersteuer könnte Getränke spürbar teurer machen. Allerdings hat sie in anderen Ländern auch dazu geführt, dass die Hersteller den Zuckergehalt gesenkt haben. Im DFB-Pokal sind am Abend die Sensationen ausgeblieben. Köln gewann beim Fußball-Drittligisten Würzburg mit 2:1. Regionalligist Alt-Glienicke unterlag Bundesliga-Absteiger Wolfsburg mit 8:9 nach Elfmeterschießen. Der Hamburger SV siegte 3:0 beim Drittligisten Verl. Halle verlor gegen Schalke 2:5 nach Verlängerung.
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10: Da kommt's nochmal, das Google-Dubel für den Dienstag.
13: Es ist schon komisch, dass wir nicht mehr miteinander reden. Es ist schon komisch. Warum reden wir nicht mehr miteinander? Aber ich liege deswegen nicht wach und zähle keine Schafe. Es ist schon komisch, dass wir nicht mehr miteinander reden.
10: So, wir reden miteinander, denn Sie wollen sich ja 100 Schwarzwaldtaler verdienen. Und das ist ganz leicht. Sie sagen mir einfach nur, welchen Song ich hier von Google habe übersetzen lassen. 0173 104 33 33, unsere WhatsApp-Nummer. Telefonnummer ist die 0800 504 33 33. Ich drücke Ihnen die Däumchen, wir lösen das Ganze in 8 Minuten auf.

0: was man braucht, nachgoogeln, fertig. Also ist schon eine tolle Sache.
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3: Unser Google-Dubel klingt heute so.
4: Es ist schon komisch, dass wir nicht mehr miteinander reden. Es ist schon komisch. Warum reden wir nicht mehr miteinander? Aber ich liege deswegen nicht wach und zähle keine Schafe. Es ist schon komisch, dass wir nicht mehr miteinander reden.
3: Robert, was ist die Lösung?
5: Sie suchen heute von Cliff Richard. We don't talk anymore. Und ich habe diese Vinyl-Single habe ich mir damals gekauft.
3: Na, dann ist es ja ganz logisch, dass das stimmt, mein lieber Robert. Liebe Grüße gehen nach Bayern. Natürlich macht das 100 Schwarzwaldtaler, 47 Jahre alt der Song. Stammt aus dem Jahr 1979 und man hört's ihm auch nicht an. 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

0: Ich hätte einen Kalenderklassiker anzubieten für den 25. August 2026. Vor genau 50 Jahren, am 25. August 1976, ist nämlich ein Album erschienen, das die Rockwelt buchstäblich verändert hat. Boston haben ihr Debütalbum veröffentlicht, das schlicht und selbstbewusst ihren eigenen Namen trug, Boston. Und was für ein Einstand das damals war. Dieser unverwechselbare Sound, diese volle, warme Gitarre, diese Melodien, die sich sofort ins Herz geschlichen haben und bis heute auch dort geblieben sind. Wer von Ihnen das erste Mal More Than a Feeling gehört hat, der weiß genau, was ich meine. 50 Jahre her und es klingt, als wäre es gestern gewesen. Wir sind Boston.
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7: Gabi aus Neumünster in Schleswig-Holstein sagt, aus dem Fenster gucken, sieht aus wie Sommer. Ans Thermometer gucken, da ist es tiefster Herbst mit 14 Grad momentan. Naja, das wird heute schon noch ein bisschen besser da oben im Norden. Da haben wir wirklich viel Sonne dabei. Temperaturen von 22 bis 26 Grad. Ansonsten werden es bis zu 28 Grad, also wirklich ein schöner Sommertag. In der Südhälfte Deutschlands gibt es allerdings viel Regen, viele Schauer, viele Gewitter. Und morgen, boah, da haben wir die Schauer und Gewitter für alle dabei. Da wird es nämlich ziemlich schwül bei bis zu 31 Grad.
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0: Heute ist der Küssen und Streit vergessen Tag. Ein schöner Tag, wie ich finde. Hier ist Schwarzwaldradio, 25. August 2026 und wir feiern heute quasi die Königsdisziplin jeder Beziehung. Sich ordentlich in die Wolle kriegen und danach wieder vertragen.
1: Denn Streiten ist gar nicht automatisch schlecht für eine Beziehung. Eine Langzeitstudie von Beziehungsforscher John Gottman hat tatsächlich gezeigt, Meinungsverschiedenheiten und sogar Wutausbrüche müssen einer Beziehung langfristig nicht schaden. Entscheidend ist, was dabei passiert. Wer den anderen ständig ablockt, stur bleibt oder komplett dicht macht, tut seiner Beziehung damit eher keinen Gefallen. Und jetzt kommt das Spannende. Eine Studie mit 226 zusammenlebenden Paaren hat untersucht, was nach dem Streit passiert. Besonders gut für die emotionale Erholung waren sogenannte Reparaturversuche. Also sich entschuldigen, Zuneigung zeigen, verzeihen oder einen Kompromiss finden. Wer dagegen schmollt, sich zurückzieht oder den anderen mit Schweigen bestraft, kommt schlechter aus dem Streit heraus. Und damit sind wir beim Küssen. Eine weitere Studie zeigt, dass liebevolle Berührungen während eines Konflikts Stress abpuffern und das Verhalten im Streit verbessern kann. Ein Kuss ist also natürlich kein Zaubertrick, der jedes Problem löst, aber er kann durchaus sagen, wir sind gerade sauer aufeinander, aber wir sind trotzdem ein Team.
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0: hier immer fleißig mit ihren Musikwünschen. Und einer kommt jetzt aus Halle.
1: Und zwar wären das die Bay City Rollers. Und da wäre es mir eigentlich ziemlich egal, was so läuft. Aber ein Wunsch wäre Yesterday's Hero. Das wäre schön. Bis dann. Ich danke dir. Ciao.
0: Und da wir hier ja bei Wünsch dir was sind, gibt's jetzt die Bay City Rollers mit Yesterday's Hero. Und das auch noch in der Live-Version. Hier ist Schwarzwaldradio. Schönen Dienstag.

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7: Einen fantastischen Tagesstart meldet uns der Marcel aus Bad Belzig in Brandenburg. Ja, der Norden ist heute klar im Vorteil. Da gibt's nämlich viel Sonne. Südlich davon deutlich mehr Wolken. Von Südwesten bis in die Mitte sind Regenschauer und Gewitter unterwegs, während im Norden und Nordosten der Wind ordentlich mitmacht. Die Höchstwerte reichen heute von 16 bis 28 Grad. Am wärmsten hier am Oberrhein. Morgen bleibt's im Norden sonnig, aber sehr, sehr windig. An der Ostsee sind sogar stürmische Böen drin. Ansonsten 21 bis 31 Grad. Da wird's also wärmer für den Mittwoch. Teilweise auch schwül und dann hängen Gewitter in der Luft.
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8: Ich bin Stefan Schütz. Guten Morgen. Nach dem Anschlagsversuch auf den Flughafen Leipzig-Halle sind Sprengstoff und eine weitere Drohne entdeckt worden. Das berichtet unter anderem die Süddeutsche Zeitung. Beides lag demnach 9 Tage nach dem Anschlagsversuch unentdeckt in der Nähe des Flughafens. Anfang des Monats war bereits eine Sprengstoffdrohne an einer Frachtmaschine entdeckt worden. Ein weiteres Objekt hatte ein startendes Flugzeug beschädigt. Bezahlen ohne Bargeld wird immer beliebter. Am häufigsten kommt dabei die Girocard zum Einsatz. Sie hat im ersten Halbjahr Rekordzahlen erzielt, wurde rund 4,21 Milliarden Mal genutzt. Ursula Winkler berichtet.
9: Die Bankkarte ist beim bargeldlosen Zahlen das am meisten genutzte Zahlungsmittel. Die Menschen zahlen zunehmend auch kleine Beträge, etwa beim Bäcker, am Kiosk oder Automaten, gerne mit Karte. Bald soll sie neue Funktionen bekommen. Im kommenden Jahr soll es etwa auch möglich werden, Mietwagen oder Hotelzimmer mit Girocard zu buchen. Bisher braucht man dafür eine Kreditkarte.
8: Eine alternde Bevölkerung und steigende Kosten treiben die Ausgaben der Pflegeversicherung nach oben. Laut AOK-Chefin Reimann droht im nächsten Jahr ein Minus in Höhe von 8 Milliarden Euro. Sie sagte der Funke Mediengruppe, wenn die entstehenden Löcher nicht schnell gestopft würden, etwa durch Bundesmittel, dann würden die Abgaben für die Pflegeversicherung bald wieder steigen. Wie sieht die Zukunft bei Europas größtem Autobauer Volkswagen aus? Dazu beginnt mit der Betriebsversammlung heute eine Serie von Treffen zwischen Vorstand und Belegschaft. Die Arbeitnehmervertretung verlangt Klarheit von der Konzernführung mit Blick auf angekündigte Sparmaßnahmen. Tausende Stellen und 4 Werke sollen in Gefahr sein. Zuletzt beklagte die VW-Belegschaft eine mäßige Kommunikation der Geschäftsführung.
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7: Es ist immer noch Ferienzeit, vielleicht sind Sie ja auch gerade hier bei uns im schönen Schwarzwald unterwegs. Dann zeigen wir Ihnen akustisch gleich wieder ein schönes Plätzchen, das Sie unbedingt mal besuchen sollten. Ich wünsche Ihnen einen hübschen Dienstag.
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0: mein Vater zu seinen Lebzeiten gerne gehört. Nee, das war falsch. Er hat sie gerne gesehen. Und vor allen Dingen ihr Holz vor der Hütte, so wie er das immer gesagt hat. Samantha Fox mit Nothing's Gonna Stop Me Now. Hier bei Schwarzwaldradio, und weil wir gerade in den 80ern waren, denken Sie dran, heute Abend 2 Stunden lang 80er Mucke. Hier bei uns in der 80er Show mit unserem tollen Ralf Hohn. So, und jetzt geht's wieder an ein wunderbares Plätzchen hier im Schwarzwald.
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2: Der Verlobungsfelsen bei Zell am Hammersbach. Allein der Name klingt schon irgendwie nach Filmkulisse, und tatsächlich gehört der Verlobungsfelsen zu den romantischsten Aussichtspunkten im Schwarzwald. Hoch über dem Tal schaut man dort über Wälder, Hügel und kleine Schwarzwalddörfer. Der Legende nach sollen sich hier früher Paare ewige Liebe versprochen haben. Heute kommen vor allem Wanderer dorthin, die Ruhe und Aussicht suchen. Besonders schön wird's am Abend, wenn die Sonne langsam hinter den Bergen verschwindet und alles in warmes Licht taucht. Der Weg zum Felsen führt durch typische Schwarzwaldlandschaft mit schmalen Pfaden und hohen Tannen. Und obwohl der Ort wunderschön ist, kennen ihn außerhalb der Region nur wenige Leute. Genau deshalb fühlt sich der Spot fast wie ein kleines Geheimnis mitten im Wald an.
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0: 25. August 2026 und heute hätte einer Geburtstag gehabt. Ja, das war ein ganz, ganz großer Willy DeVille. Ein Name, der nie so richtig laut war, aber immer tief saß. William Paul Borsey Jr., so sein bürgerlicher Name, war ein US-amerikanischer Singer-Songwriter natürlich, der wie kaum ein anderer New York, New Orleans und die großen lateinamerikanischen Gefühle zu einem einzigen, unverwechselbaren Sound verschmolzen hat, sozusagen. Seine Stimme, die hatte so eine Eigenschaft, man hat immer gedacht, der singt nur für mich, wenn man den gehört hat. Geboren am 25. August 1950, er wäre also heute 76 geworden. Und deshalb spiele ich ihn jetzt, Willy DeVille, zusammen mit Vanessa Paradis. Ganz seltenes Stück, Live-Version von Stand By Me.
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Wir haben noch ein Geburtstagskind an diesem 25. August 2026. Billy Ray Cyrus. Ein Name, der bei vielen von Ihnen sofort ein Bild auslöst. Ein Mann mit Fukuhila, Cowboystiefeln und einem Song. Ja, der ließ sich damals einfach nicht aus dem Kopf rausbekommen. Achy Breaky Heart. 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Kennt's nicht. Der US-amerikanische Country-Sänger und Schauspieler hat sich in die Musikgeschichte gespielt, getanzt und gesungen und nebenbei eine gewisse Miley Cyrus großgezogen, die ja auch keine ganz Unbekannte geblieben ist, sein Töchterchen. Hier auf Schwarzwaldradio nehmen wir uns heute einen Moment für den Mann, der dem Country-Pop ein Gesicht gegeben hat und der hat sogar große Songs gecovert, wie den hier. 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Billy Ray Cyrus, happy birthday

0: In diesen Wochen klingelt bei vielen von euch das Telefon. Dann werdet ihr gefragt, welches Radio hört ihr?
1: Sag mal, Charlie, warum rufen die eigentlich an?
2: Ja, die wollen ja eigentlich niemanden groß nerven. Das ist einfach die Umfrage zur Mediennutzung. Und die ist für uns als Radiosender, für alle Radiosender super wichtig, denn damit werden ja die Einschaltquoten ermittelt.
1: Und das hat dann direkte Folgen, oder?
2: Ja, weil wir als Privatsender, wir bekommen ja keinen Cent von dem, was die Leute an Rundfunkgebühren bezahlen. Wir finanzieren uns absolut ausschließlich nur durch Werbeeinnahmen.
1: Aber stell dir vor, was ist jetzt, wenn ich gerade keine Zeit habe?
2: Das ist bei denen auch kein Problem. Das kann man denen sagen und einen Wunschtermin ausmachen. Die rufen dann passend zurück. Da muss man sich auch nicht vorbereiten. Alles, was man braucht, wäre ein bisschen Zeit und den Willen, ehrlich zu antworten.
1: Bleib freundlich.
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11: Bei Tom in Freyung in Bayern, da hängt auch ordentlich was am Himmel, hat er uns geschrieben. Ja, in der Südhälfte, da bleibt es heute dick bewölkt und da gibt's Regen von Südwesten bis in die Mitte. Schauer und Gewitter, die da immer wieder reinziehen, nördlich davon. Da haben wir Sonne dabei. Der Wind ist aber im Norden spürbar und die Temperaturen, die liegen heute zwischen 16 und 28 Grad. Dabei an den Küsten deutlich wärmer als in den vergangenen Tagen. Und die wärmsten Temperaturen wieder hier am Oberrhein. Morgen geht's noch weiter nach oben mit den Temperaturen. Ist noch mal richtig Sommer, kann man nichts sagen. 31 Grad gibt's für morgen. Allerdings wird's schwül und es gibt im Laufe des Tages immer mehr Schauer und Gewitter.
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12: Ich bin Stefan Schütz. Das Bundeskabinett trifft sich nach Ende der Sommerpause zu Beratungen. Es geht um Wirtschaftswachstum, Jobs und die Folgen der Hitzewelle. Bundeskanzler Merz bekommt von allen Seiten Druck, Claudia Wächter berichtet.
13: Kritik bekommt er sogar aus den eigenen Reihen und die Wirtschaft, die fordert, handelt endlich. Es geht also deshalb auch um Themen wie Steuern, Rente, KI und Bürokratieabbau und das alles auch noch vor mehreren entscheidenden Landtagswahlen. Der Kanzler will deshalb wohl auch seine Regierung einschwören auf einen neuen Team Spirit. Gäste hat er aber auch noch eingeladen. Mehrere Wirtschaftsbosse kommen.
12: Der deutsche Staat hat im ersten Halbjahr gut 71 Milliarden Euro mehr ausgegeben als eingenommen. Bezogen auf die gesamte Wirtschaftsleistung lag das Defizit von Bund, Ländern, Gemeinden und Sozialversicherung bei 3,1%. Positiv, so das Statistische Bundesamt, die Wirtschaft ist im zweiten Quartal minimal stärker gewachsen als zunächst angenommen. Der Fall um den geplanten Anschlag auf den Flughafen Halle-Leipzig weitet sich aus. Medienberichten zufolge fanden Ermittler vor einigen Tagen unweit des Airports eine dritte Drohne und Sprengstoff. Es könnte sich um 50 Gramm des hochexplosiven Sprengstoffs Hexogen gehandelt haben, heißt es. Der Fund der bisher bekannten Sprengstoffdrohne Anfang August hatte für großes Aufsehen gesorgt. Weiterhin unklar ist, wer dahinter steckt. In dem Fall ermittelt die Bundesanwaltschaft. Offenbar soll im nächsten Jahr die Zuckersteuer eingeführt werden und damit ein Jahr früher als geplant. Das berichtet die Bild-Zeitung und beruft sich auf ein Papier aus dem Finanzministerium. Unter anderem soll demnach die Abgabe auch auf Säfte, Milchgetränke oder Zero-Getränke erhoben werden. Die Zuckersteuer könnte Getränke spürbar teurer machen. Allerdings hat sie in anderen Ländern auch dazu geführt, dass die Hersteller den Zuckergehalt gesenkt haben.
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11: Na sehen Sie, da ist es doch schon wieder kurz nach 10 und es geht schon wieder in den Dienstagvormittag. So schnell vergeht die Zeit. Ich freue mich, dass Sie da sind.
4: Sagen Sie mal, was für ein Laden ist denn das?

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2: Morgen, liebes Schwarzwald Radio Team, hier ist Birgit aus Schwäbisch Gmünd. Könnt ihr von der Gruppe Dollar den Song Star Control vielleicht spielen? Das wäre toll. Vielen Dank, ich wünsche euch einen angenehmen Tag.

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Na, das ist doch wieder mal mein Stichwort. Wenn alles gesagt und getan ist. Aber haben wir hier gehört bei Schwarzwaldradio und ich habe alles gesagt und getan. Ich kann Ihnen jetzt nur noch mitteilen, dass es gleich Charlie Thorn auf die Ohren gibt. Das wird auch schön. Ich wünsche Ihnen noch einen ganz schönen Vormittag. Ab 10.30 Uhr ist Charlie da und Sie stellen sich am besten jetzt schon einen Wecker, so wie ich mir auch, für morgen früh. Um 6 haben wir nämlich wieder ein Date. Freue ich mich auch schon drauf. Bis dahin, passen Sie auf sich.

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6: Sieht so aus und los geht's mit einer Dame, die eine Stimme hat, als hätte sie eine Heliumflasche eingeatmet. Luisa Fernandez, Lay Love on You. Aber der Groove, unfassbar gut.

Mary Wilson, My Guy bei Schwarzwald Radio. Manchmal passieren hier bei uns Dinge, die brauchen eine gewisse Vorplanung, einen gewissen Vorlauf. In dem Fall, ich glaube, das ging vor 3 Monaten schon los. Und jetzt tatsächlich, in dem Moment ist es dann auch soweit, dass es passieren wird. Also da habt ihr euch schwer ins Zeug gelegt. Es geht um einen Wunsch zum Abschied, denn es verabschiedet sich jemand nach 45 Betriebsjahren in den wohlverdienten Ruhestand. Und das, was die drei da aufgezogen haben, das war ihnen sehr wichtig. Und ich hoffe auch, es passt jetzt alles und es klappt. Es geht um die Sibylle. Die ist seit 81, schreiben sie nämlich, schon bei uns im Unternehmen und verabschiedet sich jetzt nach unglaublichen 45 Jahren in ihren wohlverdienten Ruhestand. Schwarzwaldradio gehört dabei seit vielen Jahren zu ihrem täglichen Personalbüroalltag. Sie hört euch regelmäßig und hat euch auch dort schon sehr oft Musikwünsche geschickt. Deshalb möchten wir auf diesem Weg noch einen persönlichen Gruß mitgeben. Liebe Sibylle, mach's gut und genieß den Ruhestand. Du hast ihn dir verdient. Nick, Felix und Lou wünschen dir von Herzen nur das Beste und grüßen dich ganz herzlich. So, und bei der Gelegenheit haben sie uns noch gesteckt, dass du eine gewisse Leidenschaft für Lenny Kravitz entwickelt hast. Naja, ich glaube, es ist erst fertig, wenn ich sage, es ist fertig. It ain't over till it's over. Passt an der Stelle ganz gut. Alles Liebe und Gute zum Ruhestand und zur Rente von uns, vom Team. Und man kann auch im Ruhestand weiter Schwarzwaldradio hören. Nur mal so, ne?

Anerzogene Reflexe hat Andrea aus Leipzig dazu gerade eben geschrieben. Santa Maria, in dem Fall die Originalversion vom Zwiebel-Olli von Oliver Onions. Und ich weiß nicht, wie es euch geht, wenn man es einmal gehört hat, die Version von Roland Kaiser. Man singt statt den Schritt zu wagen immer noch im Schnitzelwagen. Es ist automatisch drin, das ist, man kriegt es nie wieder raus, wenn der Agathe Bauer tiefer sitzt als alles andere. Tja. Und wir können nicht mal was dazu. Der Jürgen hat sich bei uns im Studio gemeldet, aus Limbach Oberfrohnau, und er schreibt uns: Ich stehe gerade auf dem Parkplatz beim Krankenhaus in Liechtenstein, warte auf meine Frau, die ist zur Behandlung hier. Das wird wohl gut 2 Stunden dauern, und im Autoradio, da bin ich jetzt mal bei euch hängen geblieben. Vielleicht könnt ihr mir einen Wunsch erfüllen, da würde ich mich wirklich drüber freuen. Und er hat eine ganze Reihe versteckte Hits, also so, sagen wir mal, Knaller aus der zweiten Reihe mitgeschickt, und bei einem hast du mich sofort gehabt. Ich habe nur Buster Poindexter gelesen und da war schon klar, was kommen muss. Hit the Road Jack, aber sowas von. Herzlich willkommen bei Schwarzwaldradio. Willkommen in der Family.

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5: Es ist wieder was los heute, man kann sich auf nichts verlassen, also es ist echt heftig. Die Stefanie hat uns in Arnsberg momentan 19 Grad und Bewölkung geschickt, also im Sauerland zieht's kalt durch. Löbau und Sachsen meldeten 19 Grad, ebenfalls leicht bewölkt und stark windig, dankeschön Steffen. Dann haben wir aktuell in Mülheim an der Ruhr in NRW 20,2 Grad, es ist wolkig, danke Jörg. Sonne momentan über Berlin bei 19 Grad, hat die Brigitte gemeldet. Gucken wir mal in der nächsten halben Stunde, wie es dann aussieht im Süden Deutschlands, aber heute ein relativ durchwachsener Tag. Mit ebenso allem, was dazugehört, Tageshöchstwerte bei 16 bis 28 Grad, tatsächlich im Norden heute etwas schöner als im Süden Germanys. Das kann es auch mal geben, da ist es tatsächlich wärmer. Im Wesentlichen, heute bleibt es auch in den meisten Fällen trocken. Auf die Nacht hin wird es allerdings wieder ein bisschen feuchter werden, wie immer ohne Gewehr. Wo alles ist möglich, aber das kennen wir ja vom Wetter schon.
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6: Ich bin Joshua Heise. Mit Karte bitte. So heißt es immer häufiger an den Kassen. Mehr als 4,3 Milliarden Mal ist die Girocard, oft auch EC-Karte genannt, im ersten Halbjahr bereits genutzt worden. Was dem Handel auffällt, zunehmend werden auch Kleinstbeträge bargeldlos bezahlt. Die Girocard bekommt bald neue Funktionen. Voraussichtlich ab dem Frühjahr 2027 kann man damit etwa auch einen Mietwagen buchen. Offenbar gibt es wieder einen Fall von Sabotage entlang einer Bahnstrecke. Betroffen ist eine Verbindung nahe Backnang in Baden-Württemberg. Dort haben Unbekannte mehrere Kabel beschädigt und das führt nun zu Datenausfällen. Betroffen sind der Zugverkehr sowie die Internet- und Telefonversorgung der 38.000 Einwohnerstadt. Der Staatsschutz ermittelt. Schluss mit Erholung. Die Minister der Bundesregierung beraten heute und morgen über die angestoßenen Reformen und über solche, die noch kommen sollen. Ronny Tochraum, was steht auf der Tagesordnung?
7: Wirtschaftsförderung insbesondere, mehr Innovationen, neue Rüstungsprojekte zum Beispiel auch und vieles mehr, die werden schon drankommen. Es sind ja auch Gäste eingeladen aus der Wirtschaft zum Beispiel, aus dem Handwerk, von Startups, KI-Experten auch und die werden schon auf die drängenden Probleme und nötigen weiteren Reformen hinweisen.
6: Wie sehr stand der Flughafen Leipzig-Halle Anfang August im Fokus von Attentätern? Laut Medienberichten wurde wenige Tage, nachdem eine Sprengstoffdrohne gefunden wurde, ein weiteres Flugobjekt entdeckt, diesmal in der Nähe des Airports. Es heißt, dabei seien die Fahnder auch auf einen hochexplosiven Stoff gestoßen. Unklar ist weiterhin, wer hinter der Aktion steckt. Kaputte Züge sind oft der Grund für Verspätungen. Gegen diesen Vorwurf wehrt sich die Deutsche Bahn. In einer Mitteilung heißt es, dass technische Störungen zwischen 2019 und 2025 um die Hälfte zurückgegangen sind. Zuvor hatte ein Grünen-Abgeordneter der Bahn vorgeworfen, in diese Richtung zu wenig zu unternehmen. Im ersten Halbjahr waren laut dem Konzern knapp 60% der Fernzüge pünktlich.
5: Da kann ich ja froh sein, dass ich im D-Zeitrahmen nicht auch schon mit der Bahn gefahren bin, sonst würde ich hier nie ankommen.
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5: 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Ich glaube, das Hühnchen hat es heute Morgen schon erwähnt. Meine Kollegin Kathi, heute ist Küssen und Streit vergessen Tag. Also dann mal tief Luft holen, in die Augen gucken, in den Arm nehmen. 3, 2, 1 und Schmatz.

0: bis zum letzten Ton. Brian Molcom, Placebo, Every Me and Every You.
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0: Und wenn es nach der Plattenfirma gegangen wäre, beziehungsweise nach so ziemlich allen Plattenfirmen, hätte es diese Platte aus dem Jahr 77 nie gegeben. Tatsächlich haben etliche Plattenchefs das Material zurückgeschickt, weil sie gemeint haben, die Aufnahme muss defekt sein. Das rauscht am Anfang ja nur, dass das Absicht war. Darauf wäre 1977 also wirklich überhaupt niemand gekommen. Und dass sich Jean-Michel Jarre was dabei gedacht hatte, na, das hat am Anfang auch keiner vermutet. Tatsächlich hat sich dieser Irrtum dann im Laufe der Jahre revidiert. Bis auf den heutigen Tag ist tatsächlich, also es ist eine unfassbare Zahl, 18 Millionen Mal hat sich dieses Album verkauft. Und alleine der Titelsong, der dann ausgekoppelt wurde, die vierte Ausgabe vom Sauerstoff von Oxygen, hat das Ding auf völlig neue Sphären gehauen. Das war aber auch was anderes damals, kein Schlagzeug in diesem Sinn. 4 Synthesizer, 3 Sequenzer und eine elektronische Fafisa-Orgel, alles gespielt von einem Mann. Von Mike Oldfield wusste man ja, dass der sowas drauf hat. Dass die Franzosen jetzt aber ihren eigenen Oldfield auf dieser neuen elektronischen Blubberei züchten sollten, das war Neuland. Jean-Michel Jarre hat damit seinen großen Durchbruch geschafft und seitdem gab es kein Halten mehr. Hier ist der Song, der es gepackt hat bei Schwarzwaldradio mit dem Rauschen am Anfang. Oxygen, Teil 4.

0: Eine ziemlich abgefahrene Formation, Redbone, Come and Get Your Love. Die hatten also noch ein bisschen mehr am Start als nur The Witch Queen of New Orleans.
1: Hier ist die Marita aus Berlin und ich würde mir gerne das Lied von Styx, Mr. Roboto, wünschen.
0: Das machen wir gerne, Marita. Musik von Styx aus dem Konzeptalbum, ja, da ist immer sowas von dabei.

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Tatsächlich nach dem Schwenk von schwedischen Songs auf Deutsche war es auf einmal erfolgreich. Roxette, Per Gessle und Marie Fredriksson und The Look 89 ging das Ding sowas von durch die Decke. Und dann waren wir alle irgendwie dabei, ob wir wollten oder nicht. Der Uwe aus Jena hat sich einen Song gewünscht aus der Jukebox. Das ist eines der groovigsten Schlagzeuge, das je gespielt wurde. Charlie Watts hat also richtig schön reingetrommelt und einen ganz besonderen Groove gespielt, als er für die Stones damals im Studio saßen, als die Sympathy for the Devil aufgenommen haben. Der hat tolles Stück Musik mit der nötigen Portion Wahnsinn und dahinter noch eine extra Portion Teufel dazu, nämlich der in Menschengestalt vom Elvis. Da, ja. Also wenn wir ihn schon bei den Hörnern packen, dann richtig, ne? Hier sind die Stones.

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1: Geht man sich einmal verantwortungsbewusst, wie man ist, die Hände waschen, kommt zurück, zack, ist der Notplayer drin. Also es ist ja wieder faszinierend heute. Sympathy for the Devil von den Stones und Elvis hat es hinterher gegeben. Ebenfalls teuflisch unterwegs mit You are the Devil in Disguise. Du bist der Teufel in Menschengestalt. Die Hooters haben sich irgendwann mal an einem wirklich sehr alten Stück Musik ausgetobt. Ich glaube, nach La Paloma ist kein Stück so oft gecovert worden wie 500 Miles. Das Original war das Klagelied eines Eisenbahnarbeiters. Ist in den späten 1910er Jahren aufgenommen worden damals, also The Lament of a Rail Worker's Man, gab's dann immer wieder in verschiedenen Abwandlungen. Aus diesen 500 Miles wurde irgendwann 500 Miles Away from Home, ein bisschen flotter, ein bisschen schneller, unter anderem bekannt von Bobby Bear. Elvis hat damals die deutsche Version gesungen, auch eine Coverversion davon, Peter Beil auf Deutsch, und ein Zug fährt durch die Nacht. Dann gab's noch Richard Anthony mit Je s'entends siffler le train, also da gab's verschiedene Varianten davon. Kein Stück wurde, glaube ich, so oft ausgeschlachtet und aufgebaut wie das hier. Allerdings immer wieder ein tolles Stück Musik, auch in dieser Fassung. Es hat so eine gewisse Elegie und es klingt irgendwie durch diese Mundharmonika und die Bluesgitarre noch ein bisschen trauriger, als es eigentlich schon ist. 500 Meilen weg von zu Hause. Eric Bazilian und seine Jungs von den Hooters.

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Ich weiß, man hört ja nicht so ganz, aber vielleicht doch mal Musik ohne Worte einsetzen sollen. Santana und Jingo. Meine gut, ein bisschen was ist drin. Dieses Jingo, versteht man. Der Rest klingt irgendwie nach heißer Kartoffel. Aber ist auf jeden Fall, weiß nicht so ganz. Muss mal den Text googeln. Die Mühe habe ich mir noch nie gemacht. Gibt's da tatsächlich was dazu? Und vor allem, wo kommt's her? Das wäre vielleicht auch nicht schlecht. Bei dem hier versteht man's umso besser. Der beschreibt eine rattengeile Kneipe, dieser Sam Cooke. Da kommt alles zusammen, jung und alt, aus allen möglichen Schichten, hat zusammen Spaß und twistet die ganze Nacht. Nur, wo das Ding ist, das verrät er nie, der Strolch.

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1: Auch heute wieder eine sehr unentschlossene und durchwachsene Kiste. Es ist einfach alles dabei und man weiß nie so richtig, wie es wirklich wird. In Andex in Bayern beim Kloster 14 Grad und da regnet es gerade. Danke, Bernhard. Dann haben wir in Thalheim in Sachsen 19 Grad, leichte Bewölkung. Und das hat uns Norbert geschickt. Er schreibt noch dazu, leichter Regen, stark bewölkt. Soll es heute auch noch werden. Na, hauen wir mal ab, was draus wird. Ne? Dann momentan in, ich gucke gerade mal, was ist noch so dazwischen, in St. Wendel-Dörnbach im Saarland. Es regnet. Der ersehnte Regen für die Natur kommt bei 14 Grad. Sehr zur Freude von der Birgit runter. Und dann hätten wir noch, ich gucke mal, in Hamburg 20 Grad, leichte Bewölkung hat uns Uwe geschickt. Ja, das passt alles zu dem, was das Wetter heute so posaunt hat. 16 Grad in der Eifel, das ist das Tiefste, was wir heute kriegen. 28 Grad ja, im Bereich von Freiburg, Basel. Aber dazwischen wird es ziemlich kühl werden. Tatsächlich so ein dickes Wolkenband heute über dem Süden. Der Norden hat es tatsächlich besser getroffen als der Süden der Region. Auf die Nacht kommen wir dann auf 18 Grad. Im Oberrhein 10 Grad an der Eifel. Und ansonsten wieder jeder Menge Wolken und Regen.
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2: Ich bin Joshua Heise. Die psychische Gesundheit junger Menschen muss mehr in den Mittelpunkt gerückt werden. Das fordert Barmer-Chef Straub angesichts einer aktuellen Jugendstudie, die besagt, dass der Leistungsdruck in der Schule jungen Menschen stark zusetzt. Fast jede zweite Schülerin klagt darüber, bei den Jungs ist es jeder vierte. Auch Stress in der Familie und Einsamkeit belasten die Jugendlichen. Genug geurlaubt. Die Minister der Bundesregierung starten heute mit einem zweitägigen Treffen in Brandenburg in die zweite Jahreshälfte. Dort geht es um bereits angestoßene und noch kommende Reformen, aber auch um den Klimaschutz. Dazu sagte Bundeskanzler Merz:
3: Es gibt kaum einen Lebensbereich, der nicht betroffen ist. Für die Bundesregierung ist deshalb klar, wir müssen den Klimawandel weiter eindämmen und zugleich unser Land besser an die Folgen des Klimawandels anpassen.
2: Wirtschaftsministerin Reiche ist wegen eines OP-Termins nicht beim Treffen dabei. Das Auto bleibt das wichtigste Verkehrsmittel in Deutschland. Mehr als 80% nutzen es mindestens einmal pro Woche, zeigt eine Forsa-Umfrage. Zu Fuß gehen liegt mit über 60% auf Platz 2. ÖPNV und Fahrrad nutzt nur jeder Fünfte regelmäßig. Gleichzeitig wächst die Elektromobilität. Jeder 11. Autobesitzer fährt rein elektrisch. Deutschland hat im ersten Halbjahr insgesamt 71 Milliarden Euro neue Schulden gemacht. Laut Statistischem Bundesamt sind das über 3% des Bruttoinlandsproduktes. Ein Grund sind die höheren Verteidigungsausgaben des Bundes. Immerhin, die Wirtschaft ist im Frühjahr etwas stärker gewachsen als gedacht, nämlich um 0,3 statt 0,2%. Diesen Freitag um 20.30 Uhr startet die Fußball-Bundesliga in eine neue Saison. Zum Auftakt empfängt der amtierende Meister Bayern München den VfB Stuttgart, allerdings ohne Jamal Musiala im Kader. Das berichten mehrere Medien übereinstimmend. Nach seinen Zusammenbrüchen soll der Nationalspieler im Laufe der Woche ins Teamtraining zurückkehren. Eine offizielle Info vom Verein gibt es nicht.
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1: Wir hatten in der letzten halben Stunde ziemlich viel Teufel bei Schwarzwaldradio. Einer kommt noch, kann ich euch jetzt schon versprechen. Nein, ich bin's nicht. Schon der Echte. Schöne Mittagspause. Es ist gleich 5 nach 12. 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

0: Donna Summer und irgendwie gefühlt der Bademeister von Rio de Janeiro mit Bad Girls bei Schwarzwald Radio. Wenn wir schon von der Summer reden, dann drehen wir das auch noch ein bisschen weiter.
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0: Die waren tatsächlich eine Boygroup, allerdings eine von denjenigen, die man vollkommen vergessen hat und die immer hinten weggehen. Und das, obwohl sie ziemlich lange durchgehalten haben. Immerhin von 1988 bis 2014. Delight Funky Ones. So ein bisschen in der Mitte, 1999, hatten die nochmal so einen kleinen, stillen Sommerhit, den auch viele im Ohr, aber nicht mehr unbedingt im Kopf haben. Wir ändern das und schieben ihn genau da wieder zurück. Summer Girls von den Light Funky Ones bei Schwarzwald Radio.
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0: Die Les Humphrey Singers in Mexiko. Wir bleiben da, wo Spanisch gesprochen wird. Aber naja, trotz allem, ein bisschen anders wird es schon werden. Ein ziemlich abgefahrener Musikwunsch im wahrsten Sinne des Wortes. Und das dritte Mal, dass der Teufel innerhalb einer Stunde bei Schwarzwaldradio zuschlägt.
1: Ich habe im letzten Jahr an Halloween in deiner Sendung mich riesig darüber gefreut, dass du von Christopher Spanish Train gespielt hast. Da diese Platte sehr, sehr selten im Radio gespielt wird, würde ich mich riesig darüber freuen, wenn du die in deine Sendung einbauen könntest. Ich weiß, dass sie etwas länger ist, aber nichtsdestotrotz ist es eine tolle Platte und ich freue mich riesig, wenn du die noch einbringen kannst.
0: Liebe Kerstin, das kriegen wir hin, aber es hat auch einen Grund, dass die relativ selten im Radio läuft, denn als das Ding 1975 erschien, da war aber, ja, da waren Laufmaschen im Weihwasser, da ging es ordentlich rund. Katholische Kirche war seinerzeit auf höchsten Zinnen, führte dazu, dass der Song in etlichen Ländern auf dem Index gelandet ist und gar nicht im Radio oder auf der Platte erst erscheinen durfte. Also in Südafrika beispielsweise gibt's Spanish Train ohne Spanish Train. Da ist dieser Song überhaupt nicht Teil des Albums. Der stand, ich glaube, bis 2012 sogar da auf dem Index und durfte überhaupt nicht in irgendeiner Form aufgeführt werden. Um was geht's? Es geht um eine Bahnlinie von Guadalquivir nach Al-Sevilla. Und entlang dieser Bahnlinie in einem Streckenwärterhäuschen treffen der Teufel und Jesus aufeinander. Und der Teufel verleitet Jesus zu einem Kartenspiel um die Seelen all derer, die in diesem Zug reisen. Wer gewinnt, bekommt ihre Seelen. Und natürlich bescheißt der Teufel und gewinnt. Und das soll sich jahrhundertelang so fortsetzen. Ging gar nicht, da hatten einige echte Schwierigkeiten mit. Hier ist dieser etwas kritische Song von Christa Berg, der vollkommen aus seinem Raster schlägt. Spanish Train, eine Gruselgeschichte mit Eichenlaub und Schwertern.
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0: Stimme von Sophie Alice Baxter, der Rest kam aus Bella Italia, Spiller und Groove Chat. Wer das Ding im Sommer 2000 nicht gehört hat, war nicht auf diesem Planeten zu Hause und hat auch nicht irgendwo in Europa Ferien gemacht. Das Ding lief rauf und runter und das voll und ganz mit Recht. Heute ist ein ganz großer und ganz besonderer Tag. Und da bereiten sich einige sehr, sehr intensiv drauf vor. Zum Beispiel tut das auch die Astrid. Die hat sich gerade bei uns gemeldet. Ihre Mama wird heute 88 und da möchte sie auf jeden Fall mal zum Geburtstag gratulieren. Sie ist allerdings nicht die Einzige, bei der heute ein großer Geburtstag ansteht. Die Anja hat eine Nachricht ins Studio geschickt, dass ihr Mann heute Geburtstag hat. Da habe ich versucht, zurückzurufen. Erst ging keiner dran. Als sie dann zurückgerufen hat und ich habe abgenommen, hat sie vor Schreck gleich wieder aufgelegt und danach nochmal angerufen, um es richtig zu stellen. Und glücklicherweise lief da die Aufnahme mit Anja. Das war nämlich doch ein bisschen anders, als ich es gerade gedacht habe. Das ist gleich klargestellt, ne? Weil normal ist es ja so, wenn ich anrufe, legen sie alle erstmal gleich immer auf.
1: Nee, das hatte bei mir andere Gründe. Das ist ja eine Überraschung für meinen Mann und der sitzt im Auto neben mir.
0: Jetzt gerade im Moment, oder?
1: Nee, jetzt bin ich rausgegangen. Jetzt bin ich sprechbar.
0: Alles paletti. Du wolltest also auf gar keinen Fall, dass er das mitkriegt im Vorfeld.
1: Nein.
0: Du hast geschrieben, ihr habt noch so ein bisschen Autofahrt für einen Kurztrip vor euch. Wo geht's hin?
1: Ja, genau. Wir sind auf dem Weg nach Ostfriesland.
0: Mhm. Und das alles vor dem Hintergrund, dass dein Mann heute Geburtstag hat.
1: Der hat heute Geburtstag, genau.
0: Na, dann würde ich sagen, wenn ich dich jetzt schon dran habe, dann machen wir zwei Fliegen, eine Klappe. Du sagst mir klipp und klar, was du dir für ihn gewünscht hast, gratulierst ihm selbst und ich helfe dir und spiele den Song dazu.
1: Ja, super. Also ich weiß jetzt gerade nicht, wie dieses Lied heißt von Stevie Wonder, Happy Birthday.
0: Das war jetzt nicht schwer daneben zu treffen. Du hast voll eingenagelt. Ne? Treffer, versenkt, Anja, voll drin.
1: Super. Okay.
0: Und damit gratulierst du deinem Mann und das ist der...
1: Peter.
0: Jetzt haben wir's.
1: Das ist ja wunderbar. Ich danke dir. Vielen herzlichen Dank.
0: Ich bin ein Freund der Verliebten. Ich tue alles für euch. Gute Fahrt und schönen Geburtstag heute.
1: Danke.

Musik aus den 80ern, fast vergessene Breakfast Club und Right on Track bei Schwarzwald Radio. Wenn ihr heute mal auf unsere Social Media Kanäle geht, egal ob Facebook, ob Insta oder auch unseren Status bei WhatsApp, dann lernt ihr Oskar kennen. Oskar hatte gestern, als wir AC/DC Founders Park drauf haben, einen totalen Abgang. Der saß auf seinem Radio zu Hause, hat kräftig mit dem Kopf mitgewippt und auch kräftig dazu mitgesungen. Sein Frauchen, die Diana aus Hagen, hat uns das ins Studio geschickt und ich finde es einfach wunderschön, vor allem wie schön farblich dieser, ich glaube, es ist ein Papagei, ist es richtig? Ich hoffe, ich habe nichts Falsches gesagt. Ich möchte Oskar da nicht in irgendeine Rolle zwingen, in der er sich nicht wohlfühlt. Aber wie er farblich auch schön zum Radio passt, finde ich fantastisch süß. Also immer wieder toll, wenn der Nachwuchs auch in tierischer Form weiß, wo der Sound herkommt. Und er geht voller Lotte ab. Dürft ihr euch gerne im Status bei uns mal angucken. Und natürlich werdet ihr da auch sonst noch mehr finden auf unseren Social-Media-Kanälen. Zum Beispiel heute einige spannende Infos über Kiss und über Gene Simmons. Und den hier habt ihr auch schon mehrfach bei uns gefunden. Billy Joel, here's all for Lena.

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7: Wie in den letzten Tagen auch heute eine sehr durchwachsene Angelegenheit. Da ist einfach mal alles möglich. 25 Grad in Kempen in NRW, bedeckter Himmel hat Bodo geschickt. Dann haben wir in Thüringen, in Königssee, 18 Grad, es ist wolkig. Dankeschön, Nancy, dafür. Aktuell wäre außerdem anzubieten in Chemnitz ein wolkiger Himmel mit 22 Grad, hat Mirko gemeldet. Und dann hätten wir noch in Usingen in Hessen 19 Grad und bedeckt beim Wärmer und da, wo unser Signal Richtung Satellit rauf geht. Das wäre dann Usingen. Ja, alles in allem, heute passt das zum Gesamtschnitt. Tageshöchstwerte liegen in der Eifel bei 16 Grad, bei 28 Grad im Markgräfler Land, das ist der wärmste Punkt, den wir haben. Ansonsten vereinzelt mal ein paar Wolken unterwegs, tatsächlich im Norden heute schöner als im Süden. Heute Abend dann wieder ein bisschen wolkiger und windiger, mit teilweise frischen und starken Windzügen und mit ein paar Regenwolken. Aber wo die genau hinkommen, das hat der Wetterfrosch wieder nicht verraten. Der macht's spannend, elende Amphibie.
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8: Ich bin Joshua Heise. Deutschland bleibt das Land der Autofahrerinnen und Autofahrer. Mehr als 80% sind mindestens einmal die Woche mit dem Auto unterwegs, zeigt eine Befragung des TÜV-Verbands. Zweitwichtigstes Fortbewegungsmittel ist das Zu-Fuß-Gehen. Danach folgen der öffentliche Personennahverkehr und das Fahrrad. Ersetzen wir Freundschaften immer mehr durch Social Media und Chatbots? Laut neuem Freizeitmonitor der Stiftung für Zukunftsfragen treffen nur noch 19% der Befragten regelmäßig ihre Freunde. Gleichzeitig nutzen 42% mindestens einmal pro Woche KI. Bei den 18- bis 24-Jährigen sind es fast 2/3. Immerhin, wir treiben mehr Sport als früher und auch Vereine und Ehrenämter bleiben beliebt. Mehr Umsatz, mehr Aufträge, mehr Beschäftigte. Die deutsche Baubranche hat im Juni kräftig zugelegt. Das Statistische Bundesamt meldet ein Auftragsplus von 11% im Vergleich zum Vorjahresmonat. Die Beschäftigungszahl stieg auf rund 545.000 Menschen. Besonders der Straßen- und öffentliche Bau laufen gut. Der private Wohnungsbau hingegen schwächelt wegen der hohen Zinsen weiter. Für Flughafenbetreiber ist es eine schlechte Nachricht, für Klimaschützer eine gute. Der Flughafenverband ADV rechnet im laufenden Jahr mit 217 Millionen Passagieren an deutschen Airports. 8 Millionen weniger als zunächst angenommen. Als Gründe für das Minus nennt ADV-Chef Beisel einerseits teures Kerosin durch den Iran-Krieg, aber auch höhere Ticketkosten durch Steuern und Gebühren. Australiens Musikbranche verbannt KI-generierte Songs komplett aus den Charts. Der Auslöser, ein KI-Cover von Madonnas Like a Prayer, hatte es bis auf Platz 4 geschafft. Ab Freitag müssen Songs wesentlich von Menschen gemacht sein, KI darf nur noch Hilfsmittel sein. In Deutschland gilt schon jetzt, die kreative Hauptverantwortung muss beim Menschen liegen.
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7: Ich frage mich allerdings, was da noch kreativ sein soll. Also irgendwie habe ich manchmal bei der aktuellen Musik das Gefühl, dass irgendwie es gibt noch drei Songs, die werden kopiert, bis sie keiner mehr hören kann. Und vor allem, wenn du dir später im Studio die Hüllkurve mal anguckst. Das sieht aus, als hätten die das Geodreieck angelegt und mit dem Rasiermesser abgeschnitten. Richtig mastern kann da irgendwie keiner mehr, sodass Musik noch ein bisschen atmet und lebt. Wollte ich nur mal angemerkt haben. Rubbel die Katz.

0: Robert Palmer, sensationelle Nummer, Mercy, Mercy Me, jetzt einen ganz eigenen Drive. Und den hat diese Nummer hier auch. Und die hat noch was ganz Besonderes, das hat außerdem nur noch drei andere geschafft.
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0: Am 8. Dezember 1956 hat Guy Mitchell etwas geschafft, das hat nach ihm nur noch Frankie Lane geschafft. Dann Jahrzehnte später Pharrell Williams und letzten Endes Justin Bieber. Alle vier haben eine Gemeinsamkeit. Sie haben es fertig geschafft, als vier Singles zeitgleich in allen drei wichtigen amerikanischen Charts auf der Eins zu sein, parallel. Das haben wirklich nur diese vier Platten hinbekommen. Das war einerseits Happy von Pharrell Williams, dann What Do You Mean von Justin Bieber, Frankie Lane und I Believe. Ja, und eben der erste, der es geschafft hat, war Guy Mitchell mit Singin' the Blues. Aufgenommen mit ein bisschen Unterstützung vom Ray Conniff Orchester. Im November 1956, das Ding hatte so ein Hitpotenzial, dass sie das ganz schnell am 8. Dezember schon in die Charts gehauen haben und zack war es auch drin. Ging sofort rauf auf die Eins und blieb da für mehrere Wochen. Eine echt, echt tolle Platte. Und bis heute ein Ohrwurm.

Tina Charles bei Schwarzwaldradio. I love to love. Gerade heute ist wieder so ein Tag, da bekommen wir unglaublich viele Rückmeldungen von Menschen rein, die uns bei der Arbeit hören. Und das wohl auch irgendwie den ganzen Tag. Finde ich ja super klasse. Also so ein ganz spezielles Schwarzwaldradio-Radio-Endhörgerät steht momentan in einem Büro am Frankfurter Flughafen. Und da sitzt momentan der Klaus. Und das Schlimme ist, der Klaus sitzt da seit 37 Jahren, aber er wird da ab nächster Woche nicht mehr sitzen. Denn dann hat der Klaus Kübler es hinter sich und geht in die wohlverdiente Rente. Verpfiffen hat uns das, der gerade links von ihm am PC sitzt, der Hamza. Der hat sich nämlich vor einer Weile schon bei uns gemeldet und jetzt haben die alle im Büro natürlich den Wunsch, ihm eine schöne Rente zu wünschen nächstes Jahr. Haben aber auch gleichzeitig so ein bisschen Muffensausen und denen geht so ein bisschen der Stift, dass der Klaus nächste Woche nach 37 Jahren, also ganz klar, da kennt man irgendwie jeden, auf der ganz großen Abschiedstournee durchs Haus ist und das nicht mehr mitkriegt. Und deswegen starten wir jetzt ganz feierlich hochoffiziell. Seine nächste Woche ist Schicht im Schacht Rentenbetriebsantrittswoche bei Schwarzwaldradio. Also, mein lieber Klaus, es ist, deine Kollegen bedanken sich für wirklich gemeinsame 37 Jahre am Frankfurter Flughafen und für deine Treue und für deine Art. Sie wünschen dir, dass du einfach so bleibst, wie du bist und auch alles Gute für deinen Ruhestand. Und gewünscht haben sie sich auch was, was passt. Vielleicht nimmst du dir mal eine Auszeit, vielleicht in diesem groovigen Hotel California mit den Eagles. Also, haben wir, glaube ich, so ganz gut hinbekommen und jetzt genieß deine letzte Woche im Dienst. Nächste Woche um die Zeit werden die Korken knallen und du wirst es verdient haben. Also, auf geht's. Thank you.

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Die Ärzte und Westerland bei Schwarzwaldradio am Dienstagnachmittag. Eigentlich sollte jetzt der Peter aus Berlin zu Wort kommen. Das Problem ist aber nur, ich weiß nicht, wo ich den hingehe. Ich habe irgendwie falschen Knopf erwischt. Das ist weg. Schade. Aber ich weiß auf jeden Fall, was er gerade macht. Also bei ihm ist nicht nur der Nachname lose, sondern auch das gesteinerte Hofeinfahrt. Und die tauscht er jetzt gerade aus. Er hat ein völlig neues Verlegermuster für den Standard Knochenstein entwickelt. Sieht aber schick aus, muss ich dazu sagen. Alle Achtung. Und jetzt bräuchte er den nötigen Schwung, um die einzulegen. Gewünscht hat er sich Johnny Reggae von den Piglets, die Ferkel. Das machen wir doch an der Stelle glatt. Und naja, wäre noch ein bisschen mehr übrig. Wir reden da gleich drüber.

Paul Young, Every Time You Go Away bei Schwarzwaldradio. Es ist ziemlich genau 56 Jahre her. Da haben diese Menschen zum allerersten Mal gemeinsam live eine Bühne betreten. Für die einen war es ein Live-Konzert, für die anderen ein Naturereignis mit Tasten und Tönen. Emerson, Lake und Palmer. Heute vor sensationellen 56 Jahren zum ersten Mal gemeinsam live auf der Bühne mit innovativen anderen Sounds, mit wahnwitzigen kreativen Ideen und das vom ersten Moment an. Dazu passend haben wir auch ausgesucht From the Beginning von Emerson, Lake und Palmer. Aber also ganz ehrlich, es ist das ganze Album kannst du im Radio unmöglich spielen, ist viel zu lang. Aber was die aus Modest Mussorgsky Bilder einer Ausstellung, Pictures of an Exhibition rausgeholt haben, das ist ja Wahnsinn und spottet jeder Beschreibung. Hier sind Emerson, Lake und Palmer.

0: Töne, wie man sie auch vorher selten hörte. Emerson, Lake & Palmer, From the Beginning bei Schwarzwaldradio.
1: Hallo Charlie, ich hier mal wieder, die Eva aus Plauen. Ich hätte wieder einen Wunsch an dich, und zwar Sister of Mercy, Discorrosion. Dankeschön.
0: Discorrosion, das ist einer dieser Songs, der fängt an, da denkt man sich, was kommt denn jetzt? Ist der in die Kirche gefallen?

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9: Ein Tag heute, der wieder alles bringt, vor allem Vorsicht zum Abend hin wieder Regen und auch ziemlich viel Wind. Allerdings, wo es Regenwolken und Wind geben wird, das hat der Wetterfrosch nicht verraten, wie immer. Das Vieh hat seine Geheimnisse, ja, das Doppelleben einer Amphibie. In Essen-Frintrop hätten wir aktuell in NRW 21 Grad, es ist wolkig, hat uns Rainer mitgeteilt. Dann hätten wir in Schöppenstedt in Niedersachsen 23 Grad bei wechselnder Bewölkung und bei der Manuela. Ansonsten, ich gucke gerade mal, was sonst noch so alles los ist, in Rimpa in Bayern 18 Grad und bedeckter Himmel, hat Tommy geschickt. Und dann wäre noch in Leipzig momentan über dem Sachsener Himmel eine leichte Bewölkung mit 22 Grad. Das hat Jens rübergemorst. Passt aber zum Tag heute generell. Wir sollen Temperaturen kriegen von 16 Grad an der Eifel und 28 Grad im Bereich von Freiburg. Ganz ehrlich, ich habe die heute noch nirgends gemeldet bekommen oder gesehen. Ich weiß ja nicht, vielleicht machen die Urlaub, die 28 Grad steckt man ja nicht drin. Heute Nacht wird es dann wieder deutlich kühler, 18 Grad am Oberrhein, 10 Grad an der Eifel.
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10: Ich bin Joshua Heise. Jede und jeder Vierte, der im letzten Jahr eine Lehre angefangen hat, hatte Abitur. Das zeigt eine Auswertung des Statistischen Bundesamts zum Start des neuen Ausbildungsjahres. Im öffentlichen Dienst war es fast jeder Zweite, im Handwerk nur etwa jeder Sechste. Insgesamt sind 43% der Azubis mit einem Realschulabschluss in die Ausbildung gestartet. Nur 3% hatten die Schule zuvor abgebrochen. KI ist für viele mittlerweile mehr als ein Assistent für Studium oder Arbeit. Sie wird auch als Beziehungsratgeber, Therapeut oder Freundesersatz genutzt. Das zeigt eine Umfrage der Stiftung für Zukunftsfragen. Zudem werden Angebote ohne feste Termine, also beispielsweise Musik oder Videospiele, beliebter. Aber gleichzeitig macht mehr als die Hälfte der Befragten zum Ausgleich Sport. Auch Vereine und das Ehrenamt sind weiter beliebt. Mit etwas mehr Zuversicht blickt die deutsche Wirtschaft in die Zukunft. So hat sich im August der IFO-Geschäftsklima-Index den vierten Monat in Folge etwas erholt. Über Wirtschaft, Soziales und Klima sprechen heute und morgen die Bundesminister bei einem Treffen. Vorab kündigte Kanzler Merz an, dass man dem Bereich Klimawandel einen besonderen Platz einräumen will. Die Grünen hatten ihm hier zuletzt vorgeworfen, abzutauchen. Im Süden Frankreichs hat ein Tornado etwa 300 Häuser beschädigt. Fast 40 Menschen wurden den Angaben nach verletzt, 17 von ihnen mussten ins Krankenhaus. Die Gemeinde Pomar liegt in den Ausläufern der Pyrenäen. Die Bürgermeisterin sagte französischen Medien, für alle Bewohner sei es ein traumatisches Ereignis gewesen. Der Tornado sei so schnell gekommen, man habe nichts tun können. Mit Karte bitte. So heißt es immer häufiger an den Kassen. Mehr als 4,3 Milliarden Mal ist die Girocard, oft auch EC-Karte genannt, im ersten Halbjahr bereits genutzt worden. Was dem Handel auffällt, zunehmend werden auch Kleinstbeträge bargeldlos bezahlt. Die Girocard bekommt bald neue Funktionen. Voraussichtlich ab dem Frühjahr 2027 kann man damit etwa auch einen Mietwagen buchen.
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9: 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So, und dann wollen wir mal gucken, dass wir die zweite Tageshälfte mit dem nötigen Schmackes hinkriegen. So ein bisschen Schub braucht auch der Björn momentan. Der hat sich die Simple Minds gewünscht, Don't You Forget About Me, damit er so das Mittagsloch auf der Arbeit einigermaßen überstehen. Und er grüßt alle, denen es genauso geht's ja. Das werden einige sein.

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1: 25. August 1980. Bob Marley and the Wailers sind mit Could You Be Loved neu in den Charts. In der Retrospektive verschwimmt eine Karriere gerne mal. Klar, Bob Marley ist eine Legende und viel zu früh gestorben und hat unzählige Hits. Aber seinen großen Durchbruch, zumindest international, hat er erst, in Anführungszeichen, 1975. Da gibt es die Band The Wailers schon 12 Jahre. Erst verhalf ihm Eric Clapton mit seiner Version von I Shot the Sheriff dazu, dass man den Namen Bob Marley auch in den Staaten kennt. Und mit No Woman No Cry hat er dann tatsächlich auch seinen ersten großen Hit. Auf dieser Erfolgswelle reitet er weiter, auch als 1977 schlimmer Hautkrebs diagnostiziert wird. Als 1980 das letzte Album Uprising kommt, beginnen Bob Marley and the Wailers auch noch die Tour zum Album. Durch Europa reisen und in Mailand vor 100.000 Menschen spielen. In Amerika füllen sie den Madison Square Garden an 2 Tagen nacheinander. Doch dann bricht Bob Marley beim Joggen zusammen. Sein Körper baut ab. Am 11. Mai 1981 stirbt er. Seine letzten Worte zu seinem Sohn sind eindrücklich. Geld kann kein Leben kaufen. Was bleibt, ist Bob Marleys Kunst, sein Vermächtnis und sein letzter Hit Could You Be Loved.

0: es ist wieder mal Zeit, mich zu melden. Hier ist der Horst aus Schwandorf in der Oberpfalz. Du könntest mir meine Spätschicht im Taxi wieder einmal versüßen mit Bob Seger und Turn the Page.
1: Einer der ganz, ganz wenigen Songs, bei denen ein Musiker und Künstler mal sehr ehrlich auf dieses Leben guckt, das sie da führen und wie das aussieht. Super Song.

0: gibt's ein paar Nummern, die sehr ehrlich mit dem Musikerleben umgehen. Journey Faithfully, The Scorpions, Always Somewhere. Turn the Page von Bob Seger gehört auf jeden Fall mit dazu.
1: Und man merkt, der kann singen. Ja. Der kann's auch live.
0: Der hatte vor, hau mich jetzt bloß nicht in die Pfanne. Ich glaube, vor 10 oder 15 Jahren hatte der einen spontanen Überraschungs-Live-Auftritt mit Kid Rock. Und zwar waren die in Boston, in seiner Heimatstadt, im Palladium. Kid Rock hat gespielt und dann kam Bob Seger für All Summer Long mit auf die Bühne mit dazu. Diese Halle ist weggeflogen. Beide haben hinterher dann noch Oldtime Rock'n'Roll von Bob Seger gesungen. Feierabend. Also da gab es einen Videomitschnitt bei YouTube von dieser gesamten Performance. Beide Songs in voller Länge. Der ist spurlos verschwunden aus dem Internet. Also ich glaube, ich hätte ein Vermögen bezahlt, um da live dabei zu sein. Das war unglaublich. Also
1: was ist denn Vermögen bei dir?
0: Also ich hätte es mich echt wirklich was kosten lassen, da dabei zu sein. Das war Wahnsinn. Also es gibt ja so ganz wenige Live-Momente, egal ob Platte oder ob Video, die es schaffen, diese Spannung, die so ein Live-Konzert drin ist, auch richtig rüberzukriegen. Ja. Irgendwas fehlt irgendwie immer oder oft. Und da war, also das war unglaublich. Du saßt da, du hast dieses Video angeguckt, du konntest den Blick nicht wegziehen. Ging nicht. Unfassbar, was da los war.
1: Mit dem Vermögen kam ich nur drauf, weil es ja nicht wenige Leute gibt, die gerade jetzt auch in dieser Saison Live-Konzerte bemängeln, dass die Ticketpreise so teuer sind.
0: Also es ist wirklich abartig, was da mittlerweile läuft. Also ich kann jeden verstehen, der sagt, okay, gehe ich halt dahin, lass was anderes sein. Aber wenn ich mich fragen muss, gehe ich jetzt am Wochenende aufs Konzert oder mache ich einen Kurzurlaub? Also das ist schon, bin ich bei euch. Also das verstehe ich auch nicht mehr so ganz. Vor allem viele Künstler regen sich ja auch mittlerweile darüber auf, dass die ja manchmal erst hinterher mitkriegen, was da mit den Ticketpreisen gemacht wird oder was drumherum passiert ist. Vor 2 Jahren war Bruce Springsteen bei mir vor der Haustür auf dem Hockenheimring. Ich konnte es im Garten hören, das war super, ne? Aber brauchst du keine Tickets.
1: Aber gesehen hast nichts.
0: Nee, aber da haben sich Leute beschwert, dass die tatsächlich für einen Parkplatz 100 Euro aufwärts bezahlt haben, teilweise für einen Parkplatz. Also das ist schon, wow, da hockst du dann einfach nur da und denkst dir, was soll das werden? Ne?
1: Da rollt man mit den Augen.
0: Auf jeden Fall. Ich überlasse euch jetzt an Helma Litzke einen wunderschönen Nachmittag.
1: Danke
0: einen dir. Musikwunsch müssen wir noch machen.
1: Oh.
0: Ich weiß nur leider nicht mehr, wo der Text dazu hin verschwunden ist. Das war heute ein bisschen viel, was hier reinkam. Bitte um Entschuldigung, aber heute habt ihr uns echt gut einpaniert hier. Gewünscht wurde was ganz aus der Reihe. Ein Instrumentalstück, Filmmusik, und zwar Klaus Doldinger aus der Unendlichen Geschichte, der Flug auf dem Glücksdrachen. Und weil das so unglaublich selten kommt und ich einen glücklichen Helmer Litzke vor mir stehen habe, wünsche ich euch mit ihm einen guten Flug.
1: Wie hieß er? Fuchur.
0: Fuchur, ja. Aber ein Drache ist der Helmer auf keinen Fall. Nee, das ist auf keinen Fall. Also viel Spaß mit einem, der euch ganz viel Glück in die Ohren pusten wird jetzt.

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15: Manche sagen auch super Musik am laufenden Band. Ich höre mich da nicht widersprechen. Schönen Nachmittag wünsche ich.

0: Angels, das sind schöne Augen, also so schöne Augen wie der Glücksdrache Fuchur von Herrn Ende, das wir vorhin gehört haben von Klaus Doldiger in dieser Version. Das waren Roxy Music, die Band, die durch die beiden Brians, Brian Eno und Brian Ferry und natürlich den Bandkollegen berühmt geworden sind. Aber hier war Brian Eno, glaube ich, gar nicht mehr dabei. Es war 78 und er war Mitte der 70er Jahre, hat sich Brian Eno von Roxy Music verabschiedet. Und der Mann, der wie aus dem Ei gepellt immer da steht auf der Bühne, meistens jedenfalls, Brian Ferry, Angel Eyes, ist auch ein eher selten gespieltes Stück Musik, oder? Und da machen wir gleich weiter in diesem Stil. Ich grüße mal den Norden von Deutschland. Ein Flens. Das gibt's ja heute noch in der Werbung. Wie klingt Flens so ähnlich? Genau, also nur mit dem Ding, Ding, Ding, Ding, Ding. Genau.
1: Hallo und moin, moin aus Flensburg. Hier ist der Stefan. Ich grüße euch aus, ja, dem sonnigen Flensburg. Heute mal ganz ohne Wind.
0: Nein.
1: Das ist eine Seltenheit hier oben. Und ich habe neulich so einen tollen Titel mal nach langer, langer Zeit gehört. Vielleicht habt ihr den ja auch dabei. Gladys Knight and the Pips aus 1976. Die Dame wurde ja jetzt gerade 82 Jahre alt.
0: Stimmt.
1: Mit Baby, Don't Change Your Mind.
0: 82 ist sie geworden. Im Mai, Ende Mai, hat Gladys Knight Geburtstag und die Pips ihre jahrelange Begleitband. Aber das war, wenn man so will, alles Familie. Cousins, Cousinen, ihr Bruder war auch bei den Pips und die haben richtig gut abgeliefert. Und jetzt wieder für Stefan.

fühle mich in frühere Zeiten versetzt. Gladys Knight in die Pips, Jackie Wilson und jetzt gleich noch Al Green. Also was hatten wir zu den Erinnerungen schwelgt man ja. Ich denke da gerne in die Zeit zurück von meiner ehemaligen Kollegin Sandra, die ja viele Jahre hier war, inzwischen ihren Ruhestand genießt. Und wir haben diese Musik geliebt. Ne? Man könnte das stundenlang so weitermachen, aber wir machen ja nicht nur Musik, die uns gefällt, sondern auch Ihnen. Ralf zum Beispiel hätte gern mal wieder OMD gehört mit Dreamin'. Kommt gleich. Gleich.

0: Bis zur letzten Sekunde, wir spielen sie aus, die Songs aus der Jukebox, das versteht sich von selbst. So, wir haben es 3:05. Zeit rennt schon wieder, aber der Nachmittag ist ja noch lang. Bis 19 Uhr geht diese Sendung. Heute ist Dienstag, dann gibt es dann noch die 80er-Show ab 19 Uhr mit Ralf. Und gleich nach den Nachrichten gibt es den Wunsch für diesen Helmut, der meint, wir spielen zu wenig Steely Dan.
1: Hallo, liebes Team, hier ist der Helmut. Was ich bei euch schon lange nicht mehr gehört habe, ist Steely Dan. Egal was, wäre super. Danke.
0: Ciao. Um bei Meatloaf zu bleiben, du nimmst mir die Worte aus dem Mund. Ein Radioprogramm ohne Steely Dan, also wenn man Schwarzwaldradio heißt, geht gar nicht. Deshalb in wenigen Minuten.
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0: Brigitte hat es drückend in Iserlohn, 23 Grad und die Luft, sie drückt eben. In Ebermannstadt in Bayern, 18,6, da regnet es, hat uns Ingrid geschrieben. Markus aus Leverkusen, 21 Grad, grau bewölkt. Helmut aus Kelsenkirchen-Buer, 22 Grad und Sandra aus Reken in Nordrhein-Westfalen, ebenfalls 22 Grad. Bisschen Regen wird es heute noch geben, nicht überall in Deutschland, aber doch in vielen Orten. Und wer freut sich darüber? Genau, die Natur. Gleich haben wir es 3.
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18: Ich bin Joshua Heise. Erst Abi, dann Ausbildung. Das hat letztes Jahr auf jede und jeden vierten Azubi zugetroffen, der eine Lehre angefangen hat. Laut dem Statistischen Bundesamt waren das etwas mehr als noch 2015. Die meisten Azubis mit Abi gab es im öffentlichen Dienst, in der Industrie und im Handel. Im Handwerk hatte hingegen nur etwa jeder sechste Abi. Die meisten Azubis hatten einen Realschulabschluss. Innenminister Dobrindt hat seine Ankündigung wahrgemacht. Die Bundespolizei hat per Charterflug weitere 23 ausreisepflichtige Afghanen in ihr Herkunftsland gebracht. Die Abschiebung vom Flughafen Leipzig-Halle nach Kabul begann in den frühen Morgenstunden. Menschenrechtsorganisationen kritisieren, dass die Unterernährung in Afghanistan ein bislang nicht dagewesenes Ausmaß erreicht hat. Europas größter Autobauer Volkswagen steckt tief in der Krise. Trotzdem sollen möglichst keine Werke geschlossen werden, so VW-Chef Blume bei der ersten Betriebsversammlung zwischen den Vorständen und Angestellten. Er betonte aber, dass Strukturen schlanker gemacht und Kosten gespart werden müssen. Die Belegschaft will besser über geplante Sparmaßnahmen informiert werden. Säfte, Eistees, Hafermilch und selbst Zero-Getränke könnten bald bis zu 36% teurer werden. Laut ARD-Informationen soll auch hierfür eine Zuckersteuer anfallen. Bisher war die nur für Limonaden geplant. Und die Steuer soll schon ab nächstem Jahr und nicht erst 2028 kommen. In anderen Ländern hat die Abgabe dazu geführt, dass weniger Zucker in die Getränke gepackt wurde. Wenn der FC Bayern am Freitag gegen Stuttgart in die neue Saison der Fußball-Bundesliga startet, dann wird einer fehlen, Jamal Musiala. Das berichten mehrere Medien. Nach seinen Zusammenbrüchen im Zusammenhang mit einer milden Form der Epilepsie soll der 23-Jährige im Laufe der Woche aber wieder ins Teamtraining zurückkehren können. Eine offizielle Info vom Verein gibt es noch nicht.
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0: 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Und versprochen ist versprochen für den Helmut Steely Dan, weil er ihn so mag und so wenig hört, sagt er. Welchen Titel nehme ich denn jetzt? Machen wir mal Schnick, Schnack, Schnuck.
4: Schnick, Schnack, Schnuck.
0: Ah, wir lassen mal die Jahre Revue passieren. Reeling in the Years.

0: ein fantastischer Musiker, Boss, Gex und Georgia. Und das in Zusammenhang mit Steely Dan. Donald Fagen und Walter Becker und ein paar mehr waren bei Steely Dan auch noch dabei. Also das war so ein schöner Flow. Ne? Ich lege so Wert, das muss flowen sozusagen. Und dann passt das richtig gut zusammen. Auch der Wunsch von Tamara. Billy Paul, der geht aber mit auf die Stufe der eben genannten Musiker. So ungefähr. Ist ja immer subjektiv, ne? Hallo Tamara.
1: Ja, hallo Helme und die Tamara aus Haibach. Wieder eine wunderbare Musik und dieses Lied eben war toll. Ich würde mir aber gerne was wünschen, wenn es möglich ist und zeitlich drin ist. Und zwar von Billy Paul, Let 'Em In. Und ich grüße ganz herzlich meinen Mann, der heute Fliesen runterklopft, aber wenn der passt, es regnet. Und ich grüße unseren Sohn Robert, der jetzt mit seiner Familie in den Urlaub aufbricht, nach Italien. Also, dir noch einen schönen Nachmittag. Und ich bedanke mich jetzt schon fürs Spielen. Tschüss.
0: Aber bitte gerne den Angesprochenen einen schönen Urlaub und Freude bei der Arbeit, bei deinem Mann, bei diesem Wetter. Es regnet in Unterfranken. Da ist Philly Sound genau das Richtige. Ein Meister des Philly Sounds. Billy Paul. Lass sie rein. Also, lass sie raus.

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2: Die Werte im Leben, die sind wie Fingerabdrücke. Keiner hat dieselben, aber du hinterlässt sie bei allem, was du tust, sagte mal Elvis Presley.

0: Wouldn't it be nice und die Beach Boys.
1: Ja, hallo.
2: Irgendwie bin ich den Sommer leid und wünsche mir den Herbst herbei.
1: Ach komm, ehrlich jetzt.
2: Auch wenn es mal regnen sollte, könnte ein paar Tage am Stück, habe ich kein Problem. Denn, wie heißt es so schön, es gibt kein schlechtes Wetter, es gibt nur falsche Kleidung. Ne?
1: So ist es. Und die passende Musik dazu, wenn du schon so einen kleinen Durchhänger hast, was den Sommer angeht, dann gebe ich dir jetzt zum Beispiel Nat King Cole ans Herz. Autumn Leaves. Das soll helfen, Janice. Wirklich. Geh in dich.
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Also Janice, wenn das nicht geholfen hat, dann weiß ich jetzt auch. Ich respektiere jedem, aber jetzt schon den Sommer abschwören, wobei mir auch bewusst ist, er geht langsam dem Ende entgegen. Aber der Herbst kommt noch früh genug. Jetzt kommt Hubert K.

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3: Und ich finde schön, dass Sie dabei sind. Wir haben es 3:30 an diesem Dienstagnachmittag. Ein unserer Hörer heißt Sven und der hat, als Hubert K. gerade gesungen hat, So Many People, hat er geschrieben, ja sag mal, kannst du hell sehen? Ich wollte dir gerade schreiben und mir den Titel wünschen. Hell sehen kann ich jetzt natürlich nicht. Wer kann das schon? Ne? Nur so große Zauberer und die tricksen auch. Nee, ist einfach so ein Gefühl, wo ich mir dachte, Mensch, das wäre die richtige Zeit, um Hubert wieder mal rauszulassen. Er hat ja nicht nur Sternenhimmel gesungen und Engel 07, auch So Many People. Apropos richtige Zeit. The Right Time, die Split Mirrors aus Münster.

Carpenters im Background singen. Please, Mr. Postman. Und ich kenne ja das. Viele singen mit, weil Oldies neu entdecken heißt dann nicht nur B-Seiten, die man ewig lange nicht gehört hat. Es gibt auch ein paar Klassiker, die man nicht vergessen sollte. Die Carpenters waren jetzt da ein gutes Beispiel und es wird ein weiteres folgen. Von den 60s bis ran an die 2000er. Das ist das Musikspektrum bei Schwarzwald Radio. Also von den 60ern bis zum Jahr 2000. Und manchmal springen wir sogar noch ein Stück weiter zurück. 1956 kam ein Mann mit dem Namen Carl und sang einen seiner größten Hits. Carl Perkins, Blues with Shoes. 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

0: Music the Doctor. Das ist genauso wie mit dem Apfel. Jeden Tag ein Apfel erspart den Weg zum Doktor. Aber wenn man mit Musik gesünder werden kann, dann wäre das nicht der Einzelfall. Das weiß jeder. Ne? Musik wirkt auf uns wie alles Mögliche. Manchmal wirken aber auch motivierende Dinge. Also ich könnte jetzt sagen, drei Dinge braucht der Mann. Ich weiß nicht, wer sich erinnert. Drei Dinge braucht der Mann. Da gab es mal einen berühmten Werbespot. Erinnern sich an L'Oreal?
1: Wissen Sie, was wir brauchen?
2: Jawohl.
1: Na, was denn?
2: Weiß ich nicht.
1: Drei Dinge.
2: Klar.
1: Welche denn?
2: Weiß ich nicht.
1: Ich denke, Sie wissen es.
2: Wer? Ich?
1: Ja, Sie.
2: Ach so, ich. Klar.
1: Also, was braucht der Mann?
2: Weiß ich doch nicht.
1: Drei Dinge braucht der Mann.
3: Feuer, Pfeife, Stanwell.
0: Genau, das ist sehr, sehr lange her, aber das habe ich mir jetzt gegönnt, weil ich brauche auch drei Dinge. Also, das heißt, Sie, wenn Sie Schwarzwaldtaler gewinnen möchten auf Ihr Konto, 111 würde ich ausloben, wie man so schön sagt. Es geht um die drei. Ich suche nämlich ein Wort mit drei Buchstaben, aber dieses Wort hat mindestens fünf verschiedene Bedeutungen. Da gibt es auch eine offizielle Erklärung. Wörter mit mehrfacher Bedeutung heißen in der Fachsprache Homonyme oder Homographe. Ein solches Wort suche ich. Drei Buchstaben, mindestens fünf verschiedene Bedeutungen. Familienname könnte es sein, eine Siedlung in den Vereinigten Staaten, ein Autokennzeichen in Deutschland, ein Ort an der Mosel und die Telefonnummer ist auch wichtig. Das heißt die WhatsApp-Nummer 0173 104 33 33. Welches dreibuchstabige Wort suche ich?

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6: Jürgen hat sich gemeldet aus Schmalkalden. 22 Grad dort in Thüringen. Der Himmel bewölkt. Und jede Wette regnen wird es heute auch noch dort. Udo schreibt das Johannistal. Das ist Berliner Ecke. 24 Grad. Sonniges Wetter. Hiltrud aus Walz in Österreich. 20 Grad. Aber auch da sind graue Wolken über ihr. Michaela aus Gundelfingen in Baden-Württemberg, 23 Grad. 26 werden aus Leipzig gemeldet. Dankeschön, Ronald und den Roland. Und Hanna schreibt aus Dormagen in Nordrhein-Westfalen. Bewölkter Himmel und 24 Grad. In einer Minute wird es 16 Uhr.
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7: Ich bin Joshua Heise. Dass Menschen mit Behinderung beim Job oder der Wohnungssuche häufiger benachteiligt werden als andere, ist kein neues Phänomen. Aber eine Studie hat jetzt neue Zahlen. Fast 6 von 10 Menschen mit Behinderung sagen, sie wurden in den letzten 5 Jahren benachteiligt. Für fast jeden Dritten ist es ein ständiges Problem. Betroffene fordern mehr Aufklärung und härtere Strafen bei Diskriminierung. Bundeslandwirtschaftsminister Reiner hält nichts von den Zuckersteuerplänen von Finanzminister Klingbeil. Die würden deutlich über die Empfehlungen der zuständigen Expertenkommission hinausgehen, kritisiert der CSU-Politiker in der Rheinischen Post. Hintergrund ist, dass die Zuckersteuer zum Beispiel auch Fruchtsäfte, Pflanzenmilch und alkoholfreies Bier betreffen soll. Jeder dritte Jugendliche in Deutschland fühlt sich durch Schulstress massiv belastet. Das zeigt eine Studie im Auftrag der Krankenkasse Barmer. Besonders betroffen sind Schülerinnen. Fast jede zweite gab an, durch den Leistungsdruck stark beeinträchtigt zu sein. Bei den Jungs ist es jeder vierte. Auch Stress in der Familie und Einsamkeit sind für viele ein Faktor. Barmer-Chef Straub fordert, die psychische Gesundheit junger Menschen mehr in den Mittelpunkt zu stellen. Für Flughafenbetreiber ist es eine schlechte Nachricht, für Klimaschützer eine gute. Der Flughafenverband ADV rechnet im laufenden Jahr mit 217 Millionen Passagieren an deutschen Airports. 8 Millionen weniger als zunächst angenommen. Als Gründe für das Minus nennt ADV-Chef Beisel einerseits teures Kerosin durch den Iran-Krieg, aber auch höhere Ticketkosten durch Steuern und Gebühren. Der Carlsen Verlag bittet Eltern, Kindergeschichten wie das Neinhorn nicht mit ChatGPT weiterzuspinnen, denn das könnte Urheberrechte verletzen. Zuvor hatte Carlsen zusammen mit Autor Marc-Uwe Kling und der Illustratorin Astrid Henn Klage gegen OpenAI eingereicht. Der Vorwurf, die KI soll mit Neinhorn-Büchern trainiert worden sein und täuschend echte Kopien erzeugen können. Auch Penguin Random House hat OpenAI verklagt.
6: Der Gelegenheit mal der Hinweis, bei uns gibt es nur zu 100% ausschließliche richtige Musik, also keine KI. Ausschließlich, sagt man so, ich glaube. Earth, Wind and Fire.

0: Tun uns so gern und mir ist leid, und mal ganz ehrlich, also vorausgesetzt, man ist gesund und hat keine anderen Sorgen. Mit Musik, mit guter Musik lässt sich doch das Leben besser ertragen, oder? Also ganz ehrlich. Brot und Spiele nannte man das früher. Ein bisschen rumquissen für Schwarzwaldtaler und gute Musik zwischendurch. Einiges ist an richtigen Lösungen reingekommen für alle, die jetzt das von einer Minute Radio angemacht haben. Bitte nicht mehr schreiben. Ich habe mit einem Auge schon richtige Lösungen gesehen, aber bei weitem nicht immer. Man kann doch nicht alles wissen, ne? Es gibt ja Wörter mit mehrfacher Bedeutung, die nennt man in der Fachsprache Homonyme oder Homographe. Nee, typisches Beispiel, eine Bank. Man kann sie auf eine Bank setzen, man kann auf die Bank gehen und Geld holen. Oder welches einzahlen, weil man es muss, weil das Finanzamt was, wie auch immer. Es gibt verschiedene Lösungen, Ansätze. Jürg zum Beispiel in der Nähe von Rostock schreibt, mir fällt dazu ein Akt. Das wurde vorhin schon mal genannt. Akt gibt es in der Kunst, Theater, es gibt einen Staatsakt, es gibt verschiedene Akten, aber Akt als Ort weiß ich jetzt nicht. Da ist Zug schon besser. Es gibt tatsächlich auch einen Ortzug. In Österreich, in der Schweiz zum Beispiel. Und das war ja die Voraussetzung. Ich suche ein Wort mit 3 Buchstaben, mindestens 5 verschiedene Bedeutungen. Und ich habe ja gesagt, es kann ein Familienname sein, eine Siedlung in den USA, ein Autokennzeichen in Deutschland, ein Ort an der Mosel, habe ich verraten. Und weil sie ja nicht mehr schreiben sollen, also ich habe das Fenster geschlossen. Und es gibt auch nicht nur das, was ich eben genannt habe, sondern auch eine kultige Serienfigur mit 3 Buchstaben. Die Auflösung in wenigen Minuten, denn Sie haben es gewusst. Und der Kuckuck...
1: Weiß der Kuckuck.
0: Der Kuckuck hat es nicht gewusst. Irgendjemand von Ihnen wird nachher 111 Schwarzwaldtaler bekommen. Jetzt aber...
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0: So sieht's aus. Ein Männlein und ein Weiblein. Der Mann heißt Herbert und das Lied, das er geschrieben hat seinerzeit, drückt die Angst vor dem Verlust aus. Das kennt jeder in seinem Freundes- oder Familienkreis. Man sucht gleichzeitig Rettung und Halt bei einer geliebten Person. Und er singt es auch so. Du hältst mich auf Kurs, du rettest mich. Bei Konzerten, ich hab's selbst schon erlebt, wird dieses Lied unheimlich vom Publikum gefeiert. Herbert Grönemeyer gleich mit Land unter und zuvor kommt ein Lied mit der Kernbotschaft von der Frau Kerner, weil sie sagt, man sollte nicht rumjammern. Lebt im Hier und im Jetzt, statt euch von Uhren oder Zukunftsängsten das Leben bestimmen zu lassen. Das bringt nichts, das zieht nur runter. Und deshalb nannte sie diesen Song, manchmal ist ein Tag ein ganzes Leben.

0: Sie kann so viel bewirken, also wenn man manche Dinge beherzigt, jetzt nicht nur die, die Herbert Grönemeyer singt, aber diese Lyrik von diesem Lied, irgendwann, selbst bei Liebeskummer oder eben bei Verlust, kann das helfen. So, jetzt würde ich sagen...
1: Aus der Vielzahl der richtigen Einsendungen haben wir auch diesmal wieder zwei Gewinner ausgezogen.
0: Das wollte ich jetzt... Ausgezogen ist gut, ja. Das wollte ich jetzt gar nicht sagen. Ich wollte jetzt zur Auflösung kommen. Ich suchte ja ein Wort mit drei Buchstaben, das mindestens fünf verschiedene Bedeutungen hat. Und da kamen die unterschiedlichsten Dinge. Gute Ideen dabei, aber... Gesucht habe ich das, was Carola sagt. Sie hat das Glück gehabt, ein zweiter wird kleiner auch Glück haben. Carola, sprich mal.
2: Könnte vielleicht Alf sein. Das ist ein Ort an der Mosel, der drei Buchstaben hat. Und weiß jetzt die anderen Bedeutungen, weiß ich jetzt nicht mehr. Das ging so schnell. Also ich tippe auf Alf.
0: Richtig getippt und Glück gehabt. Herzlichen Glückwunsch, 111 Schwarzwaldtaler. Machen Sie sich auf den Weg. Manchmal braucht man ein bisschen Glück. Man muss ja jetzt nicht alle fünf Dinge nennen. Ich suchte ein Wort mit drei Buchstaben, das tatsächlich Alf. Das ist oder kann ein Familienname sein. Es gibt in den Vereinigten Staaten eine Siedlung, die Alf heißt. Ein Autokennzeichen in Deutschland, Alfeld an der Leine in Niedersachsen. Die haben Alf als Autokennzeichen. Dann ein Ort an der Mosel, ein Urlaubsort. Die haben knapp 1000 Einwohner, aber wunderschön zwischen den Weinbergen, da in der Nähe von Cochem. Und der Name einer kultigen, einer kultigen Konfigur, ne? Oder Alf?
3: Ja, null Problemo.
0: Ja, sag ich doch. Herzlichen Glückwunsch. Mit der Maus gehe ich mal, ohne hinzuschauen. In der Hoffnung, weil alle waren ja nicht richtig. Zack. Anja in Hattingen, südliches Ruhrgebiet. Sie hat nicht gesprochen, sie schreibt, es ist Alf an der Mosel. Glückwunsch. Auch für Sie und bei allen anderen ein herzliches Dankeschön fürs Mitmachen. Es wird ein wenig französisch. Ein Lied aus dem Jahr 1987. Wo waren Sie da? Gehört haben Sie es bestimmt in irgendeinem Radio. Heute bei uns, bei Schwarzwaldradio.

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6: Mit Ihnen, Dankeschön fürs Einschalten und mit Willi Tenner.
7: Hallo, hier spricht, hier spricht Willi Tenner und ich grüße auf das Herzlichste. Auch im Namen von Alf, der allerdings leider im Moment nicht da ist. Ja. Aber trotzdem, alles Gute.
6: Der kommt ja gerade. Alf, wir können weitermachen. Musik, oder?
8: Ja, null Problemo.
6: Na dann.

Also wer A sagt, muss auch B sagen. Wenn schon, denn schon. Wir spielen sie aus, die Songs aus der Jukebox. Auch Journey, Separate Ways aus den 80ern. In Klammern Worlds Apart, Steve Perry. Der Mann mit den portugiesischen Wurzeln, genau. So viel Zeit muss dann auch sein. Der hat ja, glaube ich, Ende der 90er, ich bin jetzt kein Journey-Fan, ich glaube, Ende der 90er hat er die Band verlassen. Er hatte irgendwas mit der Hüfte, habe ich mir gemerkt. Gut, das waren jetzt ein paar Minuten für die Rock-Fraktion, auch für diejenigen, die sagen, hey, wenn der Kiss spielt, dann nehmen wir nur I Was Made For Loving. Das stimmt gar nicht. Natürlich, I Was Made For Loving You läuft manchmal auch im Programm, weil es ein Riesenhit ist von Kiss. Aber es gibt ja noch andere und den haben wir gerade gehört. So, beruhigen wir uns alle wieder, schalten einen Gang runter, so kurz vor Feierabend. Also wenn Sie noch ein bisschen zu arbeiten haben, kurz vor Feierabend ein bisschen ruhiger mit Donovan. Nein, nicht Atlant, nein, The Hurdy-Gurdy Man.

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Zum Hinwegschmelzen, ehrlich, ne? Und wie alt die Musik schon ist, hätte ich fast gesagt, aus heutiger Sicht. Wir haben 2026, das war 1969. Ich weiß nicht, ob Sie da schon auf der Welt gewesen sind, aber die Stimme von Alan Clark, eines der wesentlichen Merkmale neben dem wunderbaren Satzgesang der Hollies. Eine Band, die manchmal ein bisschen unterbelichtet war, in einer Zeit, wo es natürlich auch andere großartige Bands, nicht zuletzt die Beatles, gegeben hat. Aber die Hollies gehören immer noch dazu. Vor allen Dingen bei uns bei Schwarzwaldradio in der Jukebox. Jetzt gehen Grüße raus nach Berlin-Friedrichshain. Der Lutz, ein ganz netter Hörer. Und für ihn gibt es gleich die OJs mit Love Train. Vorher noch Hot Chocolate.

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9: Thorsten hat sich gemeldet aus Kreischau, 24 Grad und locker bewölkt. SN heißt Sachsen-Anhalt, oder? Ich weiß gar nicht mehr. Wo liegt Kreischau? Kriegen wir auch noch raus. Gabriele in Heiterbach, Baden-Württemberg, 19 Grad und Regen. In Maintal, Hochstadt, Main-Kinzig-Kreis, hat der Frank auch einen Regenschirm auf. Er ist großer Talersammler. Regen und 18 Grad, schreibt er. Mike in Duisburg, 23 Grad bei wechselnder Bewölkung. Arne aus Braunschweig, 24 Grad an seinem Thermometer. Und dann sind wir in Westfalen, in Steinheim beim Thomas, 21, Sonne und Wolken im Mix. Und das alles um 17 Uhr.
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10: Ich bin Joshua Heise. Egal ob bei der Wohnungssuche, im Job oder auf der Straße, Menschen mit Behinderung werden im Alltag mehr diskriminiert als andere. Laut einer Umfrage der Aktion Mensch wurden fast 6 von 10 Menschen mit Behinderung in den letzten 5 Jahren unfair behandelt. Viele Betroffene ziehen sich zurück und wissen nicht, wo sie Hilfe bekommen. Die Aktion Mensch fordert deshalb mehr Beratungsstellen. Das Bundeskabinett ist heute zu einer 2-tägigen Klausur auf Schloss Neu-Hardenberg zusammengekommen. Der Regierung stehen 3 Landtagswahlen und ein möglicherweise heißer Reformherbst bevor. Ronny Tochau berichtet.
11: Um die Wirtschaft anzukurbeln, will die Regierung bei ihrer Klausur unter anderem über Preise und Innovationen reden. Außerdem steht neue Drohnenabwehr im Zentrum. Und mehr Hitzeschutz. Die Schäden des Hitzesommers zeigten den Handlungsbedarf, so der Kanzler. Merz kündigte konkrete Beschlüsse für die nächsten Kabinettssitzungen an.
10: Ersetzen wir Freundschaften immer mehr durch Social Media und Chatbots? Laut neuem Freizeitmonitor der Stiftung für Zukunftsfragen treffen nur noch 19% der Befragten regelmäßig ihre Freunde. Gleichzeitig nutzen 42% mindestens einmal pro Woche KI. Bei den 18- bis 24-Jährigen sind es fast 2/3. Immerhin, wir treiben mehr Sport als früher und auch Vereine und Ehrenämter bleiben beliebt. Fast jeder 12. Fernzug der Deutschen Bahn ist in diesem Jahr bisher ganz oder auf einem Teil der Strecke ausgefallen. Nur 2024 während der Lokführerstreiks war die Quote noch schlechter. Das zeigen Zahlen des Bundesverkehrsministeriums. Außerdem war nur etwas mehr als jeder 2. Zug pünktlich. Australiens Musikbranche verbannt KI-generierte Songs komplett aus den Charts. Der Auslöser, ein KI-Cover von Madonnas Like a Prayer, hatte es bis auf Platz 4 geschafft. Ab Freitag müssen Songs wesentlich von Menschen gemacht sein, KI darf nur noch Hilfsmittel sein. In Deutschland gilt schon jetzt, die kreative Hauptverantwortung muss beim Menschen liegen.
9: Ja, da bin ich dabei. Und Sie sind ja auch dabei. Und Benita ist auch dabei. Benita war schon den ganzen Nachmittag dabei, Zwetschgenkuchen zu backen. Ich hoffe, sie ist es immer noch. Das wird ein Riesenblech Zwetschgenkuchen. Und sie hat einen Musikwunsch. Die Richie Family möchte sie gerne. Und Benita, für dich speziell kommt das gleich. Vorher, oder nein, gleich danach, kommt noch ein Stück, das ich von gestern nachgereicht habe. Ich habe es dem Peter in Bayern versprochen. Ich hatte gestern mal Pink Cadillac gespielt von Bruce Springsteen. Eine der berühmtesten und erfolgreichsten B-Seiten in der Musikgeschichte. B-Seiten hat man immer so gemacht früher auf die Single, naja, da musste irgendwas drauf. Die A-Seite, das war Born in the USA, aber Pink Cadillac war so gut, dass das später sogar nochmal gecovert wurde von Natalie Cole. Hat einen riesen Hit daraus gemacht. Pink Cadillac, Bruce Springsteen, die B-Seite, und bei Boney M. hat der Peter geschrieben, gibt's ja auch so ein Beispiel. Elute, wenn Sie sich erinnern, war 79 die A-Seite. Aber viel mehr erfolgreich, äußerst erfolgreich, wurde die B-Seite von Elute. Und das war Gotta Go Home. An Nummer 1 in Deutschland gibt's gleich. Nach der Richie Family für den Zwetschgenkuchen. Mit Streuseln, oder?

Genauso sollten wir es machen. You make my dreams come true. Nie vergessen, Hall & Oates, Devil Hall und John Oates. So viel Zeit sollte sein. Apropos Zeit, 17.12 Uhr bei uns die Uhr in Offenburg in ganz Deutschland. Ich glaube 7 oder 8 Stunden zurück, also 10 Uhr noch was. Der Vormittag beginnt in Texas. Warum sage ich das? Ich habe Post bekommen. Über die WhatsApp-Nummer aus Texas. Silke schreibt, hallo, hier ist die Silke aus Texas und ich höre Schwarzwaldradio während der Arbeit. Könntest du von Dawn Penn Don't You Love Me spielen? Don't You Love Me, das wäre toll, einen schönen Tag. You Don't Love Me, no, no, no. Dawn Penn, der Name wird dem einen oder anderen vielleicht nichts sagen. Ist eine Jamaikanerin, eine angesehene Rocksteady- und Reggae-Sängerin. Spätestens jetzt, glaube ich, wissen Sie, wer gemeint ist. Dawn Penn.

0: hat was, ne? Immer noch. Man kann auch mit gesampelten Stücken erfolgreich sein. Will Smith hat das damit unter Beweis gestellt. 6:09. Noch ist Nachmittag bei mir. Der frühe Abend beginnt so spätestens kurz nach 6:30. Aber wie auch immer, das können Sie handhaben, wie Sie möchten. Zwetschgenkuchen habe ich jetzt auch auf der Zunge. Benita, eine unserer Hörerinnen, hatte ja Musikwunsch und sie war am Nachmittag dabei, Zwetschgenkuchen zu packen. Und dann kommt der Joachim, weil ich das erzählt habe vorhin, in Engelskirchen und der Achim sagt...
1: Oh. Also lieber Helmer, gegen... Gute Musik habe ich ja nie was einzuwenden. Aber dass du mir jetzt hier die Nase mit Zwetschgenkuchen lang machst, ist ziemlich gemein. Ich habe nämlich Hunger. Und wenn das so weitergeht, dann packe ich mir, glaube ich, auch gleich zu Hause noch einen. Ich wünsche dir einen schönen Nachmittag und danke für die schöne Musik. Ciao.
0: Also wenn man backen kann, ist man klar im Vorteil. Ne? Wenn man jetzt nicht Koppenrad und Wiese aus der Tiefkühltruhe holt, kann man, Benita macht das bestimmt alles. Also Benita, du siehst, es lohnt sich manchmal, zu sagen beziehungsweise zu sprechen, was man so gerade macht. Andere bekommen dann Hunger. Und er hat ein Foto mitgeschickt von einem Zwetschgenkuchen. Mir läuft das Wasser im Mund zusammen. Oh, Sweet Home, Sweet Home in den Ofen rein. Sweet Home gibt's aber auch in Alabama. Hier ist ein Lynyrd Skynyrd.

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7: Sie sind auch noch dabei. Das freut mich sehr. Gleich ein bisschen französische Musik von Joe Dessin. Wenn ich es richtig ausgesprochen habe. Vorher Kim Wilde und Anita Ward.

0: Ring My Bell um 20 Minuten vor 6 am Dienstag. Am Nachmittag, bei mir ist es immer noch Nachmittag. Anita Ward, Benita, hat sich auch gemeldet. Natürlich Zwetschgenkuchen mit Streuseln. Und wer weiß, wie vielen ich da die Zunge schmackhaft gemacht habe. Gehen wir mal weiter mit französischer Musik. Ich habe es ja versprochen. Joe Dassin. Ja, so Joe Dassin.
1: Hallo Helmer, vielleicht hast du noch Platz für etwas Französisches. Le Thé Indien von Joe Dassin, das wäre ein toller Titel, passend zum Wetter. Ich würde mich freuen. Viele Grüße. Macht weiter so. Der Carlo aus Münster.
0: Schön. Das freut mich sehr. Le Thé Indien. Das ist Französisch, ne? Le Thé Indien. Das bedeutet auf Deutsch so viel wie Spätherbst oder Altweibersommer, sagt man auch, ne? Summer. Summer, Altweibersommer. Wie auch immer. Indian Summer. Joe Dassin. Viel zu früh von der Welt gegangen.
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0: Der Indian Summer aus dem Jahr 75. Alles hat eben seine Zeit, ne?
1: Lieber Helmer, Joe Dassin.
0: Joe Dassin.
1: So heißt der gute Sänger.
0: Joe
1: leider viel zu früh verstorben.
0: Das stimmt.
1: Hat tolle Musik gemacht.
0: Das ist wahr. Der ist gerade mal 41. Ich habe extra nochmal nachgeschaut, weil ich mir unsicher war. War schon in den 80er Jahren, 1980. Joe Dassin, wunderbare Musik. Da kann man, bei der Musik kann man am liebsten zwetschgen. Ich kann meine Apfeltasche vergessen heute. Zwetschgen-Daci, Zwetschgen-Kuchen und manche mit und ohne Streusel, dafür mit Mandel, schreibt der Gero aus Öhringen zum Beispiel. Iris und Volker haben auch einen Zwetschgen-Kuchen gebacken. Also, das, boah. Wo ist mein Kaffee? Genießen, auf die Ferne hinweg. Und alles, weil uns Benita, die Hörerin, draufgebracht hat. Auf Zwetschgenkuchen. Oder Daci.

0: Kaffee trinken und ein Stückchen Zwetschgenkuchen essen. Ne? Immer mehr Fotos kommen hier reingeflattert. Da ist einer, weil er das vorhin gehört hat, sogar raus in den Garten, hat nochmal Zwetschgen aufgesammelt und hat den in den Ofen geschoben. Der backt immer noch. Es ist so geil. Gut, machen wir weiter. 6:08 am Dienstagnachmittag. Wenn ich jetzt die Namen Anfrando Maiola hineinwerfen würde und Stefano Contari, da könnte man relativ wenig damit anfangen. Gebe ich aber ehrlich zu, das habe ich vor zig Jahren auch nicht gewusst. Italienische musikalische Meister, also speziell in den 80er Jahren, die sogenannte Italo-Disco war gerade am Kommen und die beiden haben sich aufgemacht und haben so ein bisschen Disco, Synthie-Pop, Instrumental-Elektronik, wie auch immer man das bezeichnen mag, und haben sich den Künstlernamen Koto verpasst. Und einer ihrer großen Hits neben Visitors und Dragon's Land oder Legend ist Jabda.
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5: Kreuztal-Ferndorf in Nordrhein-Westfalen, 19 Grad und regnerisch, schreibt der Horst und wünscht uns allen einen schönen Abend. Dankeschön. Dietmar in Berlin, 24 Grad, Himmel ist bewölkt. Dann hat der Frank geschrieben aus Stockstadt in Bayern, 19 Grad und regnerisch. In Dachau regnet es noch nicht, aber der Himmel ist bedeckt, schreibt Martina. Ute in Magdeburg, 24 Grad, da war der ganze Nachmittag sonnig. Allerdings, schreibt sie, weht ein kräftiger Wind. Und in Wildflecken, das ist auch in Bayern, Marion, 17 Grad. Und das alles um 18 Uhr in einer Minute.
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6: Ich bin Joshua Heise. Hausaufgaben, Prüfungen, vielleicht auch Konflikte mit Mitschülern. Schule kann richtig stressig sein. Bei einer Studie im Auftrag der Krankenkasse Barmer ist jetzt rausgekommen, jeder dritte Jugendliche in Deutschland leidet massiv unter Schulstress. Bei Mädchen ist es sogar fast jede zweite, bei Jungen jeder vierte. Neben Schulstress belasten auch Stress in der Familie und Einsamkeit viele Jugendliche. Die geplante Zuckersteuer soll wohl deutlich umfangreicher ausfallen als bisher geplant. Das berichten mehrere Medien. Demnach soll die Steuer nicht nur bei Limonaden fällig werden, sondern auch bei Fruchtsäften, Smoothies, alkoholfreiem Bier und pflanzlicher Milch. Auch Zero-Produkte könnten mehr kosten. Das Landwirtschaftsministerium hat schon sein Veto eingelegt und kritisiert, dass die Pläne deutlich über die Empfehlungen von Experten hinausgehen. Deutschland braucht Zuwanderung, um zu funktionieren. Das hat Bundespräsident Steinmeier in einer Grundsatzrede gesagt. Dabei hat er auch ausdrücklich vor Abschottung und völkischem Nationalismus gewarnt. Gleichzeitig müsse man offen diskutieren, wie viel Zuwanderung das Land bewältigen kann. Zum deutschen Volk gehören laut Steinmeier auch die Menschen, die hierher gekommen sind. Egal, ob es auf die Arbeit geht oder zu einem Treffen mit Freunden, das Auto ist weiterhin unangefochten die Nummer 1 bei den Verkehrsmitteln. Das ist bei einer TÜV-Umfrage rausgekommen. Mehr als 80% der Befragten sind demnach mindestens einmal die Woche mit dem Auto unterwegs. Zu Fuß gehen liegt mit über 60% auf Platz 2. ÖPNV und Fahrrad nutzt nur jeder Fünfte regelmäßig. US-Präsident Trump erwägt, den Grenzsee Lake Ontario in Lake America umzubenennen. Sein Argument? Er rechne kaum noch mit nennenswerten Geschäften mit der kanadischen Provinz Ontario. Hintergrund ist der eskalierende Handelsstreit zwischen den USA und Kanada. Die Gespräche sind zuletzt gescheitert. Jetzt wollen beide Seiten Zölle von bis zu 50% erheben.
5: Schwarzwaldradio am Dienstagnachmittag. Halbe Stündchen noch, dann beginnt der frühe Abend. Zumindest bei mir. Schön, dass Sie noch dabei sind. Auch heute übrigens wird es eine Maxi zum Feierabend geben.
7: Oh!
5: Es wird mit einem Keyboard zu tun haben. Eine Huldigung an die Musik von Mike Oldfield. Und weil wir es heute in den Nachrichten mit KI haben, die wir ja nicht spielen. Also vor geraumer Zeit hat mir ein Hörer mal einen Song geschickt, 2, 3 sogar. KI-Musik würde sich so anhören. Ich kennzeichne das deutlich. So hier.

0: stimmt's.
1: Das hoffe ich doch. Der Inhalt ist jedenfalls top, aber KI-Musik spielen wir nicht. Die echten. Auch die echten 80er. Heaven 17.

Jennifer Rush, also Rush war das nicht, das waren knapp 4 Minuten. Wir spielen sie aus, die Songs in der Jukebox. Für alle, die uns noch nicht so häufig gehört haben, nur ab und zu, tatsächlich unser Musikprogramm beginnt bei den 60er Jahren, manchmal so wie heute. Carl Perkins, Jahrgang 1956, hauen wir auch mal raus so ein Stück. Es geht bis zum Jahr 2000, also 60er, 70er, 80er Jahre. Und da sind wir jetzt goldrichtig. In den nächsten Minuten gibt es zum Beispiel Alice, ja, per Elisa, also für Elisa. Es gibt aber auch Chaka Tak gemeinsam mit Al Sharrow. Und es gibt Supertramp, The Logical Song. Und zwar für Sie.

Ashley Ingram und seine Kumpels nannten sich Imagination. 7:04. Ich hatte es ja versprochen, es wird italienisch. Alice wird kommen. Sie hätte jetzt auch singen können per Beate oder per Daniela zum Beispiel oder per Anne. Nein, sie nannte es per Elisa und nicht per Carsten. Er hat sich das Lied gewünscht. Grüße gehen raus nach Kloster Lenin.

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0: Das habe ich sie gern gehört, die hatte ich längst vergessen. Sheryl Crow, was für eine fantastische Musikerin. Sie spielt Gitarre, sie spielt Bass, sie spielt Piano, schreibt all ihre Songs selbst, ist 64 inzwischen und steht heute Abend, zufälligerweise habe ich es gerade gelesen, heute Abend auf der Bühne. Für uns jetzt nicht, Chicago ist zu weit weg. Heute Abend soll es losgehen, habe ich gelesen. Sheryl Crow. Und jetzt
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0: Ist eine Affäre. Es hat seinerzeit Leute gegeben, die gesagt haben, das könnt ihr da nicht machen. Musik von Mike Oldfield, der hat so viel Klassiker geschrieben, aber, und das ist überliefert, Mike Oldfield fand dieses Produkt, dieses Projekt saugut, auf Deutsch gesagt. Keyboard Affairs. Tubular Bells, einer ihrer großen Hits aus dem Jahr 83. Elektronische Synthie-Pop-Musik mit den Kompositionen von einem fantastischen Komponisten, von Mike Oldfield. Besser geht's eigentlich nicht, aber was sie daraus gemacht haben, das kann sich hören lassen.

Hat in der Form bis heute niemand so richtig mehr hinbekommen. Keyboards Affair haben sie dich genannt, die Italiener. In den 80ern ziemlich erfolgreich. Inzwischen gibt sie nicht mehr. So ist das manchmal in der Historie der Musik. Peter Gabriel hier mit Salisbury Hill.

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3: Romeo und Julia, es könnt ihr eigentlich morgen mal spielen, ne? Zum Wetter. Alexander hat geschrieben aus Geildorf. Das liegt, glaube ich, in der Nähe von Schwäbisch Hall. 18 Grad bedeckter Himmel. Petra in Burgstetten bei Stuttgart hat 20 Grad. Ingo in Dortmund 23. Klaus in Cottbus 21 Grad. In Wattenscheid beim Thorsten sind es 23. Und Ilona braucht ein Jäckchen heute. Melsbach in Rheinland-Pfalz 18 Grad. Der Himmel bewölkt. Radio darf gerne weiterlaufen. Viel Spaß. Jetzt gibt's nur 80er. Gleich nach den 19 Uhr Nachrichten. Und morgen, ich muss immer überlegen, ist ja Mittwoch. Das heißt Fritzwoch. Ich komme ein bisschen früher. Wir hören uns, würde mich jedenfalls sehr freuen, ab 10:30 oder 10:30 bis 14:30. Ich bin Helmer Litzke und wünsche einen schönen Abend. Ciao, tschüss.
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4: Ich bin Helen Martin. Jeder fünfte Hausbesitzer in Deutschland hat Angst, sein Zuhause zu verlieren, im Osten sogar jeder vierte. Das zeigt eine neue Forsa-Umfrage, über die Bild berichtet. Grund sind teurere Kredite und hohe Nebenkosten. Vor allem Haushalte mit wenig Einkommen bangen um ihr Eigentum und die Angst wächst laut der Umfrage weiter. Bundeskanzler Merz hat sich am Rande der Kabinettsklausur zum Drohnenvorfall am Leipziger Flughafen geäußert. Die Bundesregierung werde sich demnächst äußern, was sie über die möglichen Urheber der Sprengstoffdrohne weiß. Mehr dazu von Thomas Bremser.
5: Anfang des Monats taucht abends eine mit Sprengstoff beladene Drohne am Flughafen auf und wird entschärft. Nach Informationen des Spiegel entdecken die Ermittler mindestens eine weitere Drohne und militärischen Sprengstoff. Für viele Experten führt die Spur nach Russland. Offiziell will sich die Regierung dazu aber noch nicht äußern. Die Bundesregierung stärkt den Schutz vor Drohnen aber etwa mit einem eigenen Drohnenzentrum.
4: Egal ob bei der Wohnungssuche, im Job oder auf der Straße. Menschen mit Behinderung werden im Alltag mehr diskriminiert als andere. Laut einer Umfrage der Aktion Mensch wurden fast 6 von 10 Menschen mit Behinderung in den letzten 5 Jahren unfair behandelt. Viele Betroffene ziehen sich zurück und wissen nicht, wo sie Hilfe bekommen. Die Aktion Mensch fordert deshalb mehr Beratungsstellen. Welcher deutsche Film geht ins Rennen um die berühmten Oscars? Das steht jetzt fest. Es ist der Film Every Time von der österreichischen Regisseurin Sandra Wollner. Das hat German Films, die Auslandsvertretung des deutschen Films, bekannt gegeben. Ob der Film dann aber auch wirklich nominiert wird, entscheidet sich im Januar nächstes Jahr.
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Aus 1982, Carly Simon und Why, das war der Musikwunsch von Bianca aus Kressbronn und damit hallo und herzlich willkommen zur 80er-Show am Dienstagabend hier bei uns bei Schwarzwaldradio, die Ausgabe vom 25. August 2026. Ja, wir haben wieder 2 Stunden Zeit, um uns durch die 80er zu hangeln, in den 80ern zu tummeln mit vielen Erinnerungen und natürlich auch tollen Songs. Schön, dass ihr dabei seid. Ich bin Ralf Hohn und wir kommen zu einem Titel, den viele wahrscheinlich mit Milli Vanilli in Verbindung bringen, was ja auch ein Stück weit stimmt. Aber ein Jahr vorher, nämlich 1987, geisterte eine Version durch die Clubszene von der Band Newmarks.

Der Milli Vanilli-Produzent Frank Varian hat den Titel in einem Club aufgeschnappt und dachte sich, ach ja, gerade ein neues Projekt am Start, könnte man nochmal versuchen, ob das funktioniert. Und es hat funktioniert. Milli Vanilli war dann mit ihrer Version von Girl, You Know It's True heute vor genau 38 Jahren auf Platz 1 bei uns in den deutschen Singlecharts. Hier sind Milli Vanilli.

0: Das waren die Twins, eine Band, die auch in den 80er Jahren vor allen Dingen den Synthie-Pop hochgehalten hat. Ich sag mal so, galten immer mal wieder auch als Geheimtipp eher, waren jetzt nicht so erfolgreich wie Depeche Mode, Camouflage oder Erasure. Aber haben, wie ich finde, auch wirklich wahnsinnig tolle Musik gemacht. Die Twins aus Berlin, Deep Within My Heart, aus dem Jahr 1985, haben wir für Olaf und Marin aus Suhl gespielt. So, und jetzt kommen wir mal wieder zu dieser Rubrik hier.
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2: Ich bin Klaus Braun und so klingt unsere heutige Jugendsünde.

0: für diese uralte Demoaufnahme aus dem Jahr 1963, aufgetaucht beim Entrümpeln in einem alten Brotkorb, hat jemand 50.000 Euro bezahlt. Es ist nämlich die allererste erhaltene Aufnahme einer Musiklegende. Damals 16 Jahre alt und Sänger einer Band namens The Conrads. In die Charts haben es The Conrads nicht geschafft, aber der ehrgeizige junge Sänger Davy Jones hat alles versucht, um auf sich aufmerksam zu machen. Er ist als Sprecher eines Vereins zur Verhinderung von Grausamkeiten gegenüber langhaarigen Männern im englischen Fernsehen aufgetreten.
1: We've heard comments like darling and can I carry a handbag? I think it's just have to stop now.
0: Er ist als Sänger zu einer anderen Band gewechselt, King Bees, und hat sie gegenüber potenziellen Geldgebern als neue Beatles angepriesen. Keiner wollte die Songs kaufen. Vielleicht liegt's ja am Namen, hat sich Davy Jones gedacht. 1967 veröffentlichte er ein Lied über einen lachenden Zwerg unter seinem neuen Namen, David Bowie. Laughing Gnome von dem Mann, der als David Bowie zur Poplegende wurde. Und das war die Geschichte seiner ersten Schritte im Musikgeschäft.
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3: Hier ist Musik von David Bowie und Blue Jean.

Aus dem Jahr 1982, Karat, haben wir gerade gehört. Und jede Stunde, das war der Musikwunsch von Adelheid aus Harsewinkel. Die 80er-Show am Dienstagabend hier bei uns bei Schwarzwaldradio. Wenn ihr Musikwünsche habt, beispielsweise für die Sendung heute in einer Woche, da gibt's nämlich unser Maxi-Spezial. Ja, also die extra langen Rillen werden nächste Woche Dienstag gespielt. Oder beispielsweise auch, wenn ihr jetzt keine Maxi hören wollt, dann vielleicht für heute in zwei Wochen. Geht natürlich auch. Oder ihr wollt was hören am Freitagabend in der 90er-Show, die ich ja auch moderiere. 19 bis 21 Uhr, auch das funktioniert. Schreibt mir einfach eure Wünsche per Mail an folgende E-Mail-Adresse ralf.hohn@schwarzwaldradio.com. Ralf mit F schreiben und dann .hohn, H-O-H-N, @schwarzwaldradio.com. Und jetzt blicken wir mal in die Top 10 der deutschen Singlecharts. Heute vor 41 Jahren, da waren nämlich insgesamt drei Filmsongs platziert.

Arnold Faltermeier haben wir eben gehört mit Axel F. aus Beverly Hills Cop. Dann läuft hier im Hintergrund noch Round One mit dem Theme from Rocky. Und auf Platz 1, heute vor 41 Jahren, war auch Musik aus einem Film, nämlich aus dem Film Mad Max, Jenseits der Donnerkuppel. Tina Turner, hier ist sie mit We Don't Need Another Hero, heute vor 41 Jahren. Platz 1 in Deutschland.

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Das war Musik von Tracy Ullman, die ja nicht nur als Musikerin, sondern auch als Schauspielerin erfolgreich war und gab einige Hits bei uns damals, wie zum Beispiel Breakaway, They Don't Know oder auch Bobby's Girl, was wir gerade gespielt haben, für Jenny aus Berlin. So, wir schauen nochmal auf das erfolgreichste Album der Band Bon Jovi in der vergangenen Woche. War es nämlich genau 40 Jahre her, dass das Album erschienen ist, das Album Slippery When Wet. Bon Jovi hatten zu diesem Zeitpunkt ja schon einen Plattenvertrag in Amerika. 1983 ging es ja mit Runaway relativ erfolgreich los. Und Slippery When Wet war das dritte Album von Bon Jovi, das sie dann auch über den großen Teich hinaus bei uns in Europa, sprich auch in Deutschland, bekannt gemacht haben.

In der vergangenen Woche vor 40 Jahren erschienen und nach wie vor das erfolgreichste Album von Bon Jovi, Slippery When Wet. Und ich würde sagen, einen der gerade angespielten Titel hören wir jetzt in voller Länge. Hier sind Bon Jovi und Dead or Alive.

0: Stefan aus Dillmen, das war dein Musikwunsch. Das waren Ottawa aus 1980 mit D.I.S.C.O. hier bei uns in der 80er Show bei Schwarzwald Radio. Am Dienstagabend, wir haben schon in dieser Stunde die Nummer 1 heute vor 38 Jahren in Deutschland gehört. Milli Vanilli mit Girl, You Know It's True. Und eine Woche vorher war ein Titel auf Platz 1 in einer Coverversion, der eigentlich zurückgeht in die Zeit bis Anfang der 60er. Da war nämlich der Twist als Tanz unheimlich angesagt.
1: Wie unselbstständig, unrevolutionär, ja, ohne Einfälle, dabei aber nicht ohne Komik der Tanz ist, das sehen Sie im Paartanz. Die Bewegung beschränkt sich im Wesentlichen auf die Drehung in der Hüfte und in den Füßen. Auf diese Weise kommt der Twist, da er offen getanzt wird, dem Wunsch der Jugend nach Rhythmus sehr entgegen.
0: Ja, und dem Wunsch der Jugend nach Rhythmus kam dann auch diese Coverversion sehr entgegen. Wie gesagt, Chubby Checker mit The Twist, Anfang der 60er, ein Riesenhit. Und 1988, sprich vor 38 Jahren, war dieser Titel aber in einer abgeänderten Version auch nochmal ganz oben an der Spitze der deutschen Single-Charts, nämlich mit der Comedy-Formation Fat Boys. Fat Boys zusammen mit Chubby Checker. Hier ist The Twist.

0: Aus 1983, das waren die Jungs von U2 und New Year's Day, der Musik von Schwan Moritz aus Tübingen. In dieser Woche wird 70 Jahre Bravo gefeiert. 1956 ging das Magazin an den Start, erst so ein Jahr als Film- und Fernsehzeitung. Und Elvis Presley war unter anderem einer derjenigen, der das Ganze dann mehr oder weniger zur Musikzeitschrift umgekrempelt hat. Und es gab ja nicht nur Musik, es gab ja Lifestyle und viele andere Dinge mehr. Wir wollten von euch mal wissen, 70 Jahre Bravo, was sagt euch das?
1: Ja, früher war ja das immer ganz geheim, hat man die ja gelesen.
2: Natürlich nur die Interviews mit den ausgezogenen Leuten.
3: Wir haben uns eigentlich immer die Bilder angeguckt und halt bei den nackten Seiten immer schnell weitergeblättert.
4: Oh, viele alte Jugenderinnerungen, alte Popgruppen, die es heute, glaube ich, nicht mehr gibt. Milli Vanilli.
5: Mit Bravo bin ich aufgewachsen und mir ist Bravo sehr nahe.
0: Ja, sind natürlich viele mit Bravo aufgewachsen im Laufe dieser 70 Jahre. Bravo hat Generationen geprägt. Das Heft gibt's ja immer noch, erscheint einmal im Monat und digital ist Bravo natürlich auch im Social Media vertreten und kümmert sich dort nach wie vor noch um die Belange der Jugendlichen. Eine Geschichte, die mich geprägt hat in Sachen Bravo. Es gab ja früher immer den Starschnitt, ne, von verschiedenen Interpreten. Das heißt also ein Poster in Lebensgröße, jede Woche dann wieder ein Stück. Und mein Bruder, der war ein bisschen älter als ich, damals ja auch schon, und hatte dann Mitte der 80er Jahre einen Starschnitt von Samantha Fox über dem Bett hängen. Und ich weiß noch, meine Mutter hat sich tierisch darüber aufgeregt. Aber das war so eines meiner einschneidenden Erlebnisse und Erinnerungen an die Bravo. Erinnern wir uns doch nochmal an Samantha Fox. Hier ist sie mit Touch Me.

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Mit Elvis Costello und Veronica aus dem Jahr 1989 sind wir eingestiegen in die zweite Stunde der 80er-Show am heutigen Dienstagabend. Schwarzwaldradio ist hier, Oldies neu entdecken, und Elvis Costello hat heute Geburtstag, ist heute 72 geworden. Ja, und weitere Geburtstage, wir haben uns bisher noch gar nicht drum gekümmert, deswegen vielleicht jetzt so ein bisschen in geballter Form. Matt Aitken hat heute auch Geburtstag, Teil des Produzententrios Doc Aitken Waterman, die ja vor allen Dingen in der zweiten Hälfte der 80er sehr viele Interpreten produziert haben, diesen typischen Sound, den sie hatten. Kylie Minogue, Sinita, Rick Astley und viele andere mehr. Den haben sie diesen Sound ja sozusagen übergestülpt, und das auch vor allen Dingen sehr erfolgreich. Jason Donovan nicht zu vergessen. Ja, und einige andere mehr. Und eben jener Matt Aitken feiert heute seinen 70. Geburtstag. Und sie haben nicht nur für andere produziert, sondern haben auch den einen oder anderen Song veröffentlicht, mit dem sie in die Charts gegangen sind. 1987 zum Beispiel mit dieser Nummer. Hier sind Stock Aitken und Waterman mit Roadblock.

Everything She Wants, das war Musik von Wham aus dem Jahr 1984, Irina aus Lindau. Das war dein Musikwunsch, vielen Dank dafür. Und ja, Musikwunsch ist ein gutes Stichwort. Ich gebe einfach an dieser Stelle auch nochmal meine E-Mail-Adresse durch. Wenn ihr Wünsche habt, beispielsweise für unser 80er Maxi-Spezial, heute in einer Woche, nächsten Dienstag 19 bis 21 Uhr, wobei wir da schon sehr gut gefüllt sind. Ich gehe schon fast davon aus, dass wir wahrscheinlich gar nicht alles spielen können, weil durch die längeren Versionen kriegt man natürlich auch nicht so viele Titel unter. Aber schreibt ruhig mal, vielleicht machen wir dann ja im September oder Oktober dann auch das nächste Special. Wäre ja durchaus denkbar. Also wenn ihr Musikwünsche habt, entweder für das Maxi-Spezial heute in einer Woche oder dann wieder eine ganz normale Ausgabe der 80er-Show heute in zwei Wochen oder ihr wollt auch am Freitagabend was aus den 90ern hören, könnt ihr mir natürlich auch schreiben. Die 90er-Show am Freitag 19 bis 21 Uhr, auch hier bei Schwarzwald Radio. Schickt mir eine Mail an ralf.hohn@schwarzwaldradio.com. Ralf mit F schreiben und dann .hohn, H-O-H-N, @schwarzwaldradio.com. Komm. Mark Bedford hat gestern 65. Geburtstag gefeiert, ist britischer Musiker, Songschreiber, Komponist und Mitglied der Formation Madness. Und dementsprechend dachte ich mir, können wir von Madness ja auch mal einen Titel spielen, der nicht so ganz häufig läuft, wie zum Beispiel Our House. Hier sind sie mit House of Fun. Hier ist Musik von Madness.

Auch schon lange nicht mehr gehört. Die Formation Diesel und Samantha aus 1988. Wolfram aus Kaltenbach. Das war dein Musikwunsch. Vielen Dank dafür. Wir schauen mal auf den Sänger Jimmy Jameson, Sänger der Band Survivor. Und er hat unter anderem auch die Titelmusik zu Baywatch gemacht. I'm Always Here. Der eine oder andere erinnert sich mit Sicherheit auch noch an die Fernsehserie mit David Hasselhoff. Und Jimmy Jameson, leider schon sehr früh verstorben, im Jahr 2014, im Alter von 63. Und wer hätte vorgestern Geburtstag gehabt und wäre 75 geworden? Wir erinnern nochmal an ihn, an eine Nummer von Survivor. Und jetzt denken wahrscheinlich natürlich auch viele an Eye of the Tiger oder Burning Heart. Ich denke dabei an eine Nummer Anfang der 80er Jahre, die auch nicht mehr ganz so häufig läuft, mir aber auch sehr gut gefällt. Hier sind Survivor und American Heartbeat in der 80er Show. Auf Schwarzwaldradio am Dienstagabend.

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Sabine aus Kaup haben wir in der letzten Woche so ein bisschen aus der Reserve gelockt mit der 80er-Show hier bei uns bei Schwarzwald Radio. Es ging nämlich letzte Woche auch um die Karriereanfänge von Diana Ross. Da haben wir natürlich auch einen Titel aus den 80ern gespielt von ihr. Und dann schrieb sie mir eine Mail und meinte, hey, sehr cool, Diana Ross, bin ich ein großer Fan. Spielt doch bitte mal den Titel Swept Away aus 1984. Schöne tanzbare Nummer. Haben wir gerade dann auch damit erledigt, liebe Sabine. Hoffentlich ist das Ganze dann auch bei dir angekommen. Rick Springfield, australisch-amerikanischer Musiker und Schauspieler, auch der hatte vor 2 Tagen Geburtstag. Der ist mittlerweile auch schon 77, hatte Hits wie Jessie's Girl oder auch Celebrate Youth, große Hits in den 80ern. Und auch diese Nummer hier, die mir persönlich auch ganz gut gefällt, aus 1984. Hier ist Rick Springfield und Love Somebody in der 80er-Show. Bei Schwarzwald Radio, Oldies neu entdecken. Schönen Dienstagabend.

It's Only Love, das war Musik von Simply Red aus ihrem Album A New Flame aus dem Jahr 1989. Fritz McIntyre, Keyboarder von Simply Red. Fünfter Todestag war jetzt vor 2 Tagen. Verstorben ist dieser Keyboarder am 23. August 2021. Wir haben damit an ihn nochmal erinnert. Jens aus Dresden ist auch wieder dabei diese Woche mit einem Musikwunsch. Und zwar hat er sich einen Albumtitel gewünscht aus dem Jahr 1989, der Opener des Albums Disintegration von The Cure. Hier sind sie mit The Plain Song. Für Jens aus Dresden, bitteschön.

Ingrid aus Herbrechtingen, das war dein Musikwunsch aus 1984, Curry Heart und Sunglasses at Night. Ja, und das waren wir dann auch schon wieder mit der 80er-Show am heutigen Dienstag. Heute in einer Woche, wie gesagt, unser Maxi-Spezial. Ich freue mich drauf, ihr mit Sicherheit auch. Zumindest kann ich das zahlreichen Mails entnehmen, die ihr mir so geschickt habt. Und wir hören uns aber dann vorher am Freitag nochmal wieder zur 90er-Show. Der letzte Musikwunsch für heute, der kommt von Annette aus Groß-Umstadt und sie hätte gerne Janet Jackson gehört mit Let's Wait a While aus dem Jahr 1987. Ich bin Ralf Hohn, sag danke fürs Mitmachen, fürs Zuhören und überhaupt und wünsche euch noch einen schönen Dienstagabend. Viel Spaß mit Schwarzwald Radio, Oldies neu entdecken und wenn ihr wollt, tschüss bis Freitag um 19 Uhr.

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7: Ich bin Helen Martin. US-Country-Sängerin Dolly Parton ist tot. Sie starb im Alter von 80 Jahren, wie ihre Familie mitgeteilt hat. Mehr als 60 Jahre dauerte Partons Karriere. Zu ihren bekanntesten Hits zählen zum Beispiel Jolene, 9to5 und I Will Always Love You. Letzteres wurde durch die Version von Whitney Houston zu einem absoluten Welthit. Dazu war Parton auch Schauspielerin, Unternehmerin und Entertainerin. Wie genau soll die geplante Zuckersteuer der Bundesregierung aussehen? Laut Medienberichten gibt's Pläne, dass die Steuer mehr Produkte betreffen könnte als gedacht, zum Beispiel Zero-Getränke, alkoholfreies Bier, Säfte oder pflanzliche Milch. Ronny Thorau berichtet.
8: Sie sollen der Zuckersteuer unterworfen werden, nicht nur, wie es heißt, um die Menschen zu gesünderer Ernährung zu bewegen, sondern ausdrücklich auch, um mehr Einnahmen für den Haushalt zu generieren. Widerstand kommt von Gesundheitspolitikern der Union und aus dem CSU-geführten Agrarministerium. Die erweiterte Zuckersteuer, heißt es da, entferne sich vom Ziel Gesundheit und gehe über die Vereinbarungen in der Koalition hinaus.
7: Der Film Every Time ist die offizielle Oscar-Einreichung aus Deutschland. Das hat German Films, die Auslandsvertretung des deutschen Films, bekannt gegeben. Every Time ist von der österreichischen Regisseurin Sandra Wollner. Es geht um Ella und ihre Tochter Melly. Die versuchen nach dem plötzlichen Tod der anderen Tochter Jessie ihren Alltag zu bewältigen. Ob der Film auch nominiert wird, das entscheidet sich im Januar nächstes Jahr. Auf Instagram oder TikTok hängen, statt mit Freunden treffen. Das ist bei immer mehr Menschen die Devise, wie der neue Freizeitmonitor der Stiftung für Zukunftsfragen zeigt. Da haben nur 19% gesagt, dass sie regelmäßig ihre Freunde treffen. Die Studie sagt auch, dass künstliche Intelligenz eine immer größere Rolle in unserer Freizeit spielt. Aber mehr Menschen als früher machen Sport und auch Ehrenämter sind beliebt.
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8: Ich bin Moritz Einzel. Mit Songs wie Jolene, 9 to 5 und I Will Always Love You schrieb sie Musikgeschichte. Jetzt ist US-Country-Legende Dolly Parton im Alter von 80 Jahren gestorben. Das hat ihre Familie mitgeteilt. Über die Todesursache ist bislang nichts bekannt. Parton hat im Laufe ihrer über 60-jährigen Karriere fast 50 Studioalben veröffentlicht und mehr als 100 Millionen Platten verkauft. Keine Country-Musikerin stand häufiger an der Spitze der Charts als sie. Der Volkswagen-Konzern will eventuell bis zu 50.000 Jobs streichen, die Hälfte davon in Deutschland. Das hat VW-Chef Blume auf einer Betriebsversammlung gesagt. Der Stellenabbau soll laut ihm vor allem über Renteneintritte und Altersteilzeit abgewickelt werden und nicht über Kündigungen. Der Betriebsrat wirft Blume vor, seine Leute im Unklaren zu lassen. Teilweise hat die Belegschaft den VW-Boss ausgepfiffen. Hausaufgaben, Prüfungen, vielleicht auch Konflikte mit Mitschülern. Schule kann richtig stressig sein. Bei einer Studie im Auftrag der Krankenkasse Barmer ist jetzt rausgekommen, jeder dritte Jugendliche in Deutschland leidet massiv unter Schulstress. Bei Mädchen ist es sogar fast jede zweite, bei Jungen jeder vierte. Neben Schulstress belasten auch Stress in der Familie und Einsamkeit viele Jugendliche. Der FC Bayern setzt auf Kontinuität in seiner Führungsebene. Der Aufsichtsrat des deutschen Fußballrekordmeisters verlängert die Verträge mit Vorstandschef Jan-Christian Dresen und mit Sportvorstand Max Eberl bis zum Sommer 2029. Das hat das Gremium heute bei seiner Sitzung beschlossen. Am Freitag eröffnet der FC Bayern die neue Bundesliga-Saison mit einem Heimspiel gegen Stuttgart.
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1: 25. August 1980. Bob Marley and the Wailers sind mit Could You Be Loved neu in den Charts. In der Retrospektive verschwimmt eine Karriere gerne mal. Klar, Bob Marley ist eine Legende und viel zu früh gestorben und hat unzählige Hits. Aber seinen großen Durchbruch, zumindest international, hat er erst, in Anführungszeichen, 1975. Da gibt es die Band The Wailers schon 12 Jahre. Erst verhalf ihm Eric Clapton mit seiner Version von I Shot the Sheriff dazu, dass man den Namen Bob Marley auch in den Staaten kennt. Und mit No Woman, No Cry hat er dann tatsächlich auch seinen ersten großen Hit. Auf dieser Erfolgswelle reitet er weiter, auch als 1977 schlimmer Hautkrebs diagnostiziert wird. Als 1980 das letzte Album Uprising kommt, beginnen Bob Marley and the Wailers auch noch die Tour zum Album. Durch Europa reisen und in Mailand vor 100.000 Menschen spielen. In Amerika füllen sie den Madison Square Garden an 2 Tagen nacheinander. Doch dann bricht Bob Marley beim Joggen zusammen. Sein Körper baut ab. Am 11. Mai 1981 stirbt er. Seine letzten Worte zu seinem Sohn sind eindrücklich. Geld kann kein Leben kaufen. Was bleibt, ist Bob Marleys Kunst, sein Vermächtnis und sein letzter Hit Could You Be Loved.

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6: Ich bin Moritz Einzel. Die Bundesregierung will den Einsatz künstlicher Intelligenz fördern, insbesondere in der Industrie. Digitalminister Wildberger hat im Rahmen der Kabinettsklausur in Brandenburg eingeräumt, dass die USA und China im KI-Bereich einen deutlichen Vorsprung haben. Für Deutschland gehe es aber nicht immer darum, die Nummer eins zu sein, so Wildberger.
7: Wir sind drittgrößte Volkswirtschaft und ich würde mal sagen, das Ziel, Nummer drei, Nummer vier zu sein in der Welt, ist auch mal ein gutes Zwischenziel. Aber wenn wir immer die Latte so hochhängen, dass wir sagen, schaffen wir das überhaupt noch, dann haben wir uns selber die komfortable Entschuldigung gegeben, es gar nicht erst zu machen.
6: Weitere Themen bei der Klausur waren der Bürokratieabbau und die Entlastung der Unternehmen von Berichtspflichten. Trauer um Dolly Parton. Die Country-Legende aus den USA ist im Alter von 80 Jahren gestorben. Das hat ihre Familie bekannt gegeben. Weltberühmt wurde sie mit Hits wie Jolene, 9 to 5 und mit der Ballade I Will Always Love You. US-Präsident Trump will Dolly Parton mit landesweiter Trauerbeflaggung ehren. Für eine Woche soll die amerikanische Flagge in den USA auf Halbmast gesetzt werden. Der Film Every Time ist die offizielle Oscar-Einreichung aus Deutschland. Das hat German Films, die Auslandsvertretung des deutschen Films, bekannt gegeben. Every Time ist von der österreichischen Regisseurin Sandra Wollner. Es geht um Ella und ihre Tochter Melly, die versuchen nach dem plötzlichen Tod der anderen Tochter Jessie ihren Alltag zu bewältigen. Ob der Film auch nominiert wird, entscheidet sich im Januar. Der deutsche Fußballrekordmeister FC Bayern setzt an der Führungsspitze auf Kontinuität. Die Münchner haben die Verträge mit Vorstandschef Jan-Christian Dresen und Sportvorstand Max Eberl vorzeitig verlängert. Der Bayern-Aufsichtsrat stimmte auf seiner Sitzung für eine Ausdehnung der Zusammenarbeit bis zum 30. Juni 2029, teilte der Verein mit. Die bisherigen Verträge waren bis Sommer 2027 datiert.
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Ana Juanita, Summer Love. Ana Juanita ist zurzeit in Europa auf Tour und kommt noch nach Deutschland. Am 26. August ist sie in Hamburg in der Nordwache zu erleben und am 29. August in Krefeld beim Folklorefest. Allen, die dahin gehen, viel Vergnügen. Hier ist der Country Club, Sie hören Schwarzwaldradio. Schön, dass Sie mit dabei sind. Wir springen 20 Jahre zurück. Hier ist der Nummer 1 Country Hit vom 23. August 2006. Er ist von Rodney Atkins, If You're Going Through Hell.

If You're Going Through Hell. Vor genau 20 Jahren stand Rodney Atkins damit an der Spitze der US-Country-Charts. 4 Wochen lang übrigens. Jetzt kommen wir zu George Strait, der am 23. August 1996 mal wieder einen Nummer-1-Hit hatte. Und ich betone mal wieder, es ist der 30. Nummer-1-Country-Hit für George Strait gewesen. Und der Mann ist ja seit 1981 aktiv. Also von 1981 bis 1996 30 Nummer-1-Country-Hits. Keine schlechte Bilanz, oder? Hier ist George Strait, Carried Away.

George Strait, Carried Away. Es war der 30. Nummer 1 Country-Hit für George Strait am 23. August 1996. Da kamen dann natürlich bis heute noch etliche Nummer 1 Country-Hits dazu. Ich glaube, es sind noch ungefähr 15 dazugekommen. Unterm Strich bedeutet das, George Strait ist einer der erfolgreichsten Country-Sänger überhaupt. Und George Strait kommt aus Texas. Und das bringt uns schon ganz elegant zum nächsten Thema. Schwarzwald-Radiohörer Bernd aus der Eifel hat mir geschrieben, er hat viele Jahre lang die Country-Sendungen von Walter Fuchs verfolgt und freut sich jetzt jeden Sonntag über den Schwarzwald-Radio Country Club. Und er hat sich erinnert, dass Walter in seinen Sendungen gerne mal so einen musikalischen Sketch gespielt hat. Irgendwas mit The Way to Texas. Daran kann ich mich auch gut erinnern. Hat mich als Kind immer, ja, amüsiert. Dieser musikalische Sketch oder diese musikalische Comedy ist von einer Band namens The Cowboys and Indians. Dahinter stecken zwei Musiker, Billy Muir und Richard Wolff. Die haben 1958 diese kleine musikalische Komödie veröffentlicht unter dem Titel Say Partner. Das hören wir uns jetzt zusammen an und freuen uns über diese alte Humoreske aus dem Jahre 1958. Say Partner, The Cowboys and Indians.

Uncertain Texas, Kacey Musgraves, ein Song von ihrem aktuellen Album Middle of Nowhere. Und Kacey Musgraves ist, wer hätte es gedacht, gebürtige Texanerin. Und Kacey Musgraves ist vorgestern am 21. August 38 Jahre alt geworden. Herzlichen Glückwunsch nachträglich. Schwarzwaldradiohörer Georg in Sigmaringen bekommt jetzt endlich seinen Musikwunsch erfüllt. Don Gibson mit seinem selbstgeschriebenen Song Don't Tell Me Your Troubles. Erzähl mir nichts von deinen Sorgen, ich habe selber welche. Lass mich in Ruhe, geh einfach weg, erzähl's einem Freund, ich habe genug eigene Sorgen.

Don't Tell Me Your Troubles, Don Gibson 1959. Und hier ist der Nummer 1 Country Hit vom 23. August 1986. Das ist jetzt genau 40 Jahre her. T.G. Shepherd, Strong Heart.

Strongheart, T.G. Shepherd, 1986. Wir springen in die Gegenwart. Es gibt einen neuen Song von Mason Wire, See It While You Can. Es geht um die amerikanischen Nationalparks, die aktuell bedroht sind durch Abholzung, durch Trockenheit, durch Öl- und Gasförderprojekte. Ein Protestsong, Mason Wire, See It While You Can.

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1: Ring Ring, ein neuer Song von Reba McEntire. Und wer genau zugehört hat, der ahnt schon, dass sie in Schwierigkeiten ist. Sie sitzt wohl in Untersuchungshaft und da war wohl was mit irgendeiner Linda und einem ausgeschlagenen Zahn und einem Barhocker, der durch ein Fenster geflogen ist. Da gab es wohl einen Vorfall. Reba McEntire. Einen neuen Song gibt es auch von Steve Earle und Los Lobos. Die haben sich zusammengetan für Volver a Celaya. Es geht um die immer aktuellen Themen Migration, Identität und den Traum von der Heimat. Steve Earle und Los Lobos, Volver a Celaya.

Keith Urban, Long Hot Summer und davor die Turnpike Troubadours, Long Hot Summer Days. Das neue Album von Bronwyn ist erstaunlich pünktlich Mitte August veröffentlicht worden. Es heißt Rattlin' Bones. Wir hören daraus Gallatin Road, Bronwyn im Duett mit Timbo.

Das war der Schwarzwaldradio Country Club. In der nächsten Ausgabe am kommenden Sonntag erinnern wir uns an Walter Fuchs, der fast 50 Jahre lang bei mehreren deutschen Radiosendern als Country-Experte tätig war. Auch hier bei Schwarzwaldradio. Tschüss bis dahin, ihr Patrick.

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10: Ich bin Moritz Einzel. Die US-Country-Sängerin Dolly Parton ist tot. Sie starb im Alter von 80 Jahren, wie ihre Familie mitgeteilt hat. Mehr als 60 Jahre dauerte Partons Karriere. Zu ihren bekanntesten Hits zählen zum Beispiel Jolene, 9 to 5 und I Will Always Love You. US-Präsident Trump kündigte eine einwöchige Trauerbeflaggung zu Ehren Dolly Partons an. In der Bundesregierung zeichnet sich ein Streit um die geplante Zuckersteuer ab. Es gibt Pläne, dass die Steuer mehr Produkte betreffen könnte als gedacht, etwa auch Bier, Mischgetränke und Haferdrinks. Die Union lehnt das ab. SPD-Finanzminister Klingbeil hat die Pläne am Rande der Kabinettsklausur in Brandenburg im RTL-Interview verteidigt.
11: Das Ziel ist doch klar. Wir sehen, dass wir unsere Kinder schützen müssen, dass wir das Gesundheitssystem stärken müssen. Das ist in vielen anderen Ländern passiert. Das machen wir hier auch. Und ich kann Ihnen aus den Gesprächen da drin, ohne Vertraulichkeit zu brechen, glaube ich, sagen, dass da auch die ganze Bundesregierung dahinter steht. Das ist etwas, was wir auf den Weg bringen. Und das ist doch richtig, um unsere Kinder zu schützen, um dafür zu sorgen, dass man in Deutschland gesünder lebt. Dafür ist eine solche Steuer dann noch richtig.
10: Mit der Zuckersteuer sollen unter anderem Einnahmen für den Bundeshaushalt generiert werden. Auf Instagram oder TikTok hängen statt mit Freunden treffen. Das ist bei immer mehr Menschen die Devise, wie der neue Freizeitmonitor der Stiftung für Zukunftsfragen zeigt. Da haben nur 19% gesagt, dass sie regelmäßig ihre Freunde treffen. Die Studie sagt auch, dass künstliche Intelligenz eine immer größere Rolle in unserer Freizeit spielt. Aber mehr Menschen als früher machen Sport und auch Ehrenämter sind beliebt. Welcher deutsche Film geht ins Rennen um die berühmten Oscars? Das steht jetzt fest. Es ist der Film Everytime von der österreichischen Regisseurin Sandra Wollner. Das hat German Films, die Auslandsvertretung des deutschen Films, bekannt gegeben. Ob der Film dann aber wirklich auch nominiert wird, entscheidet sich erst im Januar.
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1: Ich bin Moritz Einzel. Die umstrittene Rentenreform soll noch in diesem Jahr fertig werden. Das hat Finanzminister Klingbeil im ZDF gesagt, am Rande der Kabinettsklausur in Brandenburg.
2: Die Kommission hat etwas vorgeschlagen, jetzt geht es um die Umsetzung und da sage ich Ihnen auch, das müssen wir bis Jahresende hinbekommen. Wir müssen die sozialen Sicherungssysteme fit machen, dazu gehört auch eine Rentenreform. Aber klar ist doch auch, im Detail werden wir diskutieren.
1: Es gehe auch darum, gegenüber Bürgerinnen und Bürgern Vertrauen zu schaffen, betonte der SPD-Chef. Klingbeil ergänzte, in Deutschland seien über 20 Jahre lang notwendige Reformen verschlafen worden. Nach dem Vorfall mit einer Sprengstoffdrohne am Leipziger Flughafen will die Bundesregierung die Urheber zur Rechenschaft ziehen. Bundeskanzler Merz hat vor der Kabinettsklausur gesagt:
3: Die Bundesregierung erlegt Urhebern hybrider Angriffe einen Preis auf. Sie werden dafür bezahlen. Das ist ein wichtiges Ziel des Gesetzespaketes zu den Nachrichtendiensten, das wir im August im Kabinett bereits beschlossen haben.
1: Demnächst wolle sich die Regierung zu Erkenntnissen über die Urheber des Vorfalls äußern. Trauer um die US-Country-Sängerin Dolly Parton. Sie ist im Alter von 80 Jahren gestorben. Das teilte ihre Familie mit. Parton wurde mit Hits wie Jolene und der Ballade I Will Always Love You bekannt. Im Laufe ihrer über 60-jährigen Karriere veröffentlichte Dolly Parton fast 50 Studioalben und verkaufte mehr als 100 Millionen Platten. Es ist das Wunder von Linz. Österreichs Fußballmeister, der Linzer ASK, hat sich erstmals für die Champions League qualifiziert. Aber das war nichts für schwache Nerven. Nach dem 0:3 im Playoff-Hinspiel bei Celtic Glasgow sah es auch eigentlich schon zappenduster aus. Erst recht, als die Schotten auch jetzt im Rückspiel am Abend in Führung gegangen sind. Aber Linz gewann am Ende mit 5:1 nach Verlängerung und ist am Donnerstag bei der Auslosung der Champions League-Liga-Phase mit im Topf.
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1: Hallo aus Deutschlands schönster Genießerecke und größtem Mittelgebirge, dem Schwarzwald. Mein Name, Zara Roth. Ich lebe da, wo andere Urlaub machen und nehme euch mit auf meine Touren. Visit Black Forest ist der Podcast für alle, die den Schwarzwald schon kennen und über den Tortentellerrand gucken wollen und für alle, die ihn kennenlernen wollen. Das hier ist eure Reiseinspiration in 20 Minuten. Wer hat's erfunden? Nein, nicht die Schweizer, die Schwarzwälder. Wir können nämlich nicht nur Schinken, Torte und Schnaps. Viele Erfindungen, die das Leben heute leichter machen, kommen ursprünglich aus dem Schwarzwald oder zumindest von Schwarzwäldern. Einige von ihnen stellen wir euch in dieser Folge vor.
2: Der Friseur war nicht allein Friseur, sondern er war auch Zahnarztersatz.
3: Nee. Ja. Schön, das ist das Spotify von damals. Man hat die Walzen, man hat die Papierrollen. Ja. Also die sind auch alle austauschbar. Und man kann immer wieder andere Musik spielen.
4: Drei Geigen, ein Klavier. Das sind jetzt praktisch vier Musiker, die keinen Job haben, wegen so einer kleinen Lochkarte.
2: Die Brennscheren wurden heiß gemacht und es gab dann aber nur Wellen in dem Sinne und keine Locken. Und die Pracht, die ist, war natürlich kurzlebig.
5: Er hat Maschinen erfunden, die eben die Präzision halten konnten. Das waren Drehmaschinen, das waren Fräsmaschinen, das waren Pressen, die verfügbar war.
6: Und das hat er alles als Patent.
5: Aber er war mit Sicherheit der Treiber, der gesagt hat, es muss noch besser und noch präziser gehen.
1: Erste Station? Schramberg im mittleren Schwarzwald. Eine gute Stunde nördlich von Freiburg im Breisgau. Über 400 Meter über dem Meeresspiegel. Hier ist die Heimat von Junghans. Kennt ihr?
7: Die Funkuhren von Junghans gehen nicht nur ganz genau. Sie stellen sich auch ganz alleine um. Von Sommerzeit auf Winterzeit.
1: Mitte des 20. Jahrhunderts war Junghans der größte Uhrenhersteller der Welt. Heute arbeiten noch über 100 Leute am Stammsitz in Schramberg. Und Auszubildende kommen aus dem ganzen Land und von noch weiter her, um hier das Uhrmacherhandwerk zu lernen. Hannes Steim ist Geschäftsführer.
5: Das war ja der Beginn von Junghans, Uhrenteile herzustellen, also für die Werke, für die Uhren. Dann hat Junghans eben festgestellt, das können wir im kompletten Werk machen, wir können ganze Uhren machen und so ist das überhaupt erst entstanden. Und von 1861 bis 1903, wo wir dann die größte Uhrenfirma der Welt waren, mit 9000 Uhren am Tag, da war das natürlich ein Sprung. Damals hat man hier alles im Haus gemacht, man hat die Einzelteile hergestellt, man hat Maschinen gebaut, wenn man die am Markt nicht so bekommen konnte, wie man die gebraucht hat für die Präzision, dann hat man die selber entwickelt. Also auch da schon den nächsten Schritt, à la Henry Ford mit den Automobilen, Fließband, hat Junghans hier die Industrialisierung im Schwarzwald vorangetrieben von den Uhren. Und wir haben natürlich dann weiterentwickelt über die Jahrzehnte. Wir haben unsere eigenen Kaliber gemacht von den Großuhren, miniaturisiert auf die Armbanduhren. Die Armbanduhr kam erst 1927. Man hat dann begonnen, eigene Werke zu machen. Handaufzugswerk, wo man eben von Hand die Feder spannt, damit die Uhr läuft. Dann später das Automatikwerk, wo eben dieser Rotor drin ist, der dann, wenn Sie die Hand bewegen, die Uhr aufzieht, die Feder, damit die laufen kann. Und dann später hatten wir Chronometer, also hochpräzise Armbanduhren gemacht. Da ist die Gangabweichung plus minus 3 Sekunden am Tag in der Mechanik. Das ist schon sehr, sehr, sehr speziell. Also muss man gute Qualität haben, gute Toleranzen haben. Und dann kam natürlich irgendwann die Quarzkrise, wo alles auf die Batterie ging. Also auch ähnlich wie heute in der Automobilindustrie, wo man auf neue Antriebstechnologien setzt, kam damals eben die Batterie. Und da war Junghans früh mit dabei. Junghans hat dann weiterentwickelt die Quarz-Solaruhr, also durch die Sonne aufgeladen mit einer Solarzelle, was natürlich heute wieder in Mode kommt durch das Thema Nachhaltigkeit, wo sie die Batterie nicht brauchen. Und dann kam natürlich der ganz große Sprung 1990, die erste Funkarmbanduhr der Welt. Und die Funkuhr, die ist eben ganz, ganz präzise, die wird eben nachts über das Signal gestellt und ist dann nach der Atomuhr eigentlich hochpräzise. Da können Sie eigentlich gar nicht mehr zu spät kommen.
6: Die hat Junghans erfunden?
5: Die hat Junghans erfunden. Die erste Funkarmbanduhr der Welt kam von uns. Die Japaner waren auch dran, aber wir waren dann doch ein paar Monate früher dran, haben dann später gemeinsame Patente gemacht. Und wir haben jetzt auch gerade noch mal ein neues Funkwerk vor ein paar Jahren auf den Markt gebracht, wo wir das eben weiterentwickelt haben. Ist heute bei uns ein kleinerer Anteil in der Produktion. Tatsächlich, die Leute besinnen sich eher wieder auf das Traditionelle, die traditionelle Uhrmacherkunst. Also die mechanischen Uhren haben bei uns heute knapp 70% der Produktion eingenommen.
1: Einer, der in der Hochzeit der Uhrenproduktion lange und viel im Unternehmen bewegt hat, war Arthur Junghans. Er war 50 Jahre im Dienst, von 1870 bis 1920. In den Geschichtsbüchern steht Arthur Junghans aber nicht wegen einer Erfindung der Uhrenindustrie, obwohl auch die weltweit erste Funkarmbanduhr von Junghans kam, aber viel später. Nein, Arthur Junghans war ein früher Automobilenthusiast und sogar mit Maybach befreundet.
5: Wilhelm Maybach hat die 20. Daimler Motorkutsche tatsächlich hier nach Schramberg persönlich ausgeliefert, um Junghans und den Fahrer, den Melchior, einzulernen. Und als das Fahrzeug dann morgens nicht anspringen wollte, weil die Benzinleitung defekt war, hat Maybach die selber repariert. Es gab damals noch die offene Glührohrzündung, also eine offene Flamme. Und als er dann das Auto gestartet hat, stand eben der Mantel, der vorher mit Benzin getränkt war, durch die Reparatur in Flammen. Maybach wäre fast verbrannt und Junghans hatte ihn gerettet. Und ein paar Monate später, nachdem Maybach sich dann regeneriert hat, haben die beiden eben diese Probefahrt nachgeholt, wollten hier über den Schwarzwald fahren nach Zürich. Also mussten über Schaffhausen nach Zürich fahren. Und als sie bergab gefahren sind, haben sie gemerkt, die Bremsen funktionieren nicht mehr. Sie können das Fahrzeug nicht mehr abbremsen. Die Hebellenkung hat versagt. Und so sind die beiden also in der Kurve gerade ausgefahren. Die Geschichte sagt, dass sie angeblich auf dem Misthaufen gelandet sind. Und dann ging es eben darum, diese Lenkung, die bei hoher Geschwindigkeit anfängt zu flattern, zu verbessern. Und das war eben die Schneckenlenkung, die wir ja teilweise heute noch in Fahrzeugen kennen. Und die dann eben auch die Fahrzeuge sicherer gemacht hat. Und da waren immer wieder so diese Themen, was kann man aus unserer Technik, aus der Feinwerktechnik auch in anderen Industrien anwenden.
1: 2500 Uhrmacher gibt es noch in Deutschland, sagt Hannes Steim. Die Nachfrage ist groß und Spezialisten sind rar. Das Unternehmen bildet 3 Azubis pro Jahr aus. Anfang der Nullerjahre, mitten in der Finanzkrise, hat die Familie Steim Junghans übernommen. Und naja, gerettet vor dem Untergang, kann man sagen. Dank ihnen läuft die Fertigung der Uhren bis heute komplett in Schramberg. Und dann gibt es da noch einen Bereich, in dem genaue Zeitmessung sehr wichtig ist, jetzt mal abgesehen von Armbanduhren und Standuhren und so weiter, nämlich der Leistungssport. Auch hier hatte Junghans die Nase vorn, erklärt mir Markenmanager Thomas Fiedler von Junghans.
8: Das war eine Verbindung vom Start bis zum Ziel über elektronische Elemente und der Startpistole. Die Startpistole gab das Signal an den Zeitnehmer, also an die Apparatur hier. Die Startblöcke waren mit Kontakten versehen, also Frühstarts konnte man auch besser erkennen und man wusste auch wer, also es war miteinander verbunden. Dann gab es die Lichtschranke im Ziel, die dann beim Durchlauf, also doppelte Lichtschranke, weil man kann ja auch mit der Hand einfach durchlaufen, deswegen sieht man sie heute ja auch noch mit der Brust voran, um halt beide Lichtschranken zu durchsprechen. Die wurde auch zurückgemeldet, die Zeit. Daraus ist dann ganz schnell die Datenaufbereitung erfolgt von den Zieleinläufen. Und man konnte sehr schnell an den großen Ausgabetafeln in den Stadien den Sieger, den zweiten, den dritten mit den Zeiten dann auch übertragen.
1: Sehr zu empfehlen ist der Besuch in Schramberg, allein schon um das Junghans Terrassenbaumuseum zu besuchen. Das Gebäude ist wunderschön und der Inhalt beachtlich. Hier hat Steim Seniors Spieluhrensammlung ein Zuhause gefunden.
8: So, jetzt werfen wir mal den Penny ein und dann Magic Flute.
4: Ja, gerne. Mozart.
8: Jetzt komme ich immer rüber.
4: Mach nichts, dann nehmen wir...

0: Na, habt ihr es erkannt?
1: Also ich glaube, für Menschen aus Großbritannien ist es, die können das alle mitsingen. The Last Rose. Ja.
2: Für einen Wochenendtrip empfiehlt Hannes Steim übrigens einen Besuch im Familienhotel und Gasthof Adler im Forenbühl in Lauterbach. Die gehören zu den Naturparkwirten, das heißt, hier hat man sich regionalen Produkten verschrieben. Authentisch, schwarzwälderisch, barrierefrei und auch auf Vegetarier ist man hier eingestellt. Das Drei-Sterne-Haus ist übrigens besonders bei Paaren beliebt. So, und jetzt noch ein Tipp für Wanderfreunde. Der Lautenbacher Wandersteig führt hier entlang. Aber Achtung, der hat's in sich. Die 34 Kilometer lassen sich in zwei Etappen laufen. Die Anstiege summieren sich aber auf gut 1350 Höhenmeter. Der Weg umrundet bei Schramberg das tief eingeschnittene Lauterbachtal und das weite Hochtal des Sulzbachs. Vorbei geht's an Buntsandsteinformationen und dem Felsenmeer bei der Burgruine Hohenschramberg. Vorbei an Weiden, Schwarzwaldhöfen, kleinen Hofkapellen. So schnucklig. Mit 879 Metern ist der Mooswaldkopf der höchste Punkt der Tour. Und dann gibt's da noch den Aussichtsturm. Der ist auch schon 25 Meter hoch. Und man hat von ihm einen Blick bis in die Vogesen im Westen, die Schweizer Alpen im Süden oder die Schwäbische Alb im Osten. Weiter geht's zum nächsten Stopp und zur nächsten Erfindung aus dem Schwarzwald, der Dauerwelle. Erfunden hat sie der Friseur Karl Ludwig Nessler aus Todtnau. Ihm ist heute eine kleine Ausstellung im Ort gewidmet, die der örtliche Kulturverein liebevoll aufgebaut hat und pflegt. Durch die Ausstellung führt mich die Nessler-Expertin Monika Schneider, die selbst übrigens keine Dauerwelle trägt.
3: Also er ist von sich aus, hat er experimentiert und auch primitiv experimentiert. Wir haben hier so einen kleinen Apparat mal hingestellt, der in etwa so die Vorstellungen von ihm dann wiedergeben. Da wurde dann so ähnlich, als würde man ja kochen bei der Gelegenheit, aha, dass es mit Hitze zu tun hat, ja, und dass es eben dauerhaft wird, hat was an Chemie natürlich rein müssen, aber ja, er wusste ja nicht welche. Aber das ist auch in der Patentschrift nicht bekannt gemacht worden, was er dann letztendlich genommen hat. Es waren schon Besucher da, die von Basel kamen. Und also auch aus Chemie-Ecken, an sich wollten, dass sie aus der Patentschrift entnehmen können, was denn nun drin war. Er hat geschwiegen.
4: Ach so, deswegen ist hier so ein Töpfchen mit
3: Geheimmittel. Und da
4: das ist wie bei der Coca-Cola. Man weiß, so die letzte Zutat, die weiß man bis heute nicht, oder wie?
3: Ja.
4: Oder das Patentamt weiß das.
3: Ich nehme an, dass das inzwischen schon bekannt ist.
4: Ah, ja.
3: Es gab ja große Firmen wie Vella und so weiter. Wenn wir die Chemie zerlegen, dass es dann doch irgendwann kein Geheimnis mehr ist.
4: Ja, genau. Reverse Engineering heißt das, glaube ich, bei der Industriespionage. Man hat das fertige Produkt und versucht es wieder in seine Einzelteile zu zerlegen.
3: Ja.
4: Und jetzt war der Herr Nessler verheiratet mit einer Dame mit langen Haaren? Weil er braucht ja so einen eigentlichen, wie sagt man dazu, Versuchskaninchen.
3: Ja, aber die Dame, die hat erst viel später eine Rolle gespielt. Er hat erstmal die Lehre zu Ende bringen müssen. Der Vater war sehr streng. Und da der Friseur zu der damaligen Zeit auch der Dentist war, also praktisch der Zahnarzt, der Zähne gebrochen hat, ist das kombiniert gewesen. Der Friseur war nicht allein Friseur, sondern er war auch Zahnarztersatz.
4: Nee. Ja, ich hätte gerne einmal die Koteletten gekürzt und eine Wurzelbehandlung, bitte.
3: Aber das war nämlich die große Vorliebe für schöne Frisuren an den Damen, die hat dann erst richtig Fahrt aufgenommen, als er dann auch zum richtigen Patron, sage ich jetzt mal, weil das ja auch im Schweizer Jura stattgefunden hat und dort hat er auch Französisch gelernt. Da hat er dann bei einem sehr guten Maître anheuern können, der auch ein bisschen Einsicht hatte in Feinmechanik. Und diese Feinmechanik, also bin ich persönlich überzeugt, hat ihm weitergeholfen, dass er sich da auch noch etwas dazu gebildet hat.
2: Seine Sprachkenntnisse konnte er danach in Paris verbessern. Hier lernt er auch seine spätere Frau Katharina kennen, eine Schwäbin.
3: Die war aus der Nähe von Ulm, aus Langenau. ich sage jetzt in Schwäbisch Hausfrau, wahrscheinlich wäre der falsche Begriff, aber sie hat vielleicht von Marketing schon was verstanden. Nämlich sie hat ihn dann überredet, er möge seinen fast nicht aussprechbaren Namen Nessler und Karl in Französisch zu übersetzen. Und ab dort hat er dann Charles Nestlé mit Accentique genannt. Er hat er sich genannt.
4: Nestlé.
3: Nestlé mit
4: so wie die große Firma mit dem Vogelnest.
0: Ja, Charles, das hört sich auch gut auf Englisch an. Charles. Es zog Mr. Nestlé nach London. Hier erfand er noch vor Erfindung der Dauerwelle 1906 künstliche Augenbrauen und Wimpern, die sogar bis nach Argentinien verkauft wurden. Es ging aufwärts. Er heiratete seine Katharina und gründete ein Haus der Dauerwelle in London. Die feuerbeheizten Zangen für die Dauerwelle wurden auf elektrisch Betriebene umgestellt. Die Geschäfte liefen gut. Beim Ausbruch des Ersten Weltkrieges aber musste er alles aufgeben. Doch der reiselustige Tottnauer setzte sich einfach in einen Dampfer und auf ging's ins Land der Neuanfänge. Nach Amerika. Hier startete er von Null. Hier erfand er auch Dauerwellengerätesets für zu Hause. Schnell hatte er 500 Mitarbeiter. Er verdiente sogar so viel, dass er den wirtschaftskrisengebeutelten Tottnauern regelmäßig Spenden zukommen lassen konnte. Das ist noch lange nicht das Ende der spannenden Lebensgeschichte des rastlosen Schwarzwälder Erfinders Charles Nestlé oder Charles Nestlé oder Karl Ludwig Nessler. Die ganze Geschichte erzählt Monika Schneider auch gerne bei einer Führung durch die Ausstellung. Übrigens, passend zum Thema Haare ist ein Stockwerk unter der Dauerwellenausstellung das Bürstenmuseum in Tottnau untergebracht. Die Bürstenherstellung war auch lange Zeit einträgliches Handwerk im Schwarzwald. Heute noch werden hier zum Beispiel feine kleine Bürstchen hergestellt für Zahnzwischenräume oder den medizinischen Einsatz.
2: Entschuldigung, ich bin's nur ganz kurz, gell? Die allergrößte Erfindung aus dem Schwarzwald im weitesten Sinne ist ja wohl das Auto. Oder? Karl Benz, der wurde nämlich in Mühlburg bei Karlsruhe geboren und der gilt ja bekanntermaßen als Erfinder des ersten praxistauglichen Automobils. Der dreirädrige Motorwagen von Benz hatte eine Leistung von nicht einmal einem PS und soll eine Höchstgeschwindigkeit von 16 km/h erreicht haben. Ach so, ja und dann ist da noch Arthur Fischer aus dem beschaulichen Tumlinge. Heute Walldachtal bei Freudestadt im Nordschwarzwald. Ja, ohne den hingen die Bilder an der Wand auch nur halb so lang. Stichwort Spreizdübel, gell? Also, nur zwei super berühmte Beispiele, ohne die geht's halt auch nicht, gell? Das war's erstmal. Tschüssle! Über viele Erfinderinnen und Erfinder und Erfindungen aus dem Schwarzwald könnte man eine ganze Folge Visit Black Forest machen. Zum Beispiel über die Kuckucksuhr. Ja, die kommt natürlich auch aus dem Schwarzwald. Woher denn sonst? Zum Thema Uhren gibt's ja hier auch eine 267 Kilometer lange Rundtour durch den Schwarzwald. Dazu aber ein andermal mehr. Ob man sie jetzt Erfinderin nennen kann, weiß ich nicht. Aber Enne Burda, Geschäftsfrau aus Offenburg am Rand des mittleren Schwarzwalds, hat jedenfalls aus ihren Eheproblemen seinerzeit einfach das Beste gemacht, was man machen kann, nämlich ein Business. Und was für eins? Burda-Moden kennt man ja wohl. Ja, einer der größten Zeitschriftenverlage seinerzeit hat sie aufgebaut und ihre Schnittmuster halfen Frauen nach dem Zweiten Weltkrieg, sich wieder günstig selbst schicke Sachen zu nähen. Ihr merkt, die Themen gehen uns hier nicht aus im Schwarzwald. Das soll's aber auch erstmal für dieses Mal gewesen sein. Wenn euch der Podcast gefällt und die Folge, dann sagt es bitte weiter, teilt es, liked, drückt das Glöckchen, abonniert und bis zum nächsten Mal im Schwarzwald. Eure Zara.
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1: Ich bin Moritz Einzel. Nach dem Tod von Dolly Parton hat US-Präsident Trump in den Vereinigten Staaten Trauerbeflaggung angeordnet. Er sprach von einem wahren Verlust für Millionen von Menschen. Die US-Country-Ikone Parton ist im Alter von 80 Jahren in Nashville gestorben. Weltweit bekannt wurde sie mit Hits wie Jolene, 9 to 5 und der Ballade I Will Always Love You. Kanzleramtschefin Warken ist überzeugt, dass die schwarz-rote Koalition die umstrittene Rentenreform wie geplant in diesem Jahr auf den Weg bringen wird. Das gelte auch für weitere Vorhaben wie die Reform der Pflegeversicherung und die Neuregelung des Arbeitszeitgesetzes, sagte die CDU-Politikerin in der ARD.
2: Das alles wird jetzt kommen, muss jetzt kommen. Es wird ein Herbst werden, der sehr arbeitsreich sein wird. Aber ich bin guter Dinge. Wir haben alle den gemeinsamen Willen, die Dinge jetzt auch auf einen guten Weg zu bringen. Und das werden wir jetzt im Herbst auch tun.
1: Die Bundesregierung setzt heute ihre Kabinettsklausur in Brandenburg fort. Im Mittelpunkt stehen dabei die Wirtschaft und das Thema Hitzeschutz. Der Film Everytime geht als deutscher Kandidat ins Rennen für die nächste Oscar-Verleihung. Wie German Films bekannt gab, das ist die Auslandsvertretung des deutschen Films, wird das Drama von Regisseurin Sandra Wollner für die Kategorie Bester internationaler Film vorgeschlagen. Es geht um den Tod einer Jugendlichen und wie Mutter und Schwester danach ihren Alltag bewältigen. Der deutsche Fußballrekordmeister FC Bayern hat die Verträge mit Vorstandschef Jan-Christian Dresen und Sportvorstand Max Eberl vorzeitig verlängert. Sie laufen jetzt bis Mitte 2029. Vereinspräsident Herbert Hainer begründete die Entscheidung des Bayern-Aufsichtsrates mit dem Wunsch nach Kontinuität und Verlässlichkeit.